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1: Um 2.30 Uhr, ich bin Fabian Hoffmann. Es ist die schwerste Wahlniederlage, die die CDU seit Jahrzehnten eingefahren hat. Das hat Bundeskanzler Friedrich Merz nach der Schlappe seiner Partei bei der Wahl in Sachsen-Anhalt gesagt. Er sei schockiert über den Sieg der AfD und kündigte Konsequenzen auch auf Bundesebene an. Merz stellt aber klar, am Reformkurs will er zusammen mit der SPD festhalten.
2: Unser Land braucht grundlegende Reformen. Dass wir sie auch nicht nur rational begründen, sondern emotional vermitteln müssen, ist jetzt eine gemeinsame Aufgabe, der ich mich auch stelle. Es geht um nicht mehr und um nicht weniger als um die Zukunft unseres Landes und die Chancen unserer Kinder und Enkelkinder.
1: Der Angriff auf die Stromversorgung in Ostsachsen hat größere Ausmaße als bisher angenommen. In einer Zwischenstandsmeldung war am Wochenende die Rede von 12 gefundenen Sprengstoffvorrichtungen an 2 Umspannwerken. Jetzt sagte uns Kai Anders vom LKA.
3: Die weitere Absuche in den entsprechenden Einrichtungen führte zum Fund von 9 weiteren selbst hergestellten Abschussvorrichtungen im unmittelbaren Bereich von diesen Hochspannungstrassen. Diese Vorrichtungen konnten durch Spezialkräfte des Landeskriminalamts entschärft werden. Damit erhöht sich die Gesamtzahl der aufgefundenen Abschussvorrichtungen auf insgesamt 21.
1: Die Polizei fahndet weiter nach einem 48-Jährigen. Er soll auch hinter ähnlichen Vorfällen in Brandenburg und NRW stecken. Auch im August hat die Deutsche Bahn ziemlich gebummelt. Nur rund 54% der Züge kamen pünktlich ans Ziel. Das war gegenüber den Vormonaten nur eine leichte Verbesserung. Die Bahn macht die Rekordhitze dafür verantwortlich. Das habe unter anderem zu technischen Problemen geführt. Russland schließt alle Goethe-Institute. Das deutsche Generalkonsulat in St. Petersburg muss auch dicht machen. Der Kreml reagiert damit auf die Schließung des Russlandhauses in Berlin. Das hatte die Bundesregierung angeordnet. Sie macht Russland für den versuchten Drohnenanschlag am Flughafen Leipzig-Halle verantwortlich. Ungewöhnlicher Protest in Warschau. Dort sind rund 30 Roboter vor dem polnischen Digitalministerium auf die Straße gegangen und haben eine Regulierung für künstliche Intelligenz gefordert. Hinter dem Protest steht eine Initiative, die sich mit den Auswirkungen von KI auf den Arbeitsmarkt beschäftigt. 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
4: Im Moment ist alles frei auf den Straßen bei uns in Sachsen. Es gibt keine Staus. Staus und Blitzer immer melden an unsere kostenfreie Hotline 0800 0815 200. Das Wetter im Freistaat. Wenig Wolken gibt's heute, es bleibt trocken und tagsüber wird die Sonne richtig abliefern. Dazu werden es heiß 29 bis 31 Grad. In der Nacht ziehen dann mehr Wolken auf und vereinzelt kann auch mal ein Schauer oder ein Gewitter runterkommen. Morgen wird's deutlich grauer mit vielen Wolken und immer wieder Regen in Schauern, maximal 23 Grad.
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3: Um 3 Uhr, ich bin Fabian Hoffmann. Union und SPD wollen nach dem klaren Sieg der AfD in Sachsen-Anhalt Konsequenzen auf Bundesebene ziehen. Am eingeschlagenen Reformkurs will man aber festhalten, Eva-Maria Wölfel.
4: Ja, da sind sich alle einig. CDU-Chef und Kanzler Merz sagt, es gehe um eine stabile Zukunft des Landes. Aufgeben sei für ihn keine Option. Er wolle versuchen, die Menschen mit seiner Politik gezielter zu erreichen und nach Wegen zu suchen, wie die Regierung besser werden kann. Auch die SPD hält die angekündigten Reformen weiter für nötig, will aber wohl nachbessern. Co-Parteichefin Baas sagt, wir dürfen Sozialreformen nicht gegen die Menschen machen. Und ein Weiter-so geht nicht.
3: Die AfD feiert ihren Wahlerfolg in Sachsen-Anhalt, sucht aber noch einen Partner zum Regieren. Für CDU, SPD, Grüne und Linke kommt eine Zusammenarbeit nicht in Frage. Die AfD hat aber auch keine absolute Mehrheit. Spitzenkandidat Ulrich Siegmund.
5: Deswegen ist es jetzt unser Anspruch, genau diese stabile Mehrheit in den nächsten Tagen, Wochen zu organisieren. Ich habe das ja in meinen Eingangsworten schon gesagt, wie das aussehen könnte. Entweder durch die Unterstützung, und zwar vollständige Unterstützung einer Fraktion oder einzelner Abgeordneter.
3: Ja, und da kommt das BSW ins Spiel. Die Wagenknecht-Partei lehnt eine Zusammenarbeit mit der AfD nicht ab und sieht inhaltliche Schnittmengen. Auch in Sachsen ist die Strominfrastruktur Ziel von gezielten Angriffen geworden und das in größerem Ausmaß als bisher bekannt. Das LKA spricht jetzt von insgesamt über 20 Sprengstoffvorrichtungen. Silas Quiring.
6: Ja, noch am Samstag war die Rede von 12 entschärften Vorrichtungen, gefunden an 2 Umspannwerken in Ostsachsen. Jetzt kamen nochmal 9 Funde dazu. Tatsächlichen Schaden an der Infrastruktur gab es nicht. Vorausgegangen war der Suche in Sachsen ein Bekennerschreiben. Es gibt auch einen Verdächtigen. Nach ihm wird derzeit bundesweit gefahndet. Er soll auch hinter ähnlichen Vorfällen in NRW und Brandenburg stecken.
3: Die Zahl der neu ankommenden Asylbewerber ist in Sachsen weiter gesunken. Im zweiten Quartal hat die Landesdirektion rund 800 Menschen registriert. Im gleichen Zeitraum letztes Jahr war es noch ein Drittel mehr. Die Zahl der Abschiebungen und freiwilligen Ausreisen blieb dagegen stabil. Statt Autos sollen im VW-Werk in Osnabrück künftig Rüstungsgüter gebaut werden, darunter Teile für ein Raketenabwehrsystem. Der Standort wird vom Land Niedersachsen unter einem Investor übernommen. 3/4 der bisherigen VW-Jobs sollen nach der Übernahme erhalten bleiben. 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
7: Auf der A14 Leipzig Richtung Nossen hängen zwischen Kleinpösner und dem Dreieck Partenaue Stromkabel herunter. Staus und Blitzer immer melden an unsere kostenfreie Hotline 0800 0815 200. Das Wetter im Freistaat. Wenig Wolken gibt's heute, es bleibt trocken und tagsüber wird die Sonne richtig abliefern. Dazu werden es heiß 29 bis 31 Grad. In der Nacht ziehen dann mehr Wolken auf und vereinzelt kann auch mal ein Schauer oder ein Gewitter runterkommen. Morgen wird's deutlich grauer mit vielen Wolken und immer wieder Regen in Schauern, maximal 23 Grad.
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1: Um 3.30 Uhr. Ich bin Fabian Hoffmann. Union und SPD wollen nach dem klaren Sieg der AfD in Sachsen-Anhalt Konsequenzen auf Bundesebene ziehen. Am eingeschlagenen Reformkurs will man aber festhalten, Eva-Maria Wölfel.
2: Ja, da sind sich alle einig. CDU-Chef und Kanzler Merz sagt, es gehe um eine stabile Zukunft des Landes. Aufgeben sei für ihn keine Option. Er wolle versuchen, die Menschen mit seiner Politik gezielter zu erreichen und nach Wegen zu suchen, wie die Regierung besser werden kann. Auch die SPD hält die angekündigten Reformen weiter für nötig, will aber wohl nachbessern. Co-Parteichefin Baas sagt, wir dürfen Sozialreformen nicht gegen die Menschen machen. Und ein Weiter-so geht nicht.
1: Die AfD feiert ihren Wahlerfolg in Sachsen-Anhalt, sucht aber noch einen Partner zum Regieren. Für CDU, SPD, Grüne und Linke kommt eine Zusammenarbeit nicht in Frage. Die AfD hat aber auch keine absolute Mehrheit. Spitzenkandidat Ulrich Siegmund.
3: Deswegen ist es jetzt unser Anspruch, genau diese stabile Mehrheit in den nächsten Tagen, Wochen zu organisieren. Ich habe das ja in meinen Eingangsworten schon gesagt, wie das aussehen könnte. Entweder durch die Unterstützung, und zwar vollständige Unterstützung einer Fraktion oder einzelner Abgeordneter.
1: Ja, und da kommt das BSW ins Spiel. Die Wagenknecht-Partei lehnt eine Zusammenarbeit mit der AfD nicht ab und sieht inhaltliche Schnittmengen. Auch in Sachsen ist die Strominfrastruktur Ziel von gezielten Angriffen geworden und das in größerem Ausmaß als bisher bekannt. Das LKA spricht jetzt von insgesamt über 20 Sprengstoffvorrichtungen. Silas Quiring.
4: Ja, noch am Samstag war die Rede von 12 entschärften Vorrichtungen, gefunden an 2 Umspannwerken in Ostsachsen. Jetzt kamen nochmal 9 Funde dazu. Tatsächlichen Schaden an der Infrastruktur gab es nicht. Vorausgegangen war der Suche in Sachsen ein Bekennerschreiben. Es gibt auch einen Verdächtigen. Nach ihm wird derzeit bundesweit gefahndet. Er soll auch hinter ähnlichen Vorfällen in NRW und Brandenburg stecken.
1: Die Zahl der neu ankommenden Asylbewerber ist in Sachsen weiter gesunken. Im zweiten Quartal hat die Landesdirektion rund 800 Menschen registriert. Im gleichen Zeitraum letztes Jahr war es noch ein Drittel mehr. Die Zahl der Abschiebungen und freiwilligen Ausreisen blieb dagegen stabil. Statt Autos sollen im VW-Werk in Osnabrück künftig Rüstungsgüter gebaut werden, darunter Teile für ein Raketenabwehrsystem. Der Standort wird vom Land Niedersachsen und einem Investor übernommen. 3/4 der bisherigen VW-Jobs sollen nach der Übernahme erhalten bleiben. 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
5: Nichts los im Moment, die Straßen in Sachsen sind frei. Staus und Blitzer immer melden an unsere kostenfreie Hotline 0800 0815 200. Das Wetter im Freistaat. Wenig Wolken gibt's heute, es bleibt trocken und tagsüber wird die Sonne richtig abliefern. Dazu werden es heiß 29 bis 31 Grad. In der Nacht ziehen dann mehr Wolken auf und vereinzelt kann auch mal ein Schauer oder ein Gewitter runterkommen. Morgen wird's deutlich grauer mit vielen Wolken und immer wieder Regen in Schauern, maximal 23 Grad.
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3: Um 4 Uhr, ich bin Fabian Hoffmann. Wirtschaftsverbände schlagen nach der Sachsen-Anhalt-Wahl Alarm. Sie fürchten, dass eine AfD-geführte Regierung den Fachkräftemangel weiter verschärfen könnte, weil Beschäftigte aus dem Ausland künftig eventuell einen Bogen um Deutschland machen. Dabei sind viele Firmen auf sie angewiesen, gerade in Sachsen-Anhalt, wo das Durchschnittsalter der Bevölkerung mit am höchsten ist. Sascha Gläser von der IHK Halle-Dessau sagt in der ARD:
4: Und wenn wir auf das Thema Demografie schauen, brauchen wir unbedingt ausländische Fachkräfte in den Unternehmen. Aber wir brauchen noch mehr. Wir brauchen auch ausländische Investoren, die weiter hier nach Sachsen-Anhalt kommen, die hier willkommen sein müssen.
3: Die Serie an Fällen von Stromsabotage geht weiter. In NRW wurden bei einem Kraftwerk nahe Aachen neue Abschussvorrichtungen entdeckt, außerdem weitere in Sachsen. Nach einem 48-jährigen Verdächtigen wird gefahndet. Er soll einige der Taten in Bekennerschreiben zugegeben haben. Viele Menschen in Deutschland sind skeptisch, wenn es um die digitale Brieftasche geht. Das zeigt eine neue Umfrage. Sicherheit ist das Thema Nummer 1. Mia Hehn berichtet.
5: Die größten Sorgen sind Hacking, Datendiebstahl und staatliche Überwachung. Fast 3/4 der Befragten befürchten außerdem, dass verschiedene Systeme und Apps nicht reibungslos zusammenspielen, so die Umfrage für den Digitaldienstleister IDNOW. Die digitale Brieftasche, in der etwa Krankenkassenkarte und Führerschein hinterlegt werden können, soll noch bis Ende des Jahres kommen. Alle EU-Mitgliedsländer sind verpflichtet, sie anzubieten.
3: Ungewöhnlicher Protest in Warschau. Dort sind rund 30 Roboter vor dem polnischen Digitalministerium auf die Straße gegangen und haben eine Regulierung für künstliche Intelligenz gefordert. Hinter dem Protest steht eine Initiative, die sich mit den Auswirkungen von KI auf den Arbeitsmarkt beschäftigt. Die Fußball-Champions League ist zurück. Borussia Dortmund empfängt heute zum Auftakt der Ligaphase den FC Villarreal. Die Spanier hatten in der heimischen Liga einen Fehlstart. Trotzdem warnt BVB-Trainer Niko Kovac:
6: Wir dürfen jetzt natürlich nicht den Fehler machen und das Ergebnis in der Liga im Moment bewerten und schon gar nicht überbewerten, weil das spiegelt nicht die Performance dieser Mannschaft in den ersten 4 Ligaspielen wider. Das ist eine Mannschaft und wir wissen auch, wenn die Champions League ertönt, dann ist es nochmal was anderes.
3: Der VfB Stuttgart trifft morgen auf den norwegischen Club Viking Stavanger und die Bayern und RB Leipzig müssen am Donnerstag ran. 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
7: Nichts los auf den Straßen, ihr habt überall freie Fahrt. Staus und Blitzer immer melden an unsere kostenfreie Hotline 0800 0815 200. Das Wetter im Freistaat. Wenig Wolken gibt's heute, es bleibt trocken und tagsüber wird die Sonne richtig abliefern. Dazu werden es heiß 29 bis 31 Grad. In der Nacht ziehen dann mehr Wolken auf und vereinzelt kann auch mal ein Schauer oder ein Gewitter runterkommen. Morgen wird's deutlich grauer mit vielen Wolken und immer wieder Regen in Schauern, maximal 23 Grad.
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1: Um 4.30 Uhr, ich bin Fabian Hoffmann. Wirtschaftsverbände schlagen nach der Sachsen-Anhalt-Wahl Alarm. Sie fürchten, dass eine AfD-geführte Regierung den Fachkräftemangel weiter verschärfen könnte, weil Beschäftigte aus dem Ausland künftig eventuell einen Bogen um Deutschland machen. Dabei sind viele Firmen auf sie angewiesen, gerade in Sachsen-Anhalt, wo das Durchschnittsalter der Bevölkerung mit am höchsten ist. Sascha Gläser von der IHK Halle-Dessau sagt in der ARD:
2: Und wenn wir auf das Thema Demografie schauen, brauchen wir unbedingt ausländische Fachkräfte in den Unternehmen. Aber wir brauchen noch mehr. Wir brauchen auch ausländische Investoren, die weiter hier nach Sachsen-Anhalt kommen, die hier willkommen sein müssen.
1: Die Serie an Fällen von Stromsabotage geht weiter. In NRW wurden bei einem Kraftwerk nahe Aachen neue Abschussvorrichtungen entdeckt, außerdem weitere in Sachsen. Nach einem 48-jährigen Verdächtigen wird gefahndet. Er soll einige der Taten in Bekennerschreiben zugegeben haben. Viele Menschen in Deutschland sind skeptisch, wenn es um die digitale Brieftasche geht. Das zeigt eine neue Umfrage. Sicherheit ist das Thema Nummer 1. Mia Hehn berichtet.
3: Die größten Sorgen sind Hacking, Datendiebstahl und staatliche Überwachung. Fast 3/4 der Befragten befürchten außerdem, dass verschiedene Systeme und Apps nicht reibungslos zusammenspielen, so die Umfrage für den Digitaldienstleister IDNOW. Die digitale Brieftasche, in der etwa Krankenkassenkarte und Führerschein hinterlegt werden können, soll noch bis Ende des Jahres kommen. Alle EU-Mitgliedsländer sind verpflichtet, sie anzubieten.
1: Ungewöhnlicher Protest in Warschau. Dort sind rund 30 Roboter vor dem polnischen Digitalministerium auf die Straße gegangen und haben eine Regulierung für künstliche Intelligenz gefordert. Hinter dem Protest steht eine Initiative, die sich mit den Auswirkungen von KI auf den Arbeitsmarkt beschäftigt. Die Fußball Champions League ist zurück. Borussia Dortmund empfängt heute zum Auftakt der Ligaphase den FC Villarreal. Die Spanier hatten in der heimischen Liga einen Fehlstart. Trotzdem warnt BVB-Trainer Niko Kovac:
4: Wir dürfen jetzt natürlich nicht den Fehler machen und das Ergebnis in der Liga im Moment bewerten und schon gar nicht überbewerten, weil das spiegelt nicht die Performance dieser Mannschaft in den ersten 4 Ligaspielen wider. Das ist eine Mannschaft und wir wissen auch, wenn die Champions League ertönt, dann ist es nochmal was anderes.
1: Der VfB Stuttgart trifft morgen auf den norwegischen Club Viking Stavanger und die Bayern und RB Leipzig müssen am Donnerstag ran. 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
5: Zwischen Baretal und Bad Gottleuber liegen auf der A17 Dresden Richtung Prag Spanngurte und eine Kiste auf der Autobahn. Staus und Blitzer immer melden an unsere kostenfreie Hotline 0800 0815 200. Das Wetter im Freistaat. Wenig Wolken gibt's heute, es bleibt trocken und tagsüber wird die Sonne richtig abliefern. Dazu werden es heiß 29 bis 31 Grad. In der Nacht ziehen dann mehr Wolken auf und vereinzelt kann auch mal ein Schauer oder ein Gewitter runterkommen. Morgen wird's deutlich grauer mit vielen Wolken und immer wieder Regen in Schauern, maximal 23 Grad.
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1: Hallo, ich bin Friederike Ursprung. Der Weltraum, unendliche Weiten. Seit genau 60 Jahren ist er bevölkert von Vulkaniern, Klingonen, Romulanern und noch viel mehr Völkern, denen Menschen künftig auf den Reisen im Raumschiff Enterprise begegnen. Gegen manche kämpfen sie, manche sind rätselhaft oder sie lernen voneinander, handeln Kompromisse aus, finden gemeinsam Lösungen. Manches an den Film Außerirdischen wirkt verstörend fremd, anderes irgendwie menschlich. Was vor 60 Jahren im amerikanischen Fernsehen begann, war manchmal knallbuntes Action-Kasper-Theater voll abgedrehter Technikspielereien, mal Märchen oder Seifenoper, oft Unterhaltung mit Tiefgang. Was ist der Menschheit in Zukunft wichtig? Was trennt oder verbindet Menschen und andere Lebewesen? Wie entscheiden sie in Konflikten, sogar in erbitterten Kriegen? Was dient dem Leben und Zusammenleben? Welchen Unterschied macht es, ob jemand spitze Ohren hat, Stirnwülste, blaue, schwarze, weiße Haut oder Schuppen im Gesicht? Kommt es darauf überhaupt an? In der Zukunft von Star Trek überwinden all die verschiedenen Bewohner der Galaxie immer wieder Grenzen und Vorurteile. Und dabei zählt auch, was Menschen schon zu allen Zeiten getragen hat: Geduld, Empathie, Hilfsbereitschaft, Freundschaft, Liebe. Ja, das ist eine Fantasiewelt. Einer der Star Trek-Filme erzählt, in nicht mal 40 Jahren treffen die Menschen auf die ersten Außerirdischen. Bis dahin wär's ja schon fantastisch genug, wenn alle verschiedenen Erdenbewohner gut miteinander auskommen.
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3: Um 5 Uhr, ich bin Fabian Hoffmann. Wirtschaftsverbände schlagen nach der Sachsen-Anhalt-Wahl Alarm. Sie fürchten, dass eine AfD-geführte Regierung den Fachkräftemangel weiter verschärfen könnte, weil Beschäftigte aus dem Ausland künftig eventuell einen Bogen um Deutschland machen. Dabei sind viele Firmen auf sie angewiesen, gerade in Sachsen-Anhalt, wo das Durchschnittsalter der Bevölkerung mit am höchsten ist. Sascha Gläser von der IHK Halle Dessau sagt in der ARD:
4: Und wenn wir auf das Thema Demografie schauen, brauchen wir unbedingt ausländische Fachkräfte in den Unternehmen. Aber wir brauchen noch mehr. Wir brauchen auch ausländische Investoren, die weiter hier nach Sachsen-Anhalt kommen, die hier willkommen sein müssen.
3: Bei den Suchmaßnahmen rund um wichtige Stromanlagen in Ostsachsen hat das Landeskriminalamt weitere Sprengstoffvorrichtungen gefunden. Nach einem Dutzend an 2 Umspannwerken entdeckten die Ermittler 9 weitere selbstgebastelte Vorrichtungen entlang einer Stromtrasse. Unterdessen wird weiter nach einem 48-Jährigen gefahndet. Er soll auch für weitere Vorfälle in anderen Bundesländern verantwortlich sein. Kai Anders vom LKA sagte uns:
5: Die Ermittlungen finden in enger Abstimmung mit dem Bundesland Nordrhein-Westfalen und auch mit dem Bundesland Brandenburg statt. Daraufhin bitten wir die Bevölkerung um Hinweise. Diese können gerne bei dem Hinweisportal des Landes Nordrhein-Westfalen abgegeben werden.
3: Viele Menschen in Deutschland sind skeptisch, wenn es um die digitale Brieftasche geht. Das zeigt eine neue Umfrage. Sicherheit ist das Thema Nummer 1. Mia Hehn berichtet.
6: Die größten Sorgen sind Hacking, Datendiebstahl und staatliche Überwachung. Fast 3/4 der Befragten befürchten außerdem, dass verschiedene Systeme und Apps nicht reibungslos zusammenspielen, so die Umfrage für den Digitaldienstleister IDNOW. Die digitale Brieftasche, in der etwa Krankenkassenkarte und Führerschein hinterlegt werden können, soll noch bis Ende des Jahres kommen. Alle EU-Mitgliedsländer sind verpflichtet, sie anzubieten.
3: Die Fußball-Champions League ist zurück. Borussia Dortmund empfängt heute zum Auftakt der Ligaphase den FC Villarreal. Die Spanier hatten in der heimischen Liga einen Fehlstart. Trotzdem warnt BVB-Trainer Niko Kovac:
7: Wir dürfen jetzt natürlich nicht den Fehler machen und das Ergebnis in der Liga im Moment bewerten und schon gar nicht überbewerten, weil das spiegelt nicht die Performance dieser Mannschaft in den ersten 4 Ligaspielen wider. Das ist eine Mannschaft und wir wissen auch, wenn die Champions League ertönt, dann ist es nochmal was anderes.
3: Der VfB Stuttgart trifft morgen auf den norwegischen Club Viking Stavanger und die Bayern und RB Leipzig müssen am Donnerstag ran. 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
8: Nichts los auf den Straßen, ihr habt überall freie Fahrt. Staus und Blitzer immer melden an unsere kostenfreie Hotline 0800 0815 200. Das Wetter im Freistaat. Trocken ist es heute Morgen, dazu ein paar Wolken am Himmel. Im Lauf des Tages bleibt es meist sonnig und richtig heiß. Die Höchstwerte liegen bei 29 bis 31 Grad. In den Bergen ist es nicht ganz so warm. Morgen kippt das Ganze, viele Wolken und immer mal wieder Regen, maximal 23 Grad.
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9: Nach Freistaat, alle, die schon den Herbst ersehnen. Melanie Mertens, hast du schon deine Kartoffelsuppe im Thermosbecher dabei?
10: Ja, bei 29 Grad heute sogar. 29 Grad.
9: Für alle, die den Sommer so sehr lieben wie ich. Kate Janai, Summer Dreamin', Bacardi Feeling, ist das Leben schön.
10: Ich will doch einfach gleich nur mich in meine Strickjacke reinmummeln.
9: Von 1991, das kannst du gerne machen, aber du wirst heute schwitzen dabei. Ja. Der Sport machen wir jetzt mit Strange Love. Hier sind die Muttermacher, hallo.

Auf was habe ich mich da eingelassen? 5 Stunden Beifahrer. Das war ich das letzte Mal als Kind. Ich habe Schnick, Schnack, Schnuck mit einem Kollegen vom Nachmittag gespielt, wer zum Deutschen Radiopreis fahren darf. Und leider hat Uwe Heuer gewonnen. Und jetzt muss ich 5 Stunden...

0: Also im besten Fall, ne? Es gibt wahrscheinlich ist mehr nach Hamburg.
1: Ja, vor allem
0: Ende der Stunden
1: Woche.
0: Auf dem Beifahrersitz hocken. Hä?
1: Das wird super. Du wirst die perfekte Passenger Princess, sagt man ja gerne. What? Die Beifahrerprinzessin. Ich sehe das. Also ich habe meinen Freund, dem habe ich das auch beigebracht, weil bei uns ist da eine klare Aufteilung. Ich fahre, weil er hasst Autofahren und machen wir uns nichts vor. Ich bin auch einfach die bessere Autofahrerin.
0: Würde ich sogar mitgehen, ja.
1: Er ist auch der perfekte Beifahrer geworden, weil er weiß ganz genau, wann jetzt eine kleine Trinksituation stattfinden muss.
0: Ach so, dann, da muss ich noch Getränke reichen?
1: Ja, ja, klar. Und dann aber auch schon, die Flasche ist schon geöffnet.
0: Uwe,
1: die Flasche,
0: was möchtest denn du essen?
1: Die Flasche hat die perfekte Füllhöhe, dass man nicht kleckert.
0: Ich habe Bulettchen gemacht. Soll ich dir die Nase putzen?
1: Ja, so zum Beispiel. Dann regelmäßig Pausen anbieten, regelmäßig sagen, komm, da steigen wir mal kurz aus, das strecken wir uns
0: damit
1: mal.
0: Ich wegrennen kann. Freunde, wer von euch ist ein hervorragender Beifahrer und wer sagt's ganz ehrlich, genauso wie ich, kann ich nicht. 0341 39 37 4 mal die 8.
1: Das Wichtigste ist, Gusche halten. Ja, das kriegst du eh nicht hin, aber den Rest kriegst du hin.

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0: Was hilft bei Katzenallergie? Das richtige Futter bei der Katze.
1: Ganz klar.
0: Hier sind auch erst am Muttermacher, Neumi und Melanie.
1: Schönen guten Morgen.
0: Es gibt jetzt Futter, was die Katze weniger allergisch macht. Die meisten von uns sind ja nicht auf die Katzenhaare allergisch, sondern auf den Speichel der Katze. Wir wissen sie alle, Katzen lecken sich überall. Mhm. Also das ist ja ein...
1: Ne? Sehr hygienische Tiere.
0: Ja, sehr viel Allergie vor allem. Und jetzt gibt es ein neues Katzenfutter, das unterbindet dieses Eiweiß im Speichel der Katze, was bei uns zur Allergie führt. Nach 3 Wochen Fütterung sinken die Allergene um circa die Hälfte, 50%. Und das sage ich wirklich jetzt auch als Katzenhaarallergiker. Das ist eine ganze Menge. Das merkt man.
1: Ja, das Problem ist nur, die Katze muss dieses Futter auch mögen. Die sind ja immer sehr wählerisch.
0: Das ist übelst Premium-Futter, das ist auch teuer dazu. Ich habe es mal nachgeguckt.
1: Da weiß die Katze ja nicht. Wenn ihr mehr dazu wissen wollt, dann haut uns gerne an bei RSA.
0: Ja, da können wir mal rotwürdig ein bisschen Schleichwerbung machen.
1: Uns beide, da könnt ihr sowieso über alles anfragen, kostenfrei am Telefon oder auch einfach per WhatsApp. 0341 39 37 4x8.

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1: Um 5.30 Uhr. Ich bin Dirk Justes. Wie kann kritische Infrastruktur in Sachsen bestmöglich geschützt werden? Damit beschäftigt sich heute die Landesregierung. Anlass dürften Vorfälle wie die Sprengstoffdrohnen am Leipziger Flughafen und die zuletzt entdeckten Sprengsätze an Stromanlagen in Ostsachsen sein. Bischofswerda kann seine Innenstadt in den kommenden Jahren umfassend aufwerten. Die Stadt wurde in das Förderprogramm Lebendige Zentren aufgenommen. Bis 2040 stehen dafür rund 6,5 Millionen Euro bereit. Gefördert werden unter anderem Straßenplätze und Grünflächen. Außerdem werden öffentliche und private Gebäude modernisiert. Nach der Sachsen-Anhalt-Wahl befürchten Wirtschaftsverbände, dass eine AfD-geführte Regierung den Fachkräftemangel verschärft. Ausländische Fachkräfte könnten einen Bogen um Deutschland machen, so der Handelsverband. Offene Stellen seien schon jetzt kaum zu besetzen, sagen die Maschinenbauer. Ungewöhnlicher Protest in Warschau. Dort sind rund 30 Roboter vor dem polnischen Digitalministerium auf die Straße gegangen und haben eine Regulierung für künstliche Intelligenz gefordert. Hinter dem Protest steht eine Initiative, die sich mit den Auswirkungen von KI auf den Arbeitsmarkt beschäftigt. 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
2: Auf der B173 Zwickauhof befindet sich zwischen dem Abzweig nach Trogen und Haid ein totes Tier auf der Straße. Staus und Blitzer immer melden an unsere kostenfreie Hotline 0800 0815 200.
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2: Das Wetter im Freistaat. Trocken ist es heute Morgen, dazu ein paar Wolken am Himmel. Im Lauf des Tages bleibt es meist sonnig und richtig heiß. Die Höchstwerte liegen bei 29 bis 31 Grad. In den Bergen ist es nicht ganz so warm. Morgen kippt das Ganze, viele Wolken und immer mal wieder Regen, maximal 23 Grad.
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4: Schönen guten Morgen. Das Beste daran ist doch, jetzt unterwegs zu sein, dass wir jetzt schon mal ausrechnen können, wann der Feierabend erreicht ist. Und der ist dann erreicht, wenn die ein oder anderen erst das Haus verlassen.
5: Das war mir schon viel zu viel Mathematik.
4: Oh, okay.
5: Fool's Garden, Sandra und Aklike Joe machen wir jetzt. Ich muss erst mal klappen.
4: Komm, ja, okay.
5: Hier sind eure RSA-Muntermacher.

0: Ach ja, er ist auch hier. Guten Morgen, Sachsen.
1: Schönen guten Morgen.
2: Pilze sind genetisch näher mit uns Menschen und den Tieren verwandt als mit Pflanzen.
1: Oha. Und damit sind wir jetzt schon mittendrin hier im RSA Klugschiss. Euer schnelles Wissen für unterwegs von Neumi.
2: Ja, denn Pilze essen organische Nahrung wie Tiere. Mhm. Pilze haben Zellwände aus Chitin, also wirklich auch so ein kleines Chitin-Skelett. Das ist genau wie der Panzer von Käfern, Krebsen oder Spinnen. Und Pilze speichern ihre Energie als Glykogen, genau wie wir Menschen in unseren Muskeln. Und Pflanzen wiederum, die nutzen Stärke. Also Pilze sind näher dran an uns.
1: Das ist jetzt aber eine harte Erkenntnis für Leute wie mich, wenn sie sagen, ich würde jetzt heute mal vegetarisch essen und so Pilz dann wegsnacken.
2: Ja, das ist auf jeden Fall sehr spannend. Freunde, wer von euch hat denn auch schon massig Pilze gefunden? Also in meiner Familiengruppe, da ist schon so ein Hals, weil die Körbe bei allen anderen sind mega voll und bei uns im Wald, aber gar nicht. Freunde, ihr könnt euch mal reinmelden. Wie viele Pilze hattet ihr schon? Und keine Sorge, ihr braucht nicht verraten, wo ihr die gefunden habt. 0341 39 37 4 mal die 8. Hier sind eure ersten Wundermacher. Hallo.
1: Ja.

0: Manchmal gibt es im Leben Momente, da wird einfach das Herz erwärmt, da geht die Pumpe hier im Brustkorb mal wieder auf und du denkst dir so, das Leben ist schön. Und als Lutz Funke aus Heidenau sich bei RSA gemeldet hat, ist genau das bei mir passiert. Hört mal hin. 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Es hat mich getoucht.
1: Oh.
0: Aber sowas von. 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

0: Ich habe heute sommerlichen Sadismus schon erlebt. 5.57 Uhr hier ist RSA.
1: Guten Morgen.
0: Ich habe heute Morgen die erste Person mit Mantel in Schokobraun gesehen.
1: Oh.
0: Also der Mensch, der wird doch, der schwitzt doch jetzt schon. Warum zieht man denn einen Mantel an? Heute wären x Milliarden Grad.
1: Also ich würde jetzt auch schon schwitzen.
0: Ja.
1: Und also ich würde auch gerne diesen Mantel tragen wollen, aber das Wetter sagt nein.
0: Freistaat, wisst ihr, was das Coole ist? Ich bin nicht der Einzige, der sagen kann, ich habe bei Melanie Mertens Wetter mal wieder nicht genau hingehört.
1: Oh. Machen wir gleich nochmal hier, kurz auf 6. Und dann aber
0: Lauscherspitzen. Ja, Brian Adams machen wir. Freunde, Donna Summer. Ein absoluter Kult, der euch in Fahrt bringt nach dem 6. Hier ist der RSA, eure Muntermacher, 9 Uhr Melanie, hallo.
1: Morgen.
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4: Um 6 Uhr, ich bin Dirk Justes. Ob Energieversorgung oder Bahnhöfe und Flughäfen, wie kann die kritische Infrastruktur in Sachsen bestmöglich geschützt werden? Damit beschäftigt sich heute die Landesregierung. Silas Quiring berichtet.
5: Zuerst ließen die Sprengstoffdrohnen am Leipziger Flughafen die Alarmglocken klingeln. Ganz frisch sorgen auch die entdeckten Sprengsätze an Umspannwerken und Stromleitungen in Ostsachsen für Sorgenfalten. Übers Wochenende wurden über 20 Vorrichtungen gefunden und entschärft. Sie haben letztendlich zwar keinen Schaden angerichtet, konnten aber offenbar ungestört angebracht werden. Über den Schutz der kritischen Infrastruktur wollen Innenminister Schuster und Energieminister Panther heute informieren.
4: Nach der Sachsen-Anhalt-Wahl befürchten Wirtschaftsverbände, dass eine AfD-geführte Regierung den Fachkräftemangel verschärft. Ausländische Fachkräfte könnten einen Bogen um Deutschland machen, so der Handelsverband. Offene Stellen seien schon jetzt kaum zu besetzen, sagen die Maschinenbauer. Deutschlands Schülerinnen und Schüler schneiden im PISA-Test so schlecht ab wie nie. Die 15-Jährigen können immer schlechter lesen und rechnen. Und auch in Naturwissenschaften geht es abwärts. Die Bild berichtet vorab über die Studie, die heute vorgestellt wird. Bei der Leipziger Messe stehen die Zeichen heute auf Streik. Die Gewerkschaft Verdi hat die Beschäftigten dazu aufgerufen. Hintergrund sind die stockenden Tarifverhandlungen. Verdi fordert unter anderem 350 Euro mehr im Monat und eine 38-Stunden-Woche. Übermorgen steht die nächste Verhandlungsrunde an. 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
0: Eine Minute nach um 6, der RSA-Verkehrsreport. Auf der Straße zwischen Kleinbocker und Großbersdorf, hier bitte Obacht, hier ein Wildunfall, liegt ein totes Tier auf der Fahrbahn. Und in Borna zwischen der Abtsdorfer Straße und am Breitenteich Behinderungen nach Unfall. Wenn ihr was habt, wir haben die kostenfreie Hotline 0800 0815 200.
6: Moin ihr Lieben, der Matze aus Chemnitz, da hat einen Sitzer zu verpetzen. Und zwar steht er in Kendler am Ortsausgang in Richtung Autobahn Auffahrt Röhrsdorf. Ne? Schöne Sendung. Arthur Lange heißt die Straße. Ciao.
0: Matze, vielen Dank fürs Durchgeben.
1: Das Wetter im Freistaat. So, Neumann, jetzt bitte einmal zuhören.
0: Ja.
1: Heute werden es bis zu 31 Grad.
0: Das ist sogar noch mal mehr geworden. Ich dachte, wir machen maximal 20.
1: Ja, gestern hieß es noch maximal 29 Grad. Es ist jetzt noch mal mehr genommen. Also bis zu 31 Grad können drin sein.
0: Was?
1: Dazu gibt es aber einen Wind. Also es fühlt sich nicht ganz so heiß an. Natürlich trotzdem ordentlich warm. Es ist durchmischt. Wir haben Wolken, Sonne, stellenweise auch ein paar kleine Schauerchen. Und morgen, da kühlt es dann deutlich ab. Da schaffen wir dann maximal 23 Grad.
0: Ja, nehmen wir heute noch mal.
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0: Hallo Freistaat.
1: Guten Morgen.
0: Du sagst, Melanie Mertens ist heute schon den ganzen Morgen scharf auf Zwiebeln. Und warum dieser seltsame Heißhunger am frühen Morgen euch auch bald packen könnte, erfahrt ihr 26 hier bei RSA.
1: Ja, Zwiebellook macht heute Pause.
0: Ja.
1: Vielleicht das letzte Mal für dieses Jahr kurze Hose, vielleicht auch noch ein Kleid.
0: Ja.
1: Gönnt ihr euch, macht's euch nochmal sommerlich. Und dazu gibt's von RSA Enigma und mehr Mucke aus den 80ern von Fleetwood Mac hier bei euren Muntermachern.
0: Hallo.

0: komm deinen Mist auf die Reihe treffen. Das ist jetzt das Ding, das macht man.
1: Genau, das war so ein neuer Trend, ne? Admin Nights hieß
0: Admin
1: das.
0: Admin Nights,
1: ne?
0: Ja, so Admin Nächte.
1: 9 Minuten nach um 6 hier ist RSA, das sollten wir auch mal ausprobieren, oder?
0: Ja, jeder bringt seinen eigenen Kram mit, ob das jetzt die Post ist, Steuer, der Papierkram halt einfach. Man sitzt zusammen, jeder arbeitet für sich das ab und danach bleibt man noch zusammen und trinkt einen Kaffee oder stößt mit dem Feierabendbier an.
1: Alles das, was man eigentlich sonst auf die lange Bank geschoben hat und zwar zusammen.
0: Ja, weil gemeinsam. Und trotzdem jeder für sich, weil man ist motivierter. Jeder macht das gleiche Langweilige und man hat auch so einen leichten Druck, weil es halt eben jeder macht. Und ich finde, das ist ein gutes Konzept.
1: Ich finde, das ist eigentlich fast wie ein bisschen in der Schule. Ich check überhaupt nichts und lass es einfach jemand anderem machen.
0: Ja gut, aber dann gibt es für dich auch keine Feierabendbelohnung.
1: Stimmt.
0: Wofür bräuchtet ihr mal so eine Bekommen deinen Mist auf die Reihe treffen? Was schiebt ihr immer auf die lange Bank? Ja. Meldet euch gerne mal 0341 3937 4x8.
1: Ich wollte zum ersten Geburtstag meines Kindes ein Fotoalbum machen mit den Fotos aus dem Jahr. Mittlerweile ist sie fast 7 und ich habe das Fotoalbum immer noch nicht gemacht. Aber ich habe es immer noch auf der Agenda, ja? Ja,
0: super.

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0: Freunde, freut euch nochmal auf 30 Grad heute und dann kommt volle Bude der Herbst.
1: Ja.
0: 6.18 Uhr, hier ist RSA. Und die einen, die freuen sich bei der morgendlichen Kälte auf eine heiße Schokolade, vielleicht bald auch mit einem Pflaumenkuchen in der Kuscheldecke. Und Melanie Mertens denkt sich so, endlich wieder tränende Augen und richtig schön Blähungen.
1: Ach, komm.
0: Was ist denn mit dir los?
1: Ja, sobald es morgen wieder ein bisschen kälter wird, ich habe so Lust auf Zwiebeln. Und ich frage mich die ganze Zeit, warum.
0: Ich könnte das nur essen. Ich habe das vorhin schon mal nachgeguckt. Also dieses kühle Wetter signalisiert unserem Steinzeitgehirn. Der Winter naht, wir brauchen Kraftreserven und Zwiebeln sind ja auch einfach mit drin bei so deftigen Essen. Kalorienreiche Gerichte wie Zwiebelkuchen, Suppen, Schmorgerichte, Zwiebelrostbraten. Also wahrscheinlich geht es bei dir da in die Richtung. Das ist einfach ein Steinzeitgehirn.
1: Wahrscheinlich. Ich würde auch alles nehmen von dem, was du gerade gesagt hast.
0: Freunde, natürlich mit steigendem Zwiebelkonsum und der entsprechenden Vater, hätte man sich dann auch die unliebsamen Kollegen wie mich und vor allem den Chef vermeißen.
1: Ne? Das ist der Hauptpunkt
0: ich
1: dabei.
0: Denke auch. Freunde, bevor ihr auf die unangenehmen Menschen in eurem Leben trefft, ja, bevor ihr auf der Arbeit angekommen seid, die in Warwick, Kultisten Laune machen jetzt von Michael Jackson bei RSA. Schönen Dienstag mit RSA.

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0: Guten Morgen, Sachsen. RSA hier, 6.26 Uhr. Viele Grüße an alle Papas und Vatis, die heute Morgen schon wieder den Werkzeugkoffer einpacken, weil sie heute Nachmittag noch die neuen WG-Zimmer ihrer Kinder einrichten.
1: Oh, jetzt geht's ja los. Oh Gott, ja, ich kann aus eigener Erfahrung sagen, ihr Väter, ihr seid die coolsten. Ihr seid die aller.

0: Ich gehe gedanklich gerade durch, ob ich damals, ist schon sehr lange her, in meinem WG-Zimmer überhaupt irgendwas eingerichtet habe oder ob das alles mein Vater Knut gemacht hat. Und ich glaube, Fadi, vielen Dank. Beste Grüße nach Freiberg.
1: Mein Papa hat mir irgendwann eine Bohrmaschine dann geschenkt und hat gesagt, so.
0: Ja, ja, ja. Mittlerweile bin ich der Typ, der gefragt werde. Freunde, jetzt machen wir gleich AHA, Body M und Bruce Springsteen für alle, die gleich ranklotzen müssen. Ich habe bei RSA nach 6:30.
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1: Um 6.30 Uhr, ich bin Dirk Justes. Wie lassen sich Stromversorgung, Flughäfen, Krankenhäuser und Co. besser vor Angriffen schützen? Damit beschäftigt sich heute die sächsische Landesregierung. Anlass sind wohl die Vorfälle der letzten Wochen, wie die Sprengstoffdrohnen am Leipziger Flughafen und die Sprengsätze an Stromanlagen in Ostsachsen. Kürzungen bei den Hochschulen sind das falsche Signal. Davor warnen Studievertreter und die Gewerkschaft Verdi in Sachsen. Sie wollen dem Landtag heute eine Petition für die laufenden Haushaltsverhandlungen übergeben. Gefordert wird darin eine verlässliche Finanzierung und mehr Geld für Sanierung und Digitalisierung. Wirtschaftsverbände schlagen nach der Sachsen-Anhalt-Wahl Alarm. Sie fürchten, dass eine AfD-geführte Regierung den Fachkräftemangel weiter verschärfen könnte, weil Beschäftigte aus dem Ausland künftig eventuell einen Bogen um Deutschland machen. Dabei sind viele Firmen gerade in Sachsen-Anhalt auf sie angewiesen. Bei den US Open hat Alexander Zverev zum 5. Mal das Viertelfinale erreicht. Der Hamburger gewann gegen den Italiener Luciano Daderi glatt mit 6:2, 6:2 und 7:6. Damit hat er bei allen 4 Grand Slams in diesem Jahr die Runde der letzten 8 erreicht. 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
2: Es ist eine Minute nach 7:30, der RSA Verkehrsreport. In Borna gibt es Behinderungen, und zwar zwischen der Absdorfer Straße und am Breitenteich. Das ist die B93, hier Stau nach einem Unfall. Blitzer in Röhrsdorf, Arthur-Lange-Straße stadtauswärts. Und wenn ihr noch was habt, dann sagt's doch den Nachrichten gern weiter, kostenfrei 0800 0815 200.
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3: Das Wetter im Freistaat. Heute wird's nochmal sommerlich. Bis zu 31 Grad sind drin. Sogar im Bergland schaffen wir bis zu 30 Grad. Dazu gibt's zwar einen böigen Wind, es ist aber trotzdem hauptsächlich freundlich. Wir haben zwar so ein paar kleine Wolken, später auch mal gebietsweise ein paar kleine Schauerchen, ist aber nicht weiter dramatisch. Morgen dann wird's, naja, herbstlich auch noch nicht so richtig, aber spätsommerlich, da schaffen wir dann maximal 23 Grad.
2: Merkt euch das, heute ist der letzte Tag im Jahr, wo sie alle nochmal durch die Bank weg gute Laune haben, bevor wir dann in der Herbstdepri ankommen.
3: Stimmt nicht.
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3: Ich krieg zum Beispiel immer gute Laune beim Herbst.
2: Ja, ich weiß.
3: Ja, und bevor die Blätter jetzt hier an den Bäumen knusprig werden, da genießt er heute nochmal den letzten Hochsommertag. Die es lieben, ne? Wir wünschen euch einen schönen Dienstag.
2: Ja, heute nochmal die liebsten Sommerturnschuhe rausholen. Und damit ihr jetzt gleich einen gigantischen Morgen habt, haben wir Sparks, Bruce Springsteen und die Fürth Popper von AHA aus den 80ern bei RSA.

0: habe die Tage in so einem Kindermagazin gelesen von meiner Tochter. Auch Wale nehmen sich Me-Time, auch die größten Säuger der Welt nehmen sich Zeit für sich.
1: Oh, das finde ich schön. Damit herzlich willkommen hier. Da machen wir erstmal einen Hechtsprung in Neumis Klugschiss. Euer schnelles Wissen für unterwegs.
0: Da stand nämlich drin, Walmütter, die drehen sich nach dem Stillen gerne so nach oben, dass die Walkinder, also die Kälber, nicht säugen können. Also die nehmen sich wirklich aktiv eine Pause von dem ganzen Genuckel.
1: Wichtig und richtig.
0: Absolut. Und jetzt kommt eine richtig krasse Zahl. Walmütter verlieren durch das Stillen rund 20 Tonnen Gewicht. Das sind 3 ausgewachsene männliche Elefanten.
1: Also die brauchen keine Abnehmspritze.
0: Ist gut, dass du den Gag machst, den ich mich nicht traue zu sagen, weil ich das wieder auf die Kusche kriege.
1: Dafür bin ich da. Dein Klugschiss von Neumi gibt's hier täglich bei RSA 46 und 48.
0: Na, gute Laune von Backstreet Boys, Bonnie M. und Bruce Springsteen bei RSA.

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1: Und wie die Untoten in dem Video 1997 stehen wir jetzt auch auf zu diesem Dienstag mit den Backstreet Boys bei RSA. 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

0: Freunde, ist das Leben schön. Jetzt ist wieder die Zeit für die einzige Flasche mit Sprudel, die man ja nicht zudrehen darf. Hm. Federweiser. Mit Zwiebelkuchen.
1: Ja.
0: Und heute sogar nochmal über 30 Grad, Freunde. Genießt den Sommerherbst hier mit RSA.
1: Trotzdem aber bitte aufpassen, wenn man den kauft, weil man legt den immer aufs Kassenband und immer läuft auf.
0: Ja, genau.
1: Und immer jedes Jahr das Gleiche.
0: Liebe Grüße an alle Kassiererinnen, die jetzt eine extra Rolle da haben.
1: Mann. Freunde, damit ihr schnell auf Arbeit landet und wir vielleicht ein paar Minuten eher nach Hause kommt, haben wir ordentlich Dampfmucke für euch. Wir machen die mal, wir machen Toto und wir machen die Dire Straits mit Walk of Life. Alles hier nach um 7. Mehr Mucke aus den 80ern. Cool, dass die Spaß machen, gibt's natürlich hier bei uns bei euren RSA-Muntermachern.
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1: Um 7 Uhr. Ich bin Dirk Justes. Wie lassen sich Stromversorgung, Flughäfen, Krankenhäuser und Co. besser vor Angriffen schützen? Damit beschäftigt sich heute die sächsische Landesregierung. Anlass sind wohl die Vorfälle der letzten Wochen, wie die Sprengstoffdrohnen am Leipziger Flughafen und die Sprengsätze an Stromanlagen in Ostsachsen. Der Sächsische Landtag berät derzeit über den Haushalt für die nächsten Jahre. Viel zu kurz kommen dabei die Hochschulen und Studierendenwerke, heißt es bei Verdi und Studentenvertretern. Mehr von Silas Quiring.
2: Sie wollen heute eine Petition an den Landtag übergeben. Rund 4000 Menschen haben sie unterschrieben. Darin wird vor Kürzungen bei der Bildung an Unis und Hochschulen gewarnt. Gefördert wird stattdessen eine verlässliche Finanzierung und mehr Geld für Sanierung und Digitalisierung. Außerdem soll es keine pauschalen Einstellungsstopps geben. Mit der Petition wollen Beschäftigte und Studierende den Druck auf die Haushaltsberatungen erhöhen.
1: Deutschland rutscht im internationalen Bildungsvergleich weiter ab. In der aktuellen PISA-Studie haben die Schüler so schlecht abgeschnitten wie nie. So können die 15-Jährigen etwa immer schlechter lesen und rechnen, berichtet die Bild. Die PISA-Studie wird heute offiziell vorgestellt. Das Kinderhospiz Bärenherz in Markleberg freut sich über eine Spende in Höhe von 40.000 Euro. Das Geld kommt von einem Immobilienunternehmen aus Leipzig. Damit soll es künftig mehr Angebote für Familien geben, die die Krankenkassen nicht zahlen. Bestimmte psychologische Begleitung beispielsweise und Freizeitangebote. Bei den US Open hat Alexander Zverev zum 5. Mal das Viertelfinale erreicht. Der Hamburger gewann gegen den Italiener Luciano Daderi glatt mit 6:2, 6:2 und 7:6. Damit hat er bei allen 4 Grand Slams in diesem Jahr die Runde der letzten 8 erreicht. 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
3: So, da haben wir es eine Minute nach um 7. Der RSA-Verkehrsreport mit einer Meldung für alle, die auf der A4 unterwegs sind. A4 Dresden-Görlitz im Tunnel Königshainer Berge. Geht momentan nichts. Wegen eines defekten Fahrzeuges ist der Tunnel hier gesperrt. Außerdem haben wir eine Meldung aus Borna zwischen der Abtsdorfer Straße und dem Breitenteich. Behinderung nach Unfall. Habt ihr was? Gebt gern weiter an die anderen. Über uns kostenfrei 0800 0815 200. Vielen Dank.
4: Das Wetter im Freistaat. Heute wird es nochmal sommerlich mit bis zu 31 Grad.
3: Das ist krank.
4: Sogar im Bergland schaffen wir heute 30 Grad. Dazu weht auch ein frischer Wind. Also es fühlt sich nicht ganz so heiß an, aber natürlich trotzdem nach wie vor sommerlich. Wir haben auch ein paar Wolken. Gelegentlich gibt es gegen Abend ein paar kleine Schauerchen. Aber ansonsten ist es doch recht freundlich. Und morgen, da wird es dann herbstlich, kann man es auch noch nicht nennen, eher noch spätsommerlich. Da schaffen wir maximal 23 Grad. Genau. Und Donnerstag, da wird es dann herbstlich, da machen wir dann bis zu 90 Grad.
3: Ist okay.
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3: Über das Beam Me Up, Scotty.
4: Oh.
3: Star Trek wird heute 60 Jahre alt und wir lüften endlich mal das Geheimnis, warum vor allem dieses Beamen in der Serie nur erfunden wurde, um richtig viel Geld zu sparen. Da waren die BWLer am Start. 7:20 Uhr und das bei RSA.
4: Ich liebe alles daran. So, damit ihr jetzt hier unfallfrei die Schuhe anziehen könnt, also mit Unfallen meine ich dann auch wirklich umfallen, kommt
3: hier... Gleichgewichtssinn?
4: Ja.
3: Ich habe immer so eine Kante ein im Flur, da lehne ich mich immer dagegen.
4: Siehste, für dich ist es. Wir machen jetzt Limahl, wir machen Roxette und die Dire Straits mit richtig viel gute Laune hier auf dem Dienstagmorgen. Mehr Mucke aus 80ern. Holt uns die Spaß machen.

0: Aufschieberitis oder auch Prokrastination.
1: Gesundheit.
0: Das machen wir alle, weil uns die Sachen wichtig sind.
1: Das war jetzt dieser Trend, dass sich Leute treffen, um endlich mal die Steuererklärung und den Mist zu machen, den man auf der langen Bank hat.
0: Ja,
1: ne?
0: Exakt.
1: Hier ist RSA, es ist 7:09. Guten Morgen, Sachsen.
0: Und ich weiß jetzt auch endlich, warum wir so viel aufschieben. Weil wenn uns was wichtig ist, dann sind wir nämlich emotional damit verbunden. Je wichtiger uns was ist, desto größer ist die Angst, dass wir es nicht richtig hinkriegen. Und genau diese Angst, die lähmt uns wortwörtlich.
1: What?
0: Und solange wir nicht anfangen, können wir halt auch nicht scheitern und deswegen wird Aufschieben quasi zum Selbstschutz eigentlich.
1: Okay. Das macht tatsächlich jetzt alles Sinn. Ich wollte ein Fotoalbum von meinem Kind machen mit den Eindrücken des ersten Jahres.
0: Mhm.
1: Mittlerweile ist sie fast 7 und das Fotoalbum ist noch nicht gemacht. Das Schlimme ist, also machen wir auch selber da Druck, weil es sind ja jetzt nochmal 7-fach mehr Bilder geworden. Das ist schrecklich.
0: Aber irgendwie spricht es auch für dich als Vater, dass du da halt emotional so involviert bist, dass du 7 Jahre brauchst.
1: So eine gute Ausrede, diese Argumentation. Es ist mir leider sehr wichtig, deswegen konnte ich es nicht machen. Ich empfehle euch genau das auf der Arbeit heute auch. Wenn der Chef wieder... Lieber Chef,
0: es ist mir so wichtig.
1: Freunde, was habt ihr so richtig auf die längste Bank eures Lebens bisher geschoben? Wir können es ja mal teilen. 0341 39 37 4 mal die 8. RSA hier heute. Wie ist dieses Wort?
0: Prokrastination.
1: Ah.

0: 7.18 Uhr Sachsen, RSA sagt zu euch, lebet lang und in Frieden.
1: Oh, schönen guten Morgen.
0: Guten Morgen. Star Trek ist heute 60 Jahre alt geworden, eine der genialsten Sci-Fi-Serien überhaupt. Die Menschheit hat alle Differenzen überwunden, niemand muss mal Hunger leiden und man kann sofort überall im Universum hinreisen.
1: Oh, fantastisch, absoluter Traum.
0: Und zwar mit Beamen. Und das haben sie damals hier mit Kirk und Spock in der Serie in den 60ern eigentlich nur gemacht, um Geld zu sparen. Denn die Animation, die musste sie ja damals noch mit gebauten Raumschiffen machen, ja, wenn die auf irgendeinem Planeten da landen. Das war viel zu teuer und da hat einer gesagt, nee, dann machen wir hier so ein bisschen Staub, so Sternstaub und dann nennen wir das Beam und dann sind die halt einfach da.
1: Fände ich gut, wenn es im echten Leben dann auch günstiger wäre, weil ja, günstiger als mit dem Zug reisen oder mit dem Auto, mit dem Sprit ist allemal.
0: Übrigens, wir können uns bei Star Trek bedanken. Das erste Club-Handy von Motorola war inspiriert von einem Kommunikator von Captain Kirk. Und dieser Essensreplikator in der Serie, das ist doch mal der originale Vorläufer von dem 3D-Drucker, oder?
1: Da habe ich noch eine Frage.
0: Was denn?
1: Wie viele Klingonen braucht man, um eine Glühbirne zu wechseln?
0: Ha?
1: Gar kein. Ein echter Klingone fürchtet sich nicht vor der Dunkelheit.
2: Geil. Geschwindigkeit Warp 7.
3: Alles klar, Warp 7.
2: Energie.
0: Freunde, Abflug in den Dienstag mit RSA. 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

0: Oh mein Gott. Ja? Die Carpendales. Die Carpendales haben sich getrennt. Das habe ich gar nicht mitbekommen. Das steht hier.
1: Hier ist RSA, es ist kurz vor halb acht. Die Carpendales haben sich getrennt. Erste Frage von mir, pass auf. Wayne interessiert.
0: Wow.
1: Weißt du, weil der Ende ist der Wayne.
0: Ja, gut, dass du es nochmal erklärst. Das macht's witziger.
1: Ich kenne die Meldung schon, die wohnen aber weiterhin zusammen. Ach so? Und da merkst du auch, dass die Mietpreise selbst in München weit weg sind von Gut und Böse, wenn selbst die Carpendales nach der Trennung noch eine WG zusammen machen.
0: Du, Ringabo ist beendet. Netflix, Wasserrechnung und Toilettenpapier wird sich aber noch geteilt. Ist doch schön.
1: Da haben wir gleich die Hymne auf den Hobbyraum von Wayne in Zukunft. I call it mit Square Rooms. Shakira bringt auch eure Hüften in Schwung. Und wenn die Pet Shop Boys hier mal so richtig abliefern mit Always on My Mind, dann wird das ein verdammt guter 30 Grad Dienstag hier.
0: RSA, so.
1: Eure Muttermacher, bleibt dran für kurz die Laune machen.
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7: Um 7.30 Uhr, ich bin Dirk Justes. Wie kann kritische Infrastruktur in Sachsen bestmöglich geschützt werden? Damit beschäftigt sich heute die Landesregierung. Anlass dürften Vorfälle wie die Sprengstoffdrohnen am Leipziger Flughafen und die zuletzt entdeckten Sprengsätze an Stromanlagen in Ostsachsen sein. Deutschlands Schülerinnen und Schüler schneiden im PISA-Test so schlecht ab wie nie. Die 15-Jährigen können immer schlechter lesen und rechnen. Und auch in Naturwissenschaften geht es abwärts. Die Bild berichtet vorab über die Studie, die heute vorgestellt wird. Dresden setzt auf Smileys für mehr Verkehrssicherheit. Das erste Display steht jetzt an der Rudolf-Leonhardt-Straße in der Nähe des Spielplatzes. Fährt man zu schnell, guckt der Smiley traurig. Fährt man richtig, lächelt er. Im Herbst sollen solche Anlagen in der ganzen Stadt aufgestellt werden, 26 insgesamt. Tennisprofi Alexander Zverev steht im Viertelfinale der US Open. Der Hamburger setzte sich gegen den Italiener Luciano Daderi glatt in 3 Sätzen durch. Als nächstes wartet der Niederländer Botik van de Sandsgroep. 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
8: Respekt an Dirk Justes, dass er den Namen fehlerfrei ausgesprochen hat.
9: Absolut.
8: Heute 7.32 Uhr, hier ist RSA. Es gibt eine Meldung von der A4 Dresden-Görlitz. Im Tunnel Königshainer Berge weiterhin Behinderungen wegen eines Fahrzeuges. Da kommt man immer nur teilweise durch, also vergleicht die Umleitung, wenn ihr könnt. Und in Borna zwischen der Absdorfer Straße und am Breitenteich Stau nach Unfall.
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9: Das Wetter im Freistaat wird heute nochmal heiß mit Temperaturen zwischen 29 und 31 Grad. Dazu gibt es einen erfrischenden kleinen Wind. Es bleibt auch den ganzen Tag über richtig schön freundlich. Erst gegen Nacht, Abend rum kommen vielleicht so ein paar einzelne Schauer. Stellenweise auch mal ein Gewitter mit rum. Mittwoch dann wird es spätsommerlich warm, sage ich mal, mit bis zu 23 Grad. Erst am Donnerstag wird es dann herbstlich mit bis zu maximal 18 Grad.
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9: Wir suchen die beste Beifahrereigenschaft, weil Neumann diese Woche 5 Stunden zum Deutschen Radiopreis gurkt, nebendran auf dem Beifahrersitz.
8: Das ist Frechheit.
9: Und Ute aus Wüstenbrand hat die Eigenschaft schlechthin, bei der, naja, da wird Noemi wahrscheinlich kläglich scheitern. Wir hören gleich trotzdem mal rein. 7.40 Uhr bei RSA.
8: Geht's ums Niveau? Freunde, jetzt erstmal die Frau, die bei ihrem ersten Hit noch gar kein Englisch konnte, hat's verbessert, indem sie beim Pendeln immer Kinderbücher auf Englisch gelesen hat. Und zwar Shakira hat 4 gebracht, die schönsten kolumbianischen Hüften auf Englisch gleich und vorher die schönsten Lippen der Jennifer Rush aus den 80ern. Hier bei euren RSA-Muttermachern. Hallo.

0: Da können sich die Panflöten-Heinis bei uns in der Fußgängerzone mal ein Beispiel dran nehmen. RSA hier. 7.40 Uhr. Na Mensch, den ganzen Tag.
1: Hat er nicht gesagt.
0: Freunde, Styx und L. Corley machen wir gleich aus den 80ern hier bei RSA. Und nochmal eine große Verneigung vor allen Straßenmusikern, selbst wenn es mal ein bisschen schief klingt. Ich muss ehrlich sagen, ich hätte nicht die Eier, das zu machen. Also Respekt.
1: Wir machen jetzt hier erstmal das geniale Rezept, damit aus dir, Neumann, noch ein guter Beifahrer wird. Ute aus Wüstenbrand hat nämlich die perfekte Eigenschaft.
2: Also, mein Mann ist wirklich ein super Mitbeifahrer. Meistens sagt er, ich fahre heute, und dann sagt er, ach nein, fahr du nur. Dann setzt er sich neben mich und kaum sind wir 5 Kilometer weg vom Haus. Zack, ist er eingeschlafen und ich kann fahren, wie ich möchte.
1: So.
0: Und das finde ich eine total schöne Idee. Ich muss aber ganz ehrlich sagen, da habe ich zu viel Selbsterhaltungstrieb. Also ich bremse ja auch wirklich mit. Und ich muss ganz ehrlich sagen, Uwe Heuer, in allen Ehren, aber ich habe den noch nie Auto fahren sehen. So, und da habe ich kein Vertrauen. Der Kollege vom Nachmittag, wir haben Schnick, Schnack, Schnuck gemacht und der fährt. Und ich weiß nicht, was das für ein Autofahrer ist. Und das geht nicht. Ich habe jetzt schon Puls.
1: Ich bin einmal bei ihm mitgefahren. Ja. Ich frag dich dann nach deiner Erfahrung.
0: Oh nee, komm, ich will überleben. Freunde, wie wird man guter Beifahrer? Habt ihr auch gerne noch einen Tipp? Dann haut's rüber über die 0341 39374 mal die 8.
1: Liebe Grüße an Uwe. Du bist schon ein guter Autofahrer, ist okay.

0: 30 Grad Dienstag, RSA an eurer Seite, 7.47 Uhr. Hier sind die Muttermacher Neumi und Melanie.
1: Guten Morgen.
0: Wusstet ihr, dass das Cover von Elvis auch ein Cover ist? Das Original, Pottenalz, eigentlich von Brenda Lee. Elvis hat es zum Welthit gemacht. Und in den 80ern gab es in England nochmal eine TV-Show. 10 Jahre nach Elvis seinem Tod. Und da haben die aber sowas von abgeliefert. Tempo auf High Energy, nochmal eine neue Akkordfolge. Und dann wirklich aus dieser Emo-Romanze eine astrein 80er Disco-Klassiker. Mhm. Die Pet Shop Boys.
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0: Zahnschock oder Zapftrauma könnte man es nennen. RSA, hier ist es 7:55 Uhr, kennt ihr das auch?
1: Morgen.
0: Ich habe an der Tankstelle aktuell so einen Schmerz, als ob du gerade bei einer Bank einen Kredit für ein Haus aufgenommen hast und dich für die nächsten 20 Jahre verschuldest. Also du haust irgendwas rein und das ist irgendwie nicht mehr das Gefühl, wie früher du tankst und das passt schon mit dem Preis, sondern es geht einfach so exorbitant, das ist doch nicht mehr normal.
1: Ich habe jetzt mein Auto, ich muss es auch einmal weiter wegparken, weil bei uns jetzt Baustelle vorm Haus, aber ich habe es jetzt auch so weit weggeparkt, dass ich nicht mehr denke so, ja komm, fährst du schnell mit dem Auto, sondern dass ich gezwungen bin. Ja,
0: ich habe für euch nochmal nachgeguckt, wenn ihr in der Nähe vom Ausland wohnt, zu den Tschechen, 40 Kilometer, einfache Strecke zum Tanken, lohnt sich aktuell, nach Polen, 50 Kilometer und wir hatten es ja letzte Woche schon, wenn er noch eine Stange Zigaretten für einen Kollegen mitbringt. Import-Export lohnt sich immer.
1: Ich glaube, ich muss umziehen.
0: Das ist auch schön an der Grenze im Freistaat. Liebe Grüße an alle Landes.

0: Mamas. Heute sind nochmal 30 Grad drin. Warum ihr das dringend genießen solltet und wie genau es dann beim Wetter weitergeht, das hört ihr hier gleich kurz nach 8 bei RSA.
1: Melanie Mertens gibt die nächste Runde Kaffee aus, du hast auf die Mucke drauf gequatscht. Das gibt Ärger.
0: Wollt schnell sein.
1: Das ist nicht immer gut. Kann ich ein Liedchen versingen. Gut, jetzt die Spaß machen nach und nach bei RSA.
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1: Um 8 Uhr. Ich bin Dirk Justes. Ob Energieversorgung oder Bahnhöfe und Flughäfen, wie kann die kritische Infrastruktur in Sachsen bestmöglich geschützt werden? Damit beschäftigt sich heute die Landesregierung. Silas Quiring berichtet.
2: Zuerst ließen die Sprengstoffdrohnen am Leipziger Flughafen die Alarmglocken klingeln. Ganz frisch sorgen auch die entdeckten Sprengsätze an Umspannwerken und Stromleitungen in Ostsachsen für Sorgenfalten. Übers Wochenende wurden über 20 Vorrichtungen gefunden und entschärft. Sie haben letztendlich zwar keinen Schaden angerichtet, konnten aber offenbar ungestört angebracht werden. Über den Schutz der kritischen Infrastruktur wollen Innenminister Schuster und Energieminister Panther heute informieren.
1: Deutschlands Schülerinnen und Schüler schneiden im PISA-Test so schlecht ab wie nie. Die 15-Jährigen können immer schlechter lesen und rechnen. Und auch in Naturwissenschaften geht es abwärts. Die Bild berichtet vorab über die Studie, die heute vorgestellt wird. Studentenvertreter und die Gewerkschaft Verdi warnen vor Kürzungen bei den Hochschulen in Sachsen. Sie wollen dem Landtag heute eine Petition für die laufenden Haushaltsverhandlungen übergeben. 4000 Menschen haben unterschrieben. Sie fordern eine verlässliche Finanzierung für die Unis und Hochschulen sowie für die Studierendenwerke und mehr Investitionen für Sanierung und Digitalisierung. Tennisprofi Alexander Zverev steht im Viertelfinale der US Open. Der Hamburger setzte sich gegen den Italiener Luciano Daderi glatt in 3 Sätzen durch. Als nächstes wartet der Niederländer Botik van de Sandskulp. 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
3: Es ist 2 Minuten nach 8 der RSA-Verkehrsreport. Damit ihr gut unterwegs seid, habt das auf dem Schirm. Auf der A4 gibt es immer wieder Behinderungen, und zwar Dresden-Görlitz im Tunnel Königshainer Berge. Defektes Auto, deswegen klemmt es da immer wieder. In Borna gibt es eine Sperrung nach Unfall, und zwar auf der Straße zwischen der Abtsdorfer Straße und am Breiten Teich. Und im Kreis Leipzig ist die Straße zwischen Lobstedt und Röther am Abzweig nach Karnsdorf beidseitig nach Unfall gesperrt.
4: Das Wetter im Freistaat. Bis zu 31 Grad sind heute noch mal drin. Dazu gibt es auch jede Menge Sonnenschein. Wir haben so einen leicht erfrischenden Wind noch dabei. Gegen Abend, Nacht können dann so ein paar einzelne Regenschauer, stellenweise auch Gewitter vorbeigucken. Morgen ist es dann, spätsommerlich warm mit bis zu 23 Grad. Am Donnerstag würde ich es dann schon fast herbstlich nennen. Da schaffen wir maximal 19 Grad.
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3: Hallo Sachsen.
4: Schönen Dienstag.
3: Melanie Mertens ist heute schon den ganzen Morgen scharf auf Zwiebeln.
4: Oh ja.
3: Warum euch dieser Heißhunger seltsamerweise auch bald packen könnte, das hört der 28 bei RSA.
4: Ich könnte es den ganzen Tag fressen. Zwiebellook macht Sommer. Heute aber mal Pause. Vielleicht ist heute das letzte Mal die kurze Hose angesagt. Gerne auch das kleine Sommerkleid. Wir machen jetzt hier auch erstmal richtig guten sommerlichen Sound von Depeche Mode und Peter Schilling jetzt hier bei euren RSA-Muntermachern.

0: hieß das Admin Night?
1: Mhm. Ich sage auch gerne, krieg deinen Mist auf die Kette.
0: Ja, das verstehe ich wenigstens. Wir sind die RSA Munterbacher, Neumir und Melanie.
1: Guten Morgen.
0: 11 Minuten nach um 8. Es geht darum, das Zeug, was wir schon ewig auf die lange Bank schieben, endlich mal mit jemandem zusammen zu machen.
1: Mhm, ja, das ist ein neuer Trend. Jeder bringt da seinen eigenen Kram mit, ob das die Post ist, Steuer, also generell so Papierkram. Dann sitzt man zusammen, jeder arbeitet für sich, ist trotzdem aber gemeinsam in einem Raum und danach, da kannst du dann mit dem Kaffee anstoßen oder mit dem Feierabendbier.
0: Das ist wie mit meinem alten Kumpel in der Schule, Martin S. Liebe Grüße. Da haben wir uns auch immer zum Hausaufgaben machen. Er hat die Hausaufgaben gemacht und ich habe dumm gesülzt.
1: Du warst dabei, ja.
0: Genau.
1: Finde aber an sich, also wenn es jeder macht, ein richtig gutes Konzept, weil es ist ja auch irgendwie motivierend, weil jeder das gleiche Langweilige machen muss und man hat auch so einen leichten Druck.
0: Wofür bräuchtet denn ihr mal so einen, komm, wir machen den Mist jetzt mal und treffen uns mal und schieben es nicht immer auf die lange Bank, Moment. 0341 3937 4x8, was habt ihr in diesem Jahr wirklich auf die lange Bank geschoben, fragt RSA.

0: Freunde, freut euch nochmal auf 30 Grad heute und dann kommt volle Bude der Herbst.
1: Ja.
0: Ist 8.18 Uhr, hier ist RSA. Und die einen, die freuen sich bei der morgendlichen Kälte auf eine heiße Schokolade, vielleicht bald auch mit einem Pflaumenkuchen in der Kuscheldecke. Und Melanie Mertens denkt sich so, endlich wieder tränende Augen und richtig schön Blähungen.
1: Ach, komm.
0: Was ist denn mit dir los?
1: Ja, sobald es morgen wieder ein bisschen kälter wird, ich habe so Lust auf Zwiebeln. Und ich frage mich die ganze Zeit, warum.
0: Ich habe das vorhin schon mal nachgeguckt. Also dieses kühle Wetter signalisiert unserem Steinzeitgehirn. Der Winter naht, wir brauchen Kraftreserven und Zwiebeln sind ja auch einfach mit drin bei so deftigen Essen. Kalorienreiche Gerichte wie Zwiebelkuchen, Suppen, Schmorgerichte, Zwiebelrostbraten. Also wahrscheinlich geht es bei dir da in die Richtung. Das ist einfach ein Steinzeitgehirn.
1: Wahrscheinlich. Ich würde auch alles nehmen von dem, was du gerade gesagt hast.
0: Sagen. Freunde, natürlich mit steigendem Zwiebelkonsum und der entsprechenden Fahne, hätte man sich dann auch die unliebsamen Kollegen wie mich und vor allem den Chef vom Hals. Ne?
1: Das ist der Hauptpunkt
0: ich
1: dabei.
0: Ich denke auch. Freunde, bevor die Laune noch einen Knick bei euch in der Optik macht, Kulthits, die Laune machen. Cyndi Lauper, All Through the Night und mehr Mucke aus den 80ern von den Bee Gees. Hier ist Secret Love. Wir wünschen euch einen traumhaften Dienstag hier mit der RSA. 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

0: ist denn los?
1: Was? Ah, hier ist es kurz. Halt, 9. Was machst du denn?
2: Ein bisschen Büro-Pilates mit meinem Bürostuhl hier. Ich schieb mich so nach vorne und wieder zurück.
1: Hast du Rücken?
2: Wenn, ja, ein bisschen. Ich frag mich nur, wenn ich mich jetzt verletzen würde, zählt es dann als Arbeitsunfall?
1: Ich glaube, wenn du das Wort Yoga oder Pilates nennst, würde der Chef dir einfach einen Vogel zeigen. Ich habe aber zumindest meine Musik für alle, die sich auch mal wieder fühlen müssen.
2: Ja.
1: Übrigens, das geht auch total gut auf der heimischen Couch. Da brauche ich jetzt kein Yoga für.
2: Aber wir sind ja gerade nicht auf der heimischen Couch.
1: Das stimmt. Nennt sich bekanntlich Arbeit.
2: Ja.
1: Freunde, damit ihr durchziehen könnt, selbst wenn der Rücken mal wieder sagt, nee, ist nicht, könnte es dir Spaß machen. Und mehr 80er Rock. Bis zum 9 bei auch in RSA. Munter machen. Sah aber toll aus. Beim nächsten Mal filme ich und mache Internet.
2: Nee, lass mal lieber. Hm?
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1: Um 8.30 Uhr, ich bin Dirk Justes. Wie lassen sich Stromversorgung, Flughäfen, Krankenhäuser und Co. besser vor Angriffen schützen? Damit beschäftigt sich heute die sächsische Landesregierung. Anlass sind wohl die Vorfälle der letzten Wochen, wie die Sprengstoffdrohnen am Leipziger Flughafen und die Sprengsätze an Stromanlagen in Ostsachsen. Die CDU in Sachsen-Anhalt stellt sich nach der Wahlpleite neu auf. Auf einem Sonderparteitag soll der Landesvorstand neu gewählt werden. Sepp Müller, der Fraktionsvize der Union im Bundestag, will dann für den Vorsitz kandidieren. Noch Ministerpräsident und Parteichef Schulze tritt nicht wieder an. Bei der Leipziger Messe steht heute ein Warnstreik an. Die Gewerkschaft Verdi hat die Beschäftigten aufgerufen, die Arbeit niederzulegen. Vor dem Messesee ist eine Kundgebung geplant. Der Gewerkschaft geht es unter anderem um mehr Geld für die Messemitarbeiter. Übermorgen wird wieder verhandelt. Topathleten aus ganz Europa messen sich im Januar in der Ballsport-Arena Dresden bei den 2027 European Rowing Indoor Championships. Erwartet werden mehr als 2000 Athleten. Auch in Prag und Paris machte der Wettbewerb schon Station. 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
2: 8.31 Uhr, der RSA-Verkehrsreport. Durchhaltegrüße auf die Autobahn 72, wenn ihr da schon steht, Zwickau Richtung Leipzig. Haltet durch am Neukirchner Wald und dem Kreuz Chemnitz. Auf der Strecke dort gibt es Stau nach Unfall. Da dauert es mindestens eine halbe Stunde länger. Das sind 7 Kilometer Stau in Richtung Leipzig.
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4: Das Wetter im Freistaat. Heute wird es nochmal sommerlich warm. Bis zu 31 Grad sind drin. Sogar im Bergland schaffen wir heute bis zu 30 Grad. Dazu gibt es einen leicht frischen Wind. Die Sonne ist aber trotzdem den ganzen Tag über an unserer Seite. So gegen Abend, Nacht kommen da ein paar mehr Wolken dazu. Hier und da gibt es auch einen kleinen Schauer und auch einzelne Gewitter. Morgen ist es dann ein bisschen frischer mit maximal 23 Grad. Ist aber auch noch spätsommerlich.
5: Jo.
4: Und Donnerstag wird es dann herbstlich mit maximal 19 Grad.
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5: Hallo.
4: Tiere nehmen sich auch Zeit für sich. Gleich können wir uns hier wieder ein Scheibchen von der Natur abschneiden. Noemis Klugschiss, euer schnelles Wissen für unterwegs. Machen wir gleich 8.40 Uhr bei RSA.
2: So, jetzt gibt's die Band, die nirgends richtig zu Hause war, mit Musikern aus Amiland, aus England. Und deswegen haben sie sich Foreigner genannt. Das gute 80er Rock von 81 mit Urgent bei euren RSA-Muntermachern. Noemi und Melanie.
4: Morgen.
2: Hi.

0: habe ich die Tage in so einem Kindermagazin gelesen von meiner Tochter. Auch Wale nehmen sich Me-Time, auch die größten Säuger der Welt nehmen sich Zeit für sich.
1: Oh, das finde ich schön. Damit herzlich willkommen hier. Da machen wir erstmal einen Hechtsprung in Neumis Klugschiss. Euer schnelles Wissen für unterwegs.
0: Da stand nämlich drin, Walmütter, die drehen sich nach dem Stillen gerne so nach oben, dass die Walkinder, also die Kälber, nicht säugen können. Also die nehmen sich wirklich aktiv eine Pause von dem ganzen Genuckel.
1: Wichtig und richtig.
0: Absolut. Und jetzt kommt eine richtig krasse Zahl. Walmütter verlieren durch das Stillen rund 20 Tonnen Gewicht. Das sind 3 ausgewachsene männliche Elefanten.
1: Also die brauchen keine Abnehmspritze.
0: Das ist gut, dass du den Gag machst, den ich mich nicht traue zu sagen, weil ich das wieder auf die Kusche kriege.
1: Dafür bin ich da. Neun Klugschiss von Neumi gibt's hier täglich bei RSA 46.
0: Ja. Und gute Laune Kultitz jetzt von Olivia Newton-John, von John Cicada und den Eurythmics bei RSA.

0: Sachsen-Volk, ihr seid geile Musikanten, sagt RSA. Mhm. Hört euch das mal an. Das ist Marienberg. Bitte nochmal, Petra. Ho, ho, ho. Petra Kunz aus Marienberg, Glück auf ins Erzgebirge. Du bist mit dabei für die Juryauswahl.
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0: 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Diesmal habt ihr Glück.
2: Ja.

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0: 8.57 Uhr, RSA, hier Melanie Mertens. Warum ziehst du heute so eine Gusche?
1: Dieser Wetterwechsel, ich komme nicht klar. Ich bin hier auch die ganze Zeit am Schläfen und Hinterkopf massieren. Ich habe das Gefühl, dieser Wetterwechsel schlägt uns allen auf den Kopf, weil morgens ist noch so richtig kalt und dann ab vormittags wird es so richtig warm und der Körper kommt nicht hinterher.
0: Ich habe neulich einen absoluten Gamechanger, das mache ich jetzt jeden Morgen. Entweder ein richtiges Mineralwasser, wo richtig Mineralien drin sind.
1: Aus der Leitung.
0: Oder du nimmst, aus der Leitung ist es meistens nicht so gut, weil da sind nicht so viele Mineralien bei uns drin. Oder du nimmst halt einfach ein bisschen Elektrolyte dazu und das hilft mir wirklich morgens gegen die Birne. Plus literweise Kaffee. Ein kleines Geheimrezept.
1: Ich glaube, das ist wahrscheinlich eher der Kaffee.
0: Ich weiß auch nicht. Es ist auch immer das Ding, du musst reinglauben.
1: Ja, wahrscheinlich.
0: Gerne versetzen.
1: Ich würde gerne dran glauben. Hauptsache, dieser komische, pochende Schmerz geht weg hier.
0: Vielleicht muss man einfach ein bisschen mitwippen. Mit dem Kopf zu den Kultisten, die Spaß machen.
1: Einfach den Schmerz verschieben.
0: Ja, das ist ja auch so eine kleine Nackenmassage. Machen wir gleich zu Ace of Base, zu Chair und Laidback nach dem neuen bei euren Erster Muntermacher.
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15: Um 9 Uhr. Ich bin Dirk Justus. Wie lassen sich Stromversorgung, Flughäfen, Krankenhäuser und Co. besser vor Angriffen schützen? Damit beschäftigt sich heute die sächsische Landesregierung. Anlass sind wohl die Vorfälle der letzten Wochen, wie die Sprengstoffdrohnen am Leipziger Flughafen und die Sprengsätze an Stromanlagen in Ostsachsen. Die CDU in Sachsen-Anhalt stellt sich nach der Wahlpleite neu auf. Auf einem Sonderparteitag soll der gesamte Landesvorstand neu gewählt werden. Noch Ministerpräsident und Parteichef Schulze tritt nicht wieder an. Sepp Müller, der Fraktionsvize der Union im Bundestag, will für den Vorsitz kandidieren. Müller sagt am Morgen bei NTV.
16: Sven Schulze hat als Ministerpräsident einen Verfassungsauftrag. Er wird geschäftsführender Ministerpräsident bleiben, bis ein neuer Ministerpräsident gewählt ist. Wir haben aber als Union keinen Wählerauftrag bei diesem desaströsen Ergebnis. Und deswegen haben wir nach zweistündiger Diskussion gestern Abend, das musste auch mal gelüftet werden, uns entschieden, in die Opposition zu gehen. Für uns ist klar, wir sind abgewählt.
15: Bischofswerda kann seine Innenstadt in den kommenden Jahren umfassend aufwerten. Die Stadt wurde in das Förderprogramm Lebendige Zentren aufgenommen. Bis 2040 stehen dafür rund 6,5 Millionen Euro bereit. Gefördert werden unter anderem Straßenplätze und Grünflächen. Außerdem werden öffentliche und private Gebäude modernisiert. In der Königsklasse rollt der Ball wieder. Zum Start in die neue Saison der Fußball-Champions League spielt Dortmund heute gegen Villarreal. Außerdem gibt's den Kracher Real Madrid gegen Inter Mailand. 36 Teams sind in der Ligaphase wieder dabei. Aus deutscher Sicht auch noch die Bayern, Leipzig und Stuttgart. 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
0: 2:09 der RSA Verkehrsreport, immer noch eine knappe halbe Stunde Stau auf der Autobahn 72 Zwickau-Leipzig zwischen am Neukirchner Wald und im Kreuz Chemnitz. Hier haben wir 7 Kilometer, braucht eine halbe Stunde länger. In Borna ist die B93 gesperrt, das Ganze zwischen der Abtsdorfer Straße und am Breiten Teich. Hier Stau und Chemnitz ist die B85 in Höhe des Ortsausgangs. Nach einem Unfall beidseitig immer nur eine Spur abwechslungsfrei, kommt aber halbwegs passabel durch. Habt ihr auch noch was auf dem Weg zur Arbeit oder zum ersten Kunden? Gibt's gern kostenfrei an uns weiter. 0800 0815 200.
1: Das Wetter im Freistaat. Es ist sonnig und ein bisschen bewölkt ab und an. Größtenteils aber nochmal sommerlich bei bis zu 31 Grad.
0: Uiuiui.
1: So gegen Abend, Nacht kommen ein paar mehr Wolken dazu. Da gibt es auch vereinzelte Schauer und auch stellenweise ein kleines Gewitterchen. Morgen dann kommt so langsam der Spätsommer dazu. Da kriegen wir maximal 23 Grad. Und ab Donnerstag dann der Frühherbst mit bis zu maximal 19 Grad.
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0: Wie heißt es? Beam me up?
1: Scotty.
0: Bingo! Star Trek ist heute 60 Jahre alt geworden und wir lüften das Geheimnis, warum vor allem das Beamen seinerzeit nur erfunden wurde, um Geld zu sparen. Weil klassische BWLer-Maßnahme.
1: Lieben wir. Ja. Damit ihr jetzt hier erstmal ganz entspannt den PC hochfahren könnt oder den ersten Kundentermin wahrnehmen könnt, machen wir jetzt hier jede Menge gute Laune von Ace of Base mit den Kultis, die Spaß machen, und mehr Mucke aus den 80ern von Supertramp jetzt hier bei RSA.

0: Zum ersten Geburtstag meines Kindes wollte ich ein Fotoalbum machen mit den Bildern aus dem ersten Jahr ihres Lebens. Mhm. Mittlerweile ist sie 7. Und das Fotoalbum habe ich noch nicht gemacht. Voll auf die lange Bank geschoben. Es ist 11 Minuten nach 9 bei RSA. Wir haben aber heute schon gelernt, dass man das ja auch nur bei Sachen macht, die eben wirklich wichtig sind.
1: Ja, das nennt man Aufschieberitis oder auch Prokrastination. Okay. Wir schieben gerne so Sachen, Orgas, To-Dos auf die lange Bank, je wichtiger die uns sind, weil wir nämlich emotional damit verbunden sind. Je wichtiger uns was ist, desto größer ist die Angst, dass wir es nicht richtig hinkriegen könnten.
0: Aber das, also bei den Bildern verstehe ich das, aber bei der Steuererklärung, was bin ich denn da emotional verbunden?
1: Naja, du hast halt zum Beispiel eine Angst, dass du was falsch machen könntest.
0: Ach so.
1: Und diese Angst, die lähmt dich.
0: Geld also, durch den Lappen, ja.
1: Ja, das ist quasi so ein Selbstschutzmechanismus, den dein Gehirn da einbaut. Ja.
0: Was ist es denn bei euch? Was habt denn ihr wirklich auf der längsten Bank eures Lebens liegen, was ihr wirklich jetzt langsam mal angehen solltet? Geteiltes Leid ist ja bekanntlich halbes. 0341 3937 4x8. Ich bin mal gespannt, ob jemand mein 7-Jahre-Album toppen kann.
1: Aber es spricht für dich als Vater, also bist du ja wirklich sehr emotional involviert, wenn schon 7 Jahre auf dich wartet.
0: Das sieht man zu Hause anders.

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0: 9.20 Uhr Sachsen, RSA sagt zu euch, lebet lang und in Frieden.
1: Oh, schönen guten Morgen.
0: Guten Morgen. Star Trek ist heute 60 Jahre alt geworden, eine der genialsten Sci-Fi-Serien überhaupt. Die Menschheit hat alle Differenzen überwunden, niemand muss mal Hunger leiden und man kann sofort überall im Universum hinreisen.
1: Oh, fantastisch, absoluter Traum.
0: Und zwar mit Beamen. Und das haben sie damals hier mit Kirk und Spock in der Serie in den 60ern eigentlich nur gemacht, um Geld zu sparen. Denn die Animation, die musste sie ja damals noch mit gebauten Raumschiffen machen, wenn die auf irgendeinem Planeten da landen. Das war viel zu teuer und da hat einer gesagt, nee, dann machen wir hier so ein bisschen Staub, so Sternstaub und dann nennen wir das Beam und dann sind die halt einfach da.
1: Fände ich gut, wenn es im echten Leben dann auch günstiger wäre, weil günstiger als mit dem Zug reisen oder mit dem Auto, mit dem Sprit ist allemal.
0: Übrigens, wir können uns bei Star Trek bedanken. Das erste Club-Handy von Motorola war inspiriert von einem Kommunikator von Captain Kirk. Und dieser Essensreplikator in der Serie, das ist doch mal der originale Vorläufer von dem 3D-Drucker, oder?
1: Da habe ich noch eine Frage.
0: Was denn?
1: Wie viele Klingonen braucht man, um eine Glühbirne zu wechseln?
0: Ha?
1: Gar kein. Ein echter Klingone fürchtet sich nicht vor der Dunkelheit.
2: Geil. Geschwindigkeit Warp 7.
3: Alles klar, Warp 7.
2: Energie.
0: Das ist so ein Trick, Freunde. Abflug in den Dienstag mit RSA.

0: Hier sind eure Ernst am Muntermacher, Noemi und Melanie. Morgen. Ich bin nervlich immer noch voll durch am Ende. Ich war gestern beim ersten Elternabend in der Grundschule und ich habe tatsächlich mal was gelernt in der Schule. Und zwar, dass es jetzt nicht mehr Substantive gibt, sondern das heißt jetzt nur noch Nomen.
1: Was?
0: Ja.
1: Warum?
0: Weiß ich nicht.
1: Nee, da gehe ich nicht mit. Nee, das finde ich frech. Nicht, also jedes Substantiv ist ein Nomen, aber nicht jedes Nomen ist ein Substantiv. Nee, also, andersrum. Nee, jedes.
0: Also wie in der Schule, ich saß gestern auch in der letzten Reihe, habe nur Unsinn geredet und die Hälfte verstanden, deswegen ich kann nicht weiterhelfen, warum es jetzt nur noch Nomen ist, aber es ist so. Und ich freue mich auch für alle Kinder, es werden auch keine Diktate mehr geschrieben.
1: Was?
0: Also,
1: das hat mir damals die besten Noten eingebracht.
0: Ich hatte da immer eine 6.
1: Nee, die Tarte war das Einzige, was ich konnte.
0: Das ist das Einzige, was ich nicht konnte. Kommasetzung war immer so ein bisschen wie Wünscheroute. So, da kommt bestimmt eins hin. Das ist gut.
1: Das erklärt jetzt auch so manche Skripte von dir. Da werde ich ja wahnsinnig.
0: Deswegen ist Reden der Job und nicht Schreiben. Freunde, Respekt an alle, die es können. Und vor allem liebe Grüße an die Grundschullehrer, die unsere Kleinen zu halbwegs brauchbaren Menschen machen. Schön, dass es euch gibt. Und Kult jetzt aber für euch, die Spaß machen bei RSA.
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5: Hallo, ich bin Friederike Ursprung. Der Weltraum, unendliche Weiten. Seit genau 60 Jahren ist er bevölkert von Vulkaniern, Klingonen, Romulanern und noch viel mehr Völkern, denen Menschen künftig auf den Reisen im Raumschiff Enterprise begegnen. Gegen manche kämpfen sie, manche sind rätselhaft oder sie lernen voneinander, handeln Kompromisse aus, finden gemeinsam Lösungen. Manches an den Film Außerirdischen wirkt verstörend fremd, anderes irgendwie menschlich. Was vor 60 Jahren im amerikanischen Fernsehen begann, war manchmal knallbuntes Action-Kasper-Theater voll abgedrehter Technikspielereien, mal Märchen oder Seifenoper, oft Unterhaltung mit Tiefgang. Was ist der Menschheit in Zukunft wichtig? Was trennt oder verbindet Menschen und andere Lebewesen? Wie entscheiden sie in Konflikten, sogar in erbitterten Kriegen? Was dient dem Leben und Zusammenleben? Welchen Unterschied macht es, ob jemand spitze Ohren hat, Stirnwülste, blaue, schwarze, weiße Haut oder Schuppen im Gesicht? Kommt es darauf überhaupt an? In der Zukunft von Star Trek überwinden all die verschiedenen Bewohner der Galaxie immer wieder Grenzen und Vorurteile. Und dabei zählt auch, was Menschen schon zu allen Zeiten getragen hat. Geduld, Empathie, Hilfsbereitschaft, Freundschaft, Liebe. Ja, das ist eine Fantasiewelt. Einer der Star Trek-Filme erzählt, in nicht mal 40 Jahren treffen die Menschen auf die ersten Außerirdischen. Bis dahin wär's ja schon fantastisch genug, wenn alle verschiedenen Erdenbewohner gut miteinander auskommen.
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6: So. Sind wir schon wieder dran? 9.32 Uhr, der RSA. Verkehrsreport. In Borna gibt es Behinderung. B93 zwischen der Abtsdorfer Straße und am Breiten Teich. Nach dem Unfall immer noch gesperrt. Und Chemnitz, das ist die B85, Höhe des Ortsausgangs nach dem Unfall beidseitig immer nur eine Spur abwechselnd frei. Ihr kommt aber halbwegs passabel durch.
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7: Das Wetter im Freistaat ist sonnig und sommerlich heute. Bis zu 31 Grad sind drin. Sogar im Bergland schaffen wir 30 Grad. Wow. Dazu gibt es einen frischen Wind, einen erfrischenden Wind, sehr erquickend. Gegen Nacht gibt es so ein paar kleine Wolken, stellenweise auch Schauer und auch einzelne Gewitter. Morgen ist es dann ein bisschen frischer mit maximal 23 Grad. Och, nee. Und Donnerstag wird es dann frühherbstlich mit maximal 19 Grad.
6: Das freut alles die Gasheizung. Und die Rechnung meine ich.
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7: Wir suchen bei RSA heute die besten Beifahrereigenschaften. Ja. Weil Neumann muss diese Woche 5 Stunden lang zum Deutschen Radiopreis gurken.
6: Ein Beifahrersitz.
7: Aber nebendran.
6: Ich wurde gezwungen.
7: Ja. Und da ist der Mann wirklich nicht gut drin. Nee. Ute aus Wüstenbrand hat die Eigenschaft schlechthin. Wo ich mir aber noch nicht sicher bin, dass Neumann das hinkriegt. Gucken wir gleich. 9.50 Uhr hier bei RSA.
6: Relativsatz mit wo? Mann, Melanie Mertens. Guten Morgen, Freistaat.

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0: dieser Riesenkerl mit der Riesenstimme und der Riesengefühl. Sweet Love. Mhm.
1: Ist großartig. RSA Gekult jetzt die Laune machen. Gleich auch noch von Blondie, Inner Circle und Susan Vega. Wir sind auch im Muntermachen, Neumann und Melanie.
2: Wir machen jetzt hier erstmal das geniale Rezept, damit aus dir, Neumann, noch ein guter Beifahrer wird. Ute aus Wüstenbrand hat nämlich die perfekte Eigenschaft.
3: Also, mein Mann ist wirklich ein super Mitbeifahrer. Meistens sagt er, ich fahre heute. Und dann sagt er, ach nein, fahr du nur. Dann setzt er sich neben mich und kaum sind wir 5 Kilometer weg vom Haus. Zack, ist er eingeschlafen und ich kann fahren, wie ich möchte.
1: So. Oder das finde ich eine total schöne Idee. Ich muss aber ganz ehrlich sagen, da habe ich zu viel Selbsterhaltungstrieb. Also ich bremse ja auch wirklich mit. Uwe Heuer, in allen Ehren, aber ich habe den noch nie Auto fahren sehen. So, und da habe ich kein Vertrauen. Der Kollege vom Nachmittag, wir haben Schnick, Schnack, Schnuck gemacht und der fährt. Und ich weiß nicht, was das für ein Autofahrer ist. Und das geht nicht. Ich habe jetzt schon Puls.
2: Ich bin einmal bei ihm mitgefahren. Ja. Ich frag dich dann nach deiner Erfahrung.
1: Oh nee, komm, ich will überleben. Freunde, wie wird man guter Beifahrer? Habt ihr auch gerne noch einen Tipp? Dann haut's rüber über die 0341 39 37 4 mal die 8.
2: Ja, liebe Grüße an Uwe. Du bist ein schon guter Autofahrer, ist okay.
1: Das glaubt ihr jetzt keiner.

0: Heute radelt ihr in den Sonnenuntergang. Mm. Heute Nachmittag, da geht ihr, wenn ihr könnt, nochmal im Teich um die Ecke baden. Und heute macht ihr mal wirklich auf der Terrasse, auf dem Balkon, nochmal ein richtiges Gönnerchen zum Abendbrot.
1: Ich höre schon die Eiswürfel klinkern.
0: Es wird das letzte Mal in diesem Jahr sein, dass wir 30 Grad haben?
1: 31 sogar heute. Ja, bis zu 31 Grad sind drin und es ist auch den ganzen Tag über richtig schön sonnig, sommerlich. Erst gegen Nacht kommt dann so ein kleiner Schauer vielleicht rum.
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0: Oh, Freistaat, ich weiß nicht, wie euch das geht, aber ich sage jetzt mal die Gefühle ganz frei heraus. Hm. Ich will Wochenende.
1: Meine kleine Maus, es ist Dienstag.
0: Na und?
1: Du hast noch mit heute 4 Tage. Heute ist auch noch nicht rum, ne?
0: Ich kann es mal ein bisschen positiver sein. Da draußen wären heute 30 Grad. Wer will denn da arbeiten gehen?
1: Ich mache die Regeln hier nicht.
0: Das stimmt allerdings, Freunde. Aber wir haben etwas, das hilft uns allen beim Durchhalten.
1: Ich will Wochenende.
0: Und zwar 11 Kultitz bis um 11, mehr Mucke, weniger Gequatsche. Damit ihr reinklausen könnt und vielleicht heute zumindest 5 Minuten eher ins Kurzzeitwochenende namens Feierabend kommt.
1: Weißt du, was wir gleich in der kleinen Pause machen? Wir gehen runter auf den Markt und dann hole ich dir eine Puddingschnecke. Ist auch ein kleines Wochenendgefühl für die Zunge, okay?
0: Geht auf Fischbrötchen.
1: Ja, können wir auch machen.
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1: Um 10 Uhr, ich bin Dirk Justes. Ob Energieversorgung oder Bahnhöfe und Flughäfen, wie kann die kritische Infrastruktur in Sachsen bestmöglich geschützt werden? Damit beschäftigt sich heute die Landesregierung. Silas Quiring berichtet.
2: Zuerst ließen die Sprengstoffdrohnen am Leipziger Flughafen die Alarmglocken klingeln. Ganz frisch sorgen auch die entdeckten Sprengsätze an Umspannwerken und Stromleitungen in Ostsachsen für Sorgenfalten. Übers Wochenende wurden über 20 Vorrichtungen gefunden und entschärft. Sie haben letztendlich zwar keinen Schaden angerichtet, konnten aber offenbar ungestört angebracht werden. Über den Schutz der kritischen Infrastruktur wollen Innenminister Schuster und Energieminister Panther heute informieren.
1: Nach dem Wahldesaster in Sachsen-Anhalt zieht die CDU Konsequenzen. Der gesamte Landesvorstand soll auf einem Sonderparteitag neu gewählt werden. Noch Ministerpräsident und Landeschef Schulze will nicht wieder antreten. Gleichzeitig kündigt er an, dass die CDU künftig in die Opposition gehen wird. Annaberg Buchholz sucht Stammzellspender. Im Rathaus kann man sich heute und übermorgen bei der DKMS registrieren lassen. Das Ganze dauert nur ein paar Minuten, anmelden muss man sich nicht. Spender werden kann jeder, der zwischen 17 und 55 Jahre alt ist, in Deutschland lebt und keine schweren Vorerkrankungen hat. Die Fußball-Champions League ist zurück. Borussia Dortmund empfängt heute zum Auftakt der Ligaphase den FC Villarreal aus Spanien. Der VfB Stuttgart trifft morgen auf den norwegischen Club Viking Stavanger. Die Bayern und RB Leipzig müssen am Donnerstag ran. 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
3: 2 Minuten nach um 9 der RSA-Verkehrsreport A14 Nossen-Leipzig. Zwischen dem Dreieck Partenaue und Kleinpösner, hier ist die Fahrbahn wegen einer Baustelle auf 2 Spuren verengt. Melanie Mertens macht die ganze Zeit irgendwas mit meinem Kopf. Das macht mich gerade. Habe ich gerade die richtige Uhrzeit angesagt? Ich weiß gar nicht. Also 2 Minuten nach 10 und wir haben noch was von den Straßen.
4: Ich habe aber auch noch einen Unfall zu verpetzen. Auf der Nevestraße stadtwärts in Höhe Nevepark ist ein Unfall passiert. Linke Spur ist blockiert. LKW, PKW und Polizei und Krankenwagen, Feuerwehr ist alles schon da. No? Schöne Sendung euch. Tschüssi.
3: Matze, vielen Dank. Ich finde es schön, dass du wenigstens konzentriert bist.
5: Das Wetter im Freistaat. Heute sind Temperaturen bis zu 31 Grad drin. Auch im Bergland ist es ordentlich warm. Heute nochmal bis zu 30 Grad. Dazu gibt es einen leicht erfrischenden Wind. Es ist auch erstmal nur sonnig. Erst gegen Abend, Nacht kommen ein paar mehr Wolken dazu. Und später in der Nacht ist dann auch gebietsweise ein bisschen Schauer mit dabei. Stellenweise auch mal ein einzelnes Gewitter. Morgen ist es dann spätsommerlich mit maximal 23 Grad. Und Donnerstag wird es dann erstmalig frühherbstlich, wenn man das so sagen kann. Bis zu 19 Grad.
3: Aha.
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3: Wir sehen heute Wetterbefindlichkeit.
5: Ja, komplett.
3: Melanie Mertens leidet komplett. Also heute ist alles schlimm und es liegt am Wetter.
5: Ich habe so komischen Schmerz hinten im Kopf, aber gefühlt auch eher nur im Knochen. Und so stelle ich mir das vor, wenn jemand sagt, ah ja, ich habe mal hier meinen Arm gebrochen und an der Stelle tut es seitdem immer bei Wetterbefindlichkeiten weh. So stelle ich mir vor, vielleicht bin ich ja mal auf den Kopf gefallen.
3: Ich bin auf jeden Fall wie immer froh, dass ich nicht du bin, denn meine Befindlichkeiten sind eigentlich nur, ich habe Durst und Hunger und will schlafen. Freunde, falls es euch ähnlich geht, zieht jetzt durch, 11 Kult jetzt bis um 11, mehr Mucke, weniger Gequatsche bei RSA.

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0: bist denn du für ein Krepel? Du hast mich heute sowas von offlaufen lassen.
1: Entschuldigung.
0: Irgendein Hörni hat bei uns im Verkehrsfunk reingeschrieben, dass es in Chemnitz eine B85 gibt. Und ich, Trottel, habe das in meiner absoluten Vermüdung und nur durchgesagt. Ich bin gefühlt jeden zweiten Tag in Chemnitz. Natürlich gibt es da keine B85.
1: Ich bin nicht jeden zweiten Tag in Chemnitz, deswegen kann ich es nicht.
0: Wir grüßen jetzt erstmal an das Symbol in einer ganz anderen Stadt in Sachsen, und zwar in der Dresdner Neustadt, an den Goldenen Reiter mit Joachim Witz. Am Kultus die Laune machen von Robert Miles. Und Gianna Nannini soll euch den Schwung bringen, damit ihr keine unsinnigen Fehler wie der Neumann auf der Arbeit macht. Kultus die Spaß machen, hier bei RSA.
1: Es sei dir verziehen.
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0: 10.28 Uhr, der RSA-Verkehrsreport. A14 Nossen-Leipzig zwischen dem Dreieck Partenaue und Kleinpösner. Hier Behinderungen an der Baustelle, hier ist auf zwei Spuren verengt. Chemnitz-Nefestraße, in Höhe des Nefeparks, Behinderungen nach dem Unfall auf der linken Spur. Tipp für euch da draußen, falls ihr am Radio mal den Verkehrsfunk ansagen müsst, esst vorher keine halbe Nudossi-Schnitte, weil dann hängt alles in der Kusche.
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1: Das Wetter im Freistaat hat heute Temperaturen bis zu 31 Grad. Dazu jede Menge Sonne. Erst gegen Abend, Nacht kommen ein paar Wolken dazu. Und dann gibt es auch einzelne Schauer, stellenweise auch mal ein kleines Gewitterchen. Bis dahin bleibt es aber nochmal sommerlich. Morgen haben wir dann eine spätsommerliche Situation. Da sind dann bis zu 23 Grad. Und erst Donnerstag haben wir da eine kleine herbstliche Situation mit bis zu 19 Grad.
0: Na gut.
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0: Der vielleicht letzte Tag des Jahres 2026 mit Sommerschuhwerk. Hier sind die Erser Muntermacher in Turnschuhen und Turi kommt mit fantastischen Sommerschuhen um die Ecke aus deiner Riesensammlung von Schuhen, ne?
1: Aus meiner Riesensammlung von Schuhen, ja.
2: Ballerina.
1: Ballerinas mit so Schnüren. Krams.
2: Weißt du was? Die in Rosa hatte ich zu meinem Abiball an.
1: Ja. Es waren genau die.
0: Damals vor 1000 Jahren.
2: Nein, ich will damit sagen, dass die einfach zeitlos sind. Ich finde die immer noch geil.
1: Ich finde die auch immer noch geil. Ja. Und ich sag mal so, heute kann man sie noch mal tragen, ne?
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8: Um 11 Uhr, ich bin Dirk Justes. Deutschland ist in Sachen Bildung nur Mittelmaß. Im internationalen Bildungsvergleich schneiden die 15-jährigen Schüler so schlecht ab wie nie zuvor. Laut PISA-Studie können sie immer schlechter lesen und rechnen. Daniel Bornberg.
9: Nicht nur in Deutschland gibt es ein grundsätzliches Problem. Viele Schüler überfliegen Texte nur hastig und antworten dann falsch. Das liegt auch daran, dass sie zu viel am Smartphone oder vorm Computer hängen und insgesamt zu wenig lesen. Die geringere Lesekompetenz wirkt sich dann auch auf Mathe und Naturwissenschaften aus. Die Macher der PISA-Studie sind besorgt. Sie sagen, gerade im KI-Zeitalter kommt es darauf an, Informationen zu bewerten und das Gelesene kritisch zu hinterfragen.
8: Wie lassen sich Stromversorgung, Flughäfen, Krankenhäuser und Co. besser vor Angriffen schützen? Damit beschäftigt sich heute die sächsische Landesregierung. Anlass sind wohl die Vorfälle der letzten Wochen, wie die Sprengstoffdrohnen am Leipziger Flughafen und die Sprengsätze an Stromanlagen in Ostsachsen. Dresden setzt auf Smileys für mehr Verkehrssicherheit. Das erste Display steht jetzt an der Rudolf-Leonhardt-Straße in der Nähe des Spielplatzes. Fährt man zu schnell, guckt der Smiley traurig. Fährt man richtig, lächelt er. Im Herbst sollen solche Anlagen in der ganzen Stadt aufgestellt werden. 26 insgesamt. Bei den US Open hat Alexander Zverev zum 5. Mal das Viertelfinale erreicht. Der Hamburger gewann gegen den Italiener Luciano Daderi glatt mit 6:2, 6:2 und 7:6. Damit hat er bei allen 4 Grand Slams in diesem Jahr die Runde der letzten 8 erreicht. 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
1: Der RSA-Verkehrsreport. A4 Dresden Richtung Görlitz zwischen dem Dreieck Dresden-Nord und Hermsdorf. Da steht ein kaputtes Auto auf der rechten Spur. A9 Nürnberg Richtung Halle-Leipzig zwischen Hermsdorf-Süd und dem Hermsdorfer Kreuz. Vorsicht, da liegen Reifenteile auf der rechten Spur. A14 Nossen Richtung Leipzig zwischen dem Dreieck Partenaue und Leipzig-Ost. Da ist die Straße wegen einer Baustelle auf 2 Spuren verengt. Und Chemnitz B95 Leipziger Straße. Höhe Ortsausgang, kommt zu Behinderungen wegen der Beseitigung einer Ölspur. Blitze habt ihr gesehen. Auf der A17 Dresden Richtung Prag, Höhe Tunnel Koschütz in der 80er-Zone. In Dresden Pfotenhauer Straße in beide Richtungen. Danke dir, Tina, fürs Bescheid sagen. In Freital stehen sie Burker Straße in der 30er-Zone stadteinwärts. Und in Riesa Alleestraße stadtauswärts Richtung Merzdorf. Danke dir, Daniel, fürs Bescheid sagen. Staus und Blitzer meldet ihr uns kostenlos unter 0800 0815 200. Gute Fahrt! Das Wetter im Freistaat. Heute nochmal Sommer, bevor dann der Herbst kommt. Bis 31 Grad werden es heute nochmal und dazu gibt es viel Sonne und ein paar harmlose Wolken.
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1: Hallo zusammen. Steuererklärung, Urlaubsfotos sortieren. Ach, oder einfach mal alle diese unnötigen Newsletter abbestellen, die uns den Posteingang zumüllen. Das alles so Kram, den schieben wir ganz gerne mal auf die lange Bank. Damit das Erledigen von solchen Aufgaben ein bisschen leichter fällt, gibt es jetzt Admin Nights. Ein neuer Trend. Was das ist und wie das funktioniert, gleich 10:50 und Motivation gibt's jetzt für die anstehenden Aufgaben bei der Arbeit von den Bee Gees hier bei RSA. You win again. Ich bin Turi und ich wünsche euch einen schönen Dienstag.

Es ist eins der ikonischsten Pfeifen der Musikgeschichte von den Scorpions hier bei RSA. Künstliche Intelligenz zur Hühnerüberwachung. Ja, und damit werden wir Sachsen zu Hühnerflüsterern. An der HTW Dresden, da wurde ein Hühnerüberwachungssystem entwickelt. Klingt jetzt erstmal albern, aber das soll vor Federpicken warnen. Also, dass die Hühner sich gegenseitig die Federn rausreißen. Weil wenn da einmal ein Huhn damit anfängt, dann übernehmen die anderen dieses schlechte Verhalten ganz schnell. Und dann kann es am Ende sogar zu Kannibalismus kommen. Also, passiert vor allem in großen Ställen, wo die Hühner nicht genügend Beschäftigung haben. Und deshalb werden im Stall Kameras und Mikrofone aufgehangen, die die Tiere rund um die Uhr beobachten und belauschen. Und dann gibt es eine künstliche Intelligenz. Und wenn die KI eine Veränderung im Verhalten oder in den Geräuschen feststellt, gibt es eine Warnung. HenSense heißt dieses System und es wird sogar vom Bundeswirtschaftsministerium gefördert. Das Electric Light Orchestra, das packt gleich das Schiffshorn aus für Hold on Tight. Vorher geht's aber erstmal noch im Disco-Fox-Schritt zum Drucker zusammen mit Bad Boys Blue. Das ist mehr Musik aus den 80ern hier bei RSA.

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Da geht die Post ab beim Electric Light Orchestra und ihr habt gleich mal ein bisschen mehr Bock auf die nächsten Kisten bei der Arbeit auszupacken. RSA ist hier für euch. Wie sagt man so schön? Die Wohnung, die ist nie so sauber, wie wenn man für eine Prüfung lernen muss. Ja, weil man alles andere lieber macht als lernen, sogar Klo putzen. Und genau dasselbe gilt auch für so unliebsame Aufgaben wie Rechnungen bezahlen, Steuererklärung machen oder einfach auch nur die Urlaubsfotos sortieren und mal ein paar von den doppelten löschen. Und dafür gibt es einen Trend, der nennt sich Admin Nights. Also Freunde treffen sich da, um zusammen unliebsame Aufgaben zu erledigen. Jeder seins. Ne? Der eine macht die Steuererklärung, der andere sortiert Fotos aus und zwischendurch wird auch mal eine kurze Pause gemacht und gequatscht und dann wird weitergearbeitet. Warum funktioniert das? Ja, wenn andere Personen dabei sind, fällt es unserem Gehirn leichter, sich zu fokussieren und nicht etwa irgendwie sich vom Handy oder vom Internet ablenken zu lassen. Außerdem, wenn jeder seine To-Do-Liste abarbeitet, setzt uns das auch sanft unter Druck, dass wir das auch machen, ne? Dass wir nicht die Faulies sind, die dann nur mit dem Handy daddeln. Und wenn es nebenbei noch ein paar Snacks gibt und man gemütlich zusammensitzt, dann ändert das vor allem den Zusammenhang, in dem wir diese lästigen Aufgaben betrachten, von ätzend und lästig zu, naja, jetzt gar nicht mehr so schlimm, weil ist ja nette Gesellschaft da. Vielleicht ein Tipp, wenn ihr nächstes Jahr Steuererklärung macht, dann mit Freunden zusammen sich zusammensetzen und dann Admin-Night machen. Jetzt haben wir hier aber erstmal Arbeitstag und durch den geht's ganz entspannt mit Charles und Eddie hier bei RSA.

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10: Eine Minute vor 11:30 der RSA Verkehrsreport. A4 Dresden Richtung Görlitz. Zwischen dem Dreieck Dresden Nord und Hermsdorf. Da steht ein kaputtes Auto auf der rechten Spur. A4 Chemnitz Richtung Erfurt zwischen Merane und Schmölln. Vorsicht, eine Ölspur auf der Straße. Dann A9 Nürnberg Richtung Halle Leipzig zwischen Hermsdorf Süd und dem Hermsdorfer Kreuz. Da liegen Reifenteile auf der rechten Spur. Und A14 Nossen Richtung Leipzig zwischen dem Dreieck Partenaue und Leipzig Ost. Da sind nur zwei Spuren frei, da wird gerade gebaut. Blitzer habt ihr gesehen auf der A17 Dresden Richtung Prag, Höhe Koschützer Tunnel, dort in der 80er Zone. In Dresden Pfotenhauer Straße in beide Richtungen. In Freital Burker Straße in der 30er Zone statt einwärts. Danke dir, Lisa, fürs Bescheid sagen. Und in Riesa Alleestraße statt auswärts Richtung Merzdorf in der 30er Zone. Habt ihr noch irgendwo einen Blitzer gesehen oder staut es sich? Dann meldet euch rein, kostenlos unter 0800 0815 200 und wir geben es für euch an alle anderen weiter. Gute Fahrt!
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10: Das Wetter im Freistaat. Ganz viel Sonne und ein paar harmlose Wolken. Und heute gibt's nochmal sommerliche Temperaturen bis 31 Grad. Morgen sacken die Temperaturen dann einmal richtig krass nach unten. Da kriegen wir noch höchstens 24 Grad. Es ist bewölkt und regnerisch.
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passend zum Sommerwetter ein bisschen Reggae für euren Weg zum nächsten Kundentermin. 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Ja, auch wenn ihr richtige Musiker seid und in einer Band spielt, seid euch nicht zu schade, einen Song zu covern. Ne? Macht einfach euer eigenes Ding draus. Manche Bands haben mit Coversongs richtig große Erfolge gefeiert. Zum Beispiel Bananarama. Das Original von Venus ist nämlich eigentlich aus den 60ern von der Band Shocking Blue und ja, da war sehr viel mehr Gitarre. She's got it. Erfolgreich war der Song aber erst als Cover von Bananarama und den hören wir jetzt hier bei RSA. Vielleicht ist das ja auch genau euer Lieblingskult-Hit, den ihr gleich noch mal covern wollt.

Da verschrauben sich die nächsten Bauteile fast von allein zusammen mit Duran Duran und RSA. Falls ihr gerade mit dem Auto unterwegs seid, ne, wir haben es jetzt 11.46 Uhr. Also fahrt nochmal schnell an die Tankstelle, bevor um 12 Uhr wieder die Preise steigen. Sonst geht es euch nämlich so wie mir gestern und ihr tankt für 2,40 Euro den Liter. Super. Und während ihr die nächsten Meter zur Tanke rollt, hören wir Dido bei RSA.

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15: Um 12 Uhr, ich bin Dirk Justus. Deutschland ist in Sachen Bildung nur Mittelmaß. Im internationalen Bildungsvergleich schneiden die 15-jährigen Schüler so schlecht ab wie nie zuvor. Laut PISA-Studie können sie immer schlechter lesen und rechnen. Ein Grund, die Schüler hängen zu viel am Smartphone und lesen zu wenig. Kein Sparkurs an Sachsens Hochschulen, das fordern Studenten, Studiwerke und Gewerkschaften mit Blick auf den neuen Haushalt. Mehr als 4000 Unterschriften sind für eine Petition an den Landtag zusammengekommen. Es geht um Geld, etwa für Investitionen und das Hochschulpersonal. Verdi-Sekretärin Nora Glaser sagt:
16: Die Budgetzuweisung in 2027 verändert sich kaum. Das wird ungefähr genau das gleiche Budget bleiben wie 2026. Und 2028 gibt es eine leichte Steigerung. Und es entsteht praktisch eine Lücke, die definitiv die Hochschulen erst einmal selbst tragen müssen.
15: Verdi schließt Demos im Herbst nicht aus. Kunstdiebstahl in Frankreich. Aus einem Museum in der Nähe von Nizza an der Côte d'Azur sind 4 Renoir-Gemälde geklaut worden. Die Polizei rückte am frühen Morgen wenige Minuten nach dem Alarm an. Da waren die beiden Täter aber schon weg. Der geschätzte Schaden 9 Millionen Euro. Die Fußball-Champions League ist zurück. Borussia Dortmund empfängt heute zum Auftakt der Ligaphase den FC Villarreal aus Spanien. Der VfB Stuttgart trifft morgen auf den norwegischen Club Viking Stavanger. Die Bayern und RB Leipzig müssen am Donnerstag ran. 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
6: Eine Minute nach um 12 der RSA-Verkehrsreport. A4 Dresden Richtung Görlitz, zwischen dem Dreieck Dresden-Nord und Hermsdorf ein kaputtes Auto auf der rechten Spur. A4 Chemnitz Richtung Erfurt, zwischen Merane und Schmölln, da eine Ölspur auf der Straße, fahrt da vorsichtig. A9 Nürnberg Richtung Halle-Leipzig, zwischen Hermsdorf Süd und dem Hermsdorfer Kreuz, da liegen Reifenteile auf der rechten Spur. Und A14 Nossen Richtung Leipzig, zwischen dem Dreieck Partenaue und Leipzig-Ost, da sind nur zwei Spuren frei, da wird gebaut. Geblitzt wird auf der A17 Dresden Richtung Prag, Höhe Koschützer Tunnel in der 80er-Zone, in Dresden Pfotenhauer Straße in beide Richtungen und in Freital Burker Straße in der 30er-Zone statt einwärts. Staus und Blitzer meldet ihr uns kostenlos unter 0800 0815 200. Gute Fahrt! Das Wetter im Freistaat. Sonnig ist es, blauer Himmel und ab und zu ein paar harmlose Wolken, die drüber ziehen. Sommerlich warm wird es heute nochmal, bis zu 31 Grad.
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6: Hallo zusammen. Ab sofort seid ihr wieder die Stars bei uns im Radio mit euren Versionen von euren Lieblingshits. Das sind die RSA-Kult-Hit-Cover. Gleich 10:50 mit einem ganzen Orchester. Und zwar ein Akkordeon-Orchester. Ja, und mit einem gefühlten Orchester geht's jetzt hier bei RSA auch direkt weiter. Das Alan Parsons Project mit Saxophon, Bass, Schlagzeug, Gitarre, Keyboard und natürlich auch Gesang. Ich bin Turi. Kommt gut durch den Dienstag.

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0: Das Stevie Wonder, der bringt uns ein bisschen runter hier am Dienstagmittag. Aber wir drehen jetzt hier wieder auf mit euren Lieblingssongs.
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0: Ja, egal ob ihr in einer Band seid, in einem Musikverein oder auch nur Solo-Musik macht. Mit dem Akkordeon covert euren Lieblingshit aus den 80ern oder 90ern. Nehmt das Ganze auf, auch mit dem Handy zu Hause, ist egal. 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Und es gibt jetzt eine ganz besondere Bewerbung von einem Orchester. Und zwar ist das ein Akkordeonorchester. Das Urban Accordion Orchestra aus Leipzig hat sich angemeldet mit ihrer Version von I Will Follow Him aus dem Film Sister Act.

0: Urban Accordion Orchestra. Ihr seid natürlich auch mit dabei für die Juryauswahl und an alle, die sich jetzt auch gern bewerben möchten. Ihr müsst auch nicht in einem Orchester oder in einer Band sein. Auch allein im Bad aufgenommen freuen wir uns über euer Kult-Hit-Cover. Meldet euch an.
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0: SA mit euch zusammen beim Mittagessen. Guten Appetit und im Takt gekaut wird gleich zu einem Kult-Hit von Cora. 80er Mucke von Erasure habe ich mit dabei. Und für alle, die ihre Mittagspause lieber mit Sport verbringen als mit Mittagessen, geht's in den Boxring zusammen mit Survivor. Aus dem Film Rocky 3, Eye of the Tiger, direkt nach Wetter und Verkehr hier bei RSA.
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0: Eine Minute vor 12:30 der RSA Verkehrsreport. Fahrt vorsichtig auf der A4 Chemnitz Richtung Erfurt. Zwischen Merane und Schmölln, da ist eine Ölspur auf der Straße. A14 Nossen Richtung Leipzig, zwischen dem Dreieck Patenaue und Leipzig Ost. Da sind nur zwei Spuren frei, da wird gerade gebaut. Dann Vorsicht auf der A17 Prag Richtung Dresden, zwischen Dresden-Gorbitz und dem Dreieck Dresden-West. Da ist ein LKW liegen geblieben. Und eine Ölspur gibt es auch in Chemnitz auf der B95 Leipziger Straße, Höhe Ortsausgang, deshalb dort Verkehrsbehinderungen. Geblitzt wird auf der A17 Dresden Richtung Prag, Höhe Koschützer Tunnel in der 80er Zone und in Freital Burker Straße in der 30er Zone statt einwärts. Habt ihr noch Blitzer gesehen oder Staus, dann meldet es uns rein und zwar kostenlos unter 0800 0815 200. Gute Fahrt!
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0: Das Wetter im Freistaat ist richtig sommerlich heute nochmal und das ja fast Anfang, Mitte September. Wir kriegen heute ganz viel Sonne, ein paar harmlose Wolken ziehen durch und sommerliche 31 Grad heute. Morgen das komplette Gegenteil, da packt uns dann richtig der Herbst am Schlawittchen. Maximal 24 Grad, Wolken und Regen morgen.
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Bei uns in Sachsen, da sind die Fields of Gold schon abgeerntet. Aber wir träumen natürlich gern vom Sonnenlicht in den goldenen Ähren. Zusammen mit Sting hier bei RSA. Liebert Wolkwitz gegen Lok und der FC Eilenburg muss gegen Erzgebirge Aue ran. Gestern wurden die Paarungen für die dritte Runde im Sachsenpokal ausgelost. Wer wann genau spielt, steht noch nicht fest. Nur der 3. und 4. Oktober als Spieltage. Und wir bleiben auch direkt beim Fußball. Heute Abend startet die Champions League in die neue Saison. Die erste deutsche Mannschaft, die spielt, ist Borussia Dortmund gegen den FC Villarreal aus Spanien. 21 Uhr ist Anpfiff. Übertragen wird das Spiel auf Amazon Prime Video. Jetzt Erasure mit Sometimes hier bei RSA. Eine verrückte Geschichte, wie die auf den Titel gekommen sind. Nämlich durch die Push Mode. Eigentlich haben Erasure Oh Oh Baby gesungen und nicht Oh Oh Sometimes. Aber der Produzent im Studio hat gesagt, singt doch mal lieber was anderes. Ja, und da stand ein Schrank mit verschiedenen Platten drin und die hat Vince Clarke als Inspiration mal so durchgeguckt und hat das Plattencover von Depeche Mode gefunden und dann gedacht, Sometimes, das passt.

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RSA mit euch zusammen auf dem Weg zurück zur Arbeit. Ja, und das bei herrlichem Sonnenschein heute und bis zu 31 Grad. Da können wir heute nochmal die kurzen Hosen und die Sandalen ausführen, bevor sie dann bis nächstes Jahr wieder im Schrank verschwinden. Akustisch könnt ihr den Sommer aber jederzeit verlängern, und zwar mit unserem RSA Sommerradio Musikstream. Da sind alle Songs dabei, die zum Sommer passen, von entspannter Reggae-Musik bis Italo-Disco. Und natürlich dürfen auch die sommerlichen Pop-Songs nicht fehlen. Sowas wie Summer Dreamin' von Katy Anai. Und weil er so schön zum Wetter passt, hören wir den jetzt hier bei RSA. Sonnenbrille auf und genießen.

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1: Um 13 Uhr, ich bin Dirk Justes. Tagelang haben Ermittler nach dem mutmaßlichen Stromnetzsaboteur gefahndet. Jetzt ist er der Polizei offenbar ins Netz gegangen. Und zwar bei einer Verkehrskontrolle in NRW. Das schreibt die FAZ. Der 48-Jährige soll hinter Angriffen auf Umspannwerke in NRW, Sachsen und Brandenburg stecken. Er soll mehrere Bekennerschreiben verfasst und auch mit vollem Namen unterschrieben haben. Darin nennt er den Kampf gegen fossile Energieträger als Motiv für die Anschläge. In Deutschland können 15-jährige Schüler immer schlechter lesen und rechnen. Im internationalen Bildungsvergleich schneiden sie so schlecht ab wie noch nie. Deutschland ist in Sachen Bildung nur Mittelmaß, zeigt die aktuelle PISA-Studie. Ein Grund, die Schüler lesen einfach zu wenig. Studenten, Studiwerke und die Gewerkschaft Verdi in Sachsen machen sich gegen Kürzungen im neuen Haushalt stark. Eine Petition an den Landtag hat jetzt mehr als 4000 Unterschriften erreicht. Die Forderung, mehr Geld etwa für Investitionen an den Hochschulen, für die Digitalisierung und für studentische Mitarbeiter. Verdi sieht zum Beispiel kommende Lohnsteigerungen nicht ausfinanziert, Gewerkschaftssekretärin Nora Glaser sagt.
2: Die letzten Wochen haben gezeigt, dass die Beschäftigten und Studierenden nicht hinnehmen werden, dass ihre Lehr- und Arbeitsbedingungen verschlechtert werden sollen. Dazu braucht es Gespräche, die wir laden, entsprechend ein.
1: In der Königsklasse rollt der Ball wieder. Zum Start in die neue Saison der Fußball Champions League spielt Dortmund heute gegen Villarreal. Außerdem gibt's den Kracher Real Madrid gegen Inter Mailand. 36 Teams sind in der Ligaphase wieder dabei. Aus deutscher Sicht auch noch die Bayern, Leipzig und Stuttgart. 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
3: Es ist eine Minute nach um eins, der RSA-Verkehrsreport. A4 Chemnitz Richtung Erfurt, zwischen Merane und Schmölln. Vorsicht, eine Ölspur auf der Straße. A9 Halle-Leipzig Richtung Nürnberg, zwischen Dreußig und Eisenberg, da ist ein LKW liegen geblieben. Vorsicht auf der A14 Nossen Richtung Leipzig, zwischen Grimma und Klinger hat es einen Unfall gegeben. Und da liegen jetzt mehrere Kanthölzer auf der Straße. Und A17 Prag Richtung Dresden, zwischen Dresden-Gorbitz und dem Dreieck Dresden-West, ist ein LKW liegen geblieben. Geblitzt wird auf der A17 Dresden Richtung Prag, Höhe Koschützer Tunnel in der 80er-Zone. Und der Matze hat auch noch einen gesehen. Matze, wo stehen Sie?
4: Und zwar steht er in Chemnitz auf der Bofronauer Straße, kurz vor dem Ortsausgang in Richtung Limbach. No? Den haben die gerade aufgebaut, der Superblitzer von Chemnitz.
3: Danke dir, Matze, fürs Bescheid sagen. Also Chemnitz, Oberfronauer Straße Richtung Limbach, kurz vorm Ortsausgang. Und habt ihr auch noch wieder, Matze, irgendwo einen Blitzer gesehen? Dann verpetzt ihn uns doch einfach. Kostenlos unter 0800 0815 200. Gute Fahrt. Das Wetter im Freistaat. Es ist sonnig. Ab und zu ziehen mal ein paar harmlose Wolken durch. Ansonsten blauer Himmel und sommerliche Temperaturen heute nochmal. Bis 31 Grad.
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3: Hallo zusammen. Nach dem Einkauf, da landet die Quittung in der Schublade. Ja, und da wird sie dann auch erstmal die nächsten Monate nicht mehr angeguckt, bis es irgendwann an die Steuererklärung geht. Und so geht's ja vielen von uns. Also wir schieben so lästige Aufgaben gerne auf, bis wir sie wirklich, wirklich unbedingt machen müssen. Und dagegen gibt es jetzt einen Trend, und zwar die Admin-Night. Was das ist und wie das funktioniert. 13:50. Jetzt wird's aber erstmal philosophisch mit Tanita Tikaram. Während sie Twist in My Sobriety geschrieben hatte, hat sie eine Menge Bücher gelesen und hat auch immer wieder Zitate aus diesen Büchern in den Text mit eingebaut. Ich bin Turi, kommt gut durch den zweiten Arbeitstag der Woche hier mit RSA.

0: was beamen für uns.
1: Das haben sie damals hier mit Kirk und Spock in der Serie in den 60ern eigentlich nur gemacht, um Geld zu sparen. Denn die Animation, die musste sie ja damals noch mit gebauten Raumschiffen machen, wenn die auf irgendeinem Planeten da landen. Das war viel zu teuer und da hat einer gesagt, nee, dann machen wir hier so ein bisschen Staub, so Sternstaub und dann nennen wir das Beamen und dann sind die halt einfach da.
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wunderbaren Rock von Smokey hier bei RSA, während bei euch das nächste Auto auf die Hebebühne fährt. Wie sagt man immer so schön, ja, die Wohnung ist nie so sauber, wie wenn man für eine Prüfung lernen muss, weil man alles andere lieber macht als lernen, sogar Klo putzen. Und genau dasselbe gilt auch für so unliebsame Aufgaben wie Rechnungen bezahlen oder Steuererklärung machen. Und dafür gibt es einen Trend, der nennt sich Admin Nights. Also Freunde treffen sich, um zusammen unliebsame Aufgaben zu erledigen. Also jeder macht seins, man macht nicht die unliebsamen Aufgaben von den anderen. Zwischendurch wird auch mal eine kurze Pause gemacht und gequatscht und dann wird weitergearbeitet. Warum das funktioniert, das checken wir gleich in einer knappen halben Stunde hier bei RSA.

0: RSA checkt mit euch zusammen nochmal den Wareneingang gleich zusammen hier mit Partymusik von Bonnie M. She's crazy like die Synthi-Helden von Depeche Mode habe ich mit dabei und es geht nach Bangkok mit Murray Head. Das ist mehr Musik aus den 80ern und Kulthits, die Spaß machen hier bei RSA.
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22: 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Eine Minute vor 13:30 ist es, der RSA-Verkehrsreport. A4 Dresden Richtung Erfurt. Zwischen Chemnitz-Glöser und dem Kreuz Chemnitz. Da liegt ein Reifenmantel auf der rechten Spur. Fahrt da vorsichtig. A9 Halle-Leipzig Richtung Nürnberg. Zwischen Dreußig und Eisenberg ist ein LKW liegen geblieben. A14 Nossen Richtung Leipzig. Zwischen Grimma und Klinger hat es einen Unfall gegeben. Und da liegen jetzt mehrere Kanthölzer auf der rechten Spur. A17 Prag Richtung Dresden. Zwischen Dresden-Gorbitz und dem Dreieck Dresden-West. Da ist ein LKW liegen geblieben, fahrt da vorsichtig. Und geblitzt wird auf der A17 Dresden Richtung Prag, Höhe Tunnel Koschütz in der 80er-Zone und in Chemnitz Oberfrohnaer Straße Richtung Limbach, kurz vorm Ortsausgang. Staus und Blitzer meldet ihr uns kostenlos unter 0800 085 10200. Gute Fahrt!
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22: Das Wetter im Freistaat. Heute nochmal ein richtig schöner Sommertag mit bis zu 31 Grad. Blauem Himmel, ganz viel Sonnenschein und nur ab und zu ein paar harmlosen Wolken, die durchziehen. Morgen haben wir dann schon instant Herbst. Also heute Sommer, super, morgen Herbst. 24 Grad gibt's höchstens, es ist bewölkt und es regnet morgen auch immer mal wieder.
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Mit Dreamhouse von Robert Miles bei RSA räumt ihr den Geschirrspüler aus. Es ist Basketball-Weltmeisterschaft der Frauen in Berlin. Und wir haben es geschafft mit einem 83-58 Sieg über Mali. Haben unsere Basketballfrauen den Einzug in die Zwischenrunde geschafft. Weil jeweils nur der Gruppenerste zieht direkt ins Viertelfinale. Die Gruppenzweiten und Dritten, die spielen nochmal eine Qualifikation. Und wir sind Gruppenzweiter und müssen heute nochmal ran. 20.45 Uhr gegen Südkorea. Übertragen wird das Spiel bei Pro7 Max. Wenn wir gewinnen, dann wird unser nächster Gegner Belgien. Was mal eine Ballade war, wurde zu einem Abtempo-Song gemacht von Pat Benatar und ihrem Ehemann. Sehr zum Missfallen von den beiden Originalsongschreibern, aber der Erfolg hat Pat ja recht gegeben.

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0: Da schwitzen wir im Geist auf der Khao San Road in Bangkok, RSA hier für euch. Freunde treffen sich, um zusammen unliebsame Aufgaben zu erledigen. Jeder seine eigenen, also ne, der eine macht seine Steuererklärungen, der andere sortiert Quittungen und der dritte bastelt endlich das Babybuch fertig, das seit 14 Jahren in der Schublade liegt. Und dazu gibt's Snacks und was zu trinken. Dieser Trend nennt sich Admin Night und das soll funktionieren, dass man dann seine unliebsamen Aufgaben auch wirklich erledigt. Das sind ja so Aufgaben, die wir sonst eigentlich ganz gerne mal vor uns herschieben. Die Frage ist doch, warum? Melanie von den RSA Muntermachern hat sich ganz genau mit dem Thema auseinandergesetzt. Also warum gibt es denn überhaupt solche Aufgaben, die wir sofort erledigen und welche, die wir dann ja doch ewig wegschieben?
1: Wir schieben gerne so Sachen, Orgas, To-Dos auf die lange Bank, je wichtiger die uns sind, weil wir nämlich emotional damit verbunden sind. Je wichtiger uns was ist, desto größer ist die Angst, dass wir es nicht richtig hinkriegen könnten. Oh. Und diese Angst, die lähmt dich.
2: Also, durch den Lappen, ja.
1: Ja, das ist quasi so ein Selbstschutz. Mechanismus, den dein Gehirn da einbaut.
0: Ja, klingt logisch. Also vor allem bei privaten Sachen, ne? Wenn wir irgendwie so ein Fotoalbum oder so ein Babybuch basteln und die Locke falsch rum reinkleben, dann gibt's keine zweite mehr. Es gibt Stress bei Bonnie M. Heute Morgen gelesen, die beiden Sängerinnen Liz und Maisie streiten sich, denn Liz behauptet, dass Maisie keinen der Bonnie M. Songs damals im Studio gesungen hat. Und jetzt will sie nicht, dass Maisie diesen Namenszusatz Bonnie M. benutzt, wenn sie auftritt. Tja, der es wirklich weiß, wie es im Studio lief, der lebt ja leider nicht mehr, um die Klarheit zu schaffen. Also wird das Ganze wohl nicht zu klären sein. Gleich der gute Laune Disco-Hit Daddy Cool hier bei RSA. Hören wir direkt nach Depeche Mode, Policy of Truth.

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18: Um 14 Uhr, ich bin Silas Quiring. Die Polizei hat den Mann, der hinter Angriffen auf die Stromversorgung in Deutschland stecken soll, gefasst. Er wurde bei einem Kraftwerk in der Nähe von Aachen festgenommen. Der 48-Jährige hatte Sprengstoff dabei. Tagelang hatten Ermittler nach dem Mann gefahndet. Er soll hinter Anschlägen auf Umspannwerke in NRW, Brandenburg und Sachsen stecken und das in mehreren Bekennerschreiben auch zugegeben haben. In den Briefen verurteilte er die Nutzung von Kohle zur Stromerzeugung. Eine der smartesten Großstädte Deutschlands liegt in Sachsen. Leipzig hat es dieses Jahr auf Platz 9 im bundesweiten Smart City Index geschafft. Der Digitalverband Bitkom hat die Ergebnisse des Rankings heute vorgestellt. André Glatzel berichtet.
4: Bewertet wird, wie gut die Großstädte in Sachen Digitalisierung vorankommen. Dabei geht es zum Beispiel um digitale Bürgerdienste, Car- und Bike-Sharing-Angebote sowie die technische Ausstattung von Schulen. Im Bereich Mobilität und Bildung kann Leipzig besonders glänzen. Dresden ist im Smart City Index auf Platz 30 abgerutscht. Chemnitz gehört mit Platz 80 zu den Schlusslichtern in diesem Jahr.
18: Deutschland ist in Sachen Bildung nur Mittelmaß. Im internationalen Bildungsvergleich schneiden die 15-jährigen Schüler so schlecht ab wie nie zuvor. Laut PISA-Studie können sie immer schlechter lesen und rechnen. Ein Grund: die Schüler hängen zu viel am Smartphone und lesen zu wenig. Die Fußball-Champions League ist zurück. Borussia Dortmund empfängt heute zum Auftakt der Ligaphase den FC Villarreal aus Spanien. Der VfB Stuttgart trifft morgen auf den norwegischen Club Viking Stavanger. Die Bayern und RB Leipzig müssen am Donnerstag ran. 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
1: Eine Minute nach um zwei der RSA-Verkehrsreport. A4 Dresden Richtung Chemnitz, Höhe Dresden-Altstadt. Da liegen mehrere Spanngurte auf der Straße. Fahrt da vorsichtig. Vorsicht auch auf der A14 Magdeburg Richtung Leipzig zwischen Halle-Tornau und Halle-Peißen. Reifenteile auf der Straße. A72 Chemnitz Richtung Leipzig zwischen dem Abzweig nach Böhlen und dem Kreuz Leipzig-Süd. Da steht ein kaputter LKW auf der rechten Spur. Und in Zittau ist die Hochwaldstraße Höhe Kantstraße nach einem Unfall gesperrt. Blitze habt ihr gesehen auf der A17 Dresden Richtung Prag, Höhe Koschützer Tunnel in der 80er-Zone und in Chemnitz Oberfrohnaher Straße Richtung Limbach, kurz vorm Ortsausgang. Staus und Blitze meldet ihr uns kostenlos unter 0800 085 200. Gute Fahrt! Das Wetter im Freistaat. Heute nochmal Sommer, bevor dann der Herbst kommt. Bis 31 Grad kriegen wir heute nochmal. Dazu ganz viel Sonne und nur ein paar harmlose Wolken.
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1: Hallo zusammen. Bei euch zu Hause, da steht noch eine Gitarre auf dem Dachboden und ihr wisst auch, wie man die benutzt. Ja, dann ran und covert euren Lieblingskulthit aus den 80ern oder 90ern. Und auch wenn ihr kein Instrument spielt, ne, sondern lieber singt, macht mit bei den RSA Kulthit-Covern. Alle Infos auf rsasachsen.de und eine ganz besondere Version von Backstreet's Back hören wir gleich. 3:10. Jetzt räumt ihr hier die letzten Aktenmappen weg zu Your A Woman von Bad Boys Blue. Ich bin Turi, kommt gut durch den Dienstagnachmittag.

Da strahlt die Sonne mit der Stimme von Vanessa Amorosi um die Wette hier bei RSA. Künstliche Intelligenz zur Hühnerüberwachung. Damit werden wir Sachsen zu Hühnerflüsterern. An der HTW Dresden, da wurde ein Hühnerüberwachungssystem entwickelt, das vor Federpicken warnen soll. Also, ne, dass die Hühner sich gegenseitig die Federn rausreißen. Weil wenn da einmal ein Huhn damit anfängt, dann übernehmen die anderen dieses Verhalten ganz schnell. Das kann am Ende sogar zu Kannibalismus führen. Passiert vor allem in großen Ställen, wo die Hühner jetzt nicht genug Beschäftigung haben. Und deshalb werden im Stall Kameras und Mikrofone aufgehangen, die die Tiere dann rund um die Uhr beobachten und belauschen. Und dann gibt es eine künstliche Intelligenz. Und die beobachtet das die ganze Zeit. Und wenn diese KI eine Veränderung im Verhalten der Hühner feststellt, gibt es eine Warnung. HenSense heißt dieses System, wird sogar vom Bundeswirtschaftsministerium gefördert. Bizarre Kostüme

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0: Peter Gabriel bei RSA. Und ja, vielleicht ist das genau der Kulthit, den ihr covern wollt.
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0: 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Die hat uns Markus aus Leipzig geschickt.

0: Der absolute Hammer. Danke dir, Markus. Du bist natürlich auch bei unserer Jury-Auswahl mit dabei. Und jetzt seid ihr dran.
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0: der erste deutschsprachige Rapper hier bei RSA, auch wenn sich Falco nie selbst so gesehen hat. Gleich checken wir hier mal, wo heute das erste Champions League-Spiel läuft. 3:10 und es wird musikalisch emotional mit Chicago. Rebellische Rockmusik gibt's von Roxette und was Tanzbares von Sissy Catch. 80er, die hatten die volle Palette Emotionen drauf. Das alles in der nächsten halben Stunde hier bei RSA.
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0: Es ist 2:30 der RSA-Verkehrsreport für euch. A4 Erfurt Richtung Chemnitz zwischen Ronneburg und Schmölln. Vorsicht, da liegen Reifenteile auf der rechten Spur. A17 Prag Richtung Dresden zwischen Dresden-Gorbitz und dem Dreieck Dresden-West ist ein LKW liegen geblieben. Dann A72 Chemnitz Richtung Leipzig zwischen dem Abzweig nach Böhlen und dem Kreuz Leipzig-Süd. Da steht ein kaputter LKW auf der rechten Spur. Und in Zittau ist die Hochwaldstraße Höhe Kantstraße nach einem Unfall gesperrt. Blitzer habt ihr gesehen auf der A17 Dresden Richtung Prag, Höhe Koschützer Tunnel in der 80er-Zone und in Chemnitz Oberfrohnaer Straße Richtung Limbach, kurz vorm Ortsausgang. Staus und Blitzer meldet ihr uns kostenlos unter 0800 0815 200. Gute Fahrt!
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0: Das Wetter im Freistaat. Ganz viel Sonne, ein paar harmlose Wolken und heute nochmal sommerliche Temperaturen bis 31 Grad. Morgen sacken die Temperaturen dann plötzlich nach unten. Da kriegen wir noch höchstens 24 Grad. Außerdem ist es bewölkt und es regnet immer mal wieder.
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Mit Roxette füllt ihr die Regale nochmal auf. Im Radio läuft natürlich RSA. Heute Abend startet die Fußball-Champions League in die neue Saison. Die erste deutsche Mannschaft, die spielt, ist Borussia Dortmund gegen den FC Villarreal aus Spanien. 21 Uhr ist Anpfiff. Übertragen wird das Spiel auf Amazon Prime Video. Jetzt Eurodisco aus der Feder von Dieter Bohlen. Ja, der war in den 80ern ja nicht nur selbst mit Modern Talking in den Charts. Schon damals hat der erfolgreich als Produzent gearbeitet und hat Songs auch für CC Catch geschrieben und produziert. Jetzt Strangers by Night hier bei RSA.

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0: Da hauen Chicago das ganz große Besteck hier raus bei RSA am Dienstagnachmittag. Oberheuer steht schon in den Startlöchern für euch und übernimmt jetzt hier gleich ab 3 mit dem Gute-Laune-Nachmittag.
1: Ja, und nicht nur 3, sondern bis zu 30 Grad haben wir ja hier teilweise bei uns in Sachsen.
0: Ich habe extra hier im Studio die Heizung, also die Klimaanlage ausgestellt, dass du auch was von den 30 Grad hast, ne? Gern geschehen.
1: Und spontan haben sich tatsächlich einige Freibäder entschieden, hey, machen wir doch heute doch mal auf. Also die hatten tatsächlich auch schon zugehabt und wollten schon das Wasser ablassen. Und jetzt bin ja Mensch bei den Aussichten hier, da machen wir doch mal noch ein paar Tage zusätzlich auf. Welche das konkret sind, wo ihr heute zum Feierabend noch mal in die Fluten springen könnt, um euch abzukühlen. Ihr erfahrt's gegen 15:20.
0: Das ist der Gute-Laune-Nachmittag heute mit kühlem Nass hier bei RSA mit Uwe Heuer.

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2: Um 15 Uhr, ich bin Silas Quiring. Die Polizei hat den Mann gefasst, der hinter Angriffen auf die Umspannwerke in Sachsen und anderen Bundesländern stecken soll. Er wurde bei einem Kraftwerk in der Nähe von Aachen festgenommen. Der 48-Jährige hatte Sprengstoff dabei. Die Ermittler hatten international nach ihm gefahndet. Leipzig gehört bei der Digitalisierung zu den besten Großstädten Deutschlands. Im neuen Smart City Index des Digitalverbands Bitkom landet die Stadt auf Platz 9. Besonders gut schneidet Leipzig bei Mobilität und Bildung ab. Dresden liegt auf Platz 30, Chemnitz gehört mit Platz 80 zu den Schlusslichtern. Wie die Entwicklung in Sachsen einzuordnen ist, erklärt Studienautor Sven Wagner.
3: Leipzig ist auch vom Bund gefördert worden, was Smart City-Projekte angeht. Und das sehen wir jetzt auch im Ranking. Dresden hat mir jahrelang auch unter den Top 20, die sind jetzt etwas zurückgefallen. Und da sind andere Städte bisher einfach stärker aufgestellt.
2: In der Stromerzeugung in Deutschland spielen erneuerbare Energiequellen eine immer größere Rolle. In der ersten Jahreshälfte lag der Anteil bei gut 59%, so das Statistische Bundesamt. Die Windkraft war erneut die wichtigste Quelle, gefolgt von Kohle, Sonne und Gas. In der Königsklasse rollt wieder der Ball. Zum Start in die neue Saison der Fußball Champions League spielt Dortmund heute gegen Villarreal. Außerdem gibt's den Kracher Real Madrid gegen Inter Mailand. 36 Teams sind in der Ligaphase wieder dabei. Aus deutscher Sicht auch noch die Bayern, Leipzig und Stuttgart. 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
4: Es ist kurz nach drei. Hier ist der RSA-Verkehrsreport. Ich bin Uwe Heuer. A4 Richtung Chemnitz. Zwischen Ronneburg und Schmölln, da liegen Reifenteile auf der rechten Spur. Gegenrichtung, also Richtung Erfurt, zwischen Merane und Schmölln, Beseitigung einer Ölspur, da gibt es Behinderung. Die A9 ist in Richtung Leipzig, zwischen Dittersdorf und Triptis, da ist die rechte Spur nach dem Unfall gesperrt. Und in der Gegenrichtung, also A9 Richtung Nürnberg, zwischen Rastplatz Bachfurt und Bad Dürrenberg, Reifenteile auf allen Spuren. Dann gibt's noch Blitzer. Auf der 17 Richtung Prag in Höhe des Tunnels Koschütz. Dann haben wir noch eine Meldung reingekriegt von der Simone. Vorsicht zwischen Ansprung und Zöblitz steht in Blitzer im Baustellenbereich. Und wenn da jetzt noch was zu ergänzen ist, ihr habt noch Staus oder weitere Blitzer gesehen, dann ruft einfach an. Das Ganze ist kostenfrei. Unsere Hotline ist die 0800 0815 200 und wir wünschen euch eine gute Fahrt. Das RSA-Wetter für den Freistaat ist heute Nachmittag nochmal ein sommerliches Wetter. Bautzen aktuell mit 28 Grad dabei. Und dieses hochsommerliche Wetter sollte man dann auch nutzen, denn kommende Nacht, boah, wird es immer sternklar und meist auch trocken. Erst in den Morgenstunden ziehen dickere Wolken rein und die bringen dann auch einzelne Schauer mit. Morgen wird es dann mit maximal 24 Grad nicht mehr ganz so warm.
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4: Der Dienstagnachmittag, der wärmste Tag der Woche. Nochmal Gelegenheit, um sich irgendwo am nächstgelegenen Badesee oder im Freibad nochmal abzukühlen. Wo man das heute Nachmittag noch kann, ihr erfahrt es von mir gegen 15:20. Bis dahin heißt es durchatmen. Gleich Chris Rea dabei mit Julia aus den 90ern. Und das hier ist Musik aus den 80ern. Das ist Jan Hammer. 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

Das ist der Gute-Laune-Nachmittag hier bei RSA. Bei hochsommerlichen Temperaturen, da steigt die Vorfreude aufs Eis auf dem Nachhauseweg. Da sind wir doch gerne mit dabei. Passenderweise, fancy, hier ist Lady of Ice.

Da grooven wir uns Richtung Dienstag Feierabend und das bei Temperaturspitzenwerten bis zu 30 Grad. Passenderweise dazu haben einige Freibäder ihre Öffnungszeiten verlängert. Spontan hat auch nochmal das Freibad in Krottendorf im Erzgebirge heute nochmal bis 18 Uhr geöffnet. Also wer da noch die Erfrischung sucht, da könnt ihr gerne noch hin. Übrigens auch in Dresden haben die Freibäder, zumindest einige, ihre Öffnungszeiten verlängert. Das Georg-Arnold-Bad, das Kombibad Prolis, das Strandbad Vostra. Sehr schönes Bad, war ich ja früher auch schon öfter. Und Weixdorf und Weißig haben die Tür noch bis zum Sonntag für die Badewilligen geöffnet. Und zum Saisonabschluss bietet das Naturbad in Mockrils am kommenden Wochenende erstmalig Hundebadetage an. Da kann man also mit seinen vierbeinigen Freunden auch nochmal planschen gehen. Drückt mir mal die Daumen, dass die Temperatur und bis dahin auch noch mitspielen. Hier ist RSA auf dem Weg in den Feierabend. Musik von OMD. Hier ist Call My Name.

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0: 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Es ist kurz vor 3:30. Uwe Heuer hier. Auf geht's Richtung Feierabend. Und im Erzgebirge sind jetzt Filme gefunden worden aus der Bergbauzeit, aus der Wismutzeit. Die kann man morgen angucken. Wo genau? Ihr erfahrt's gegen 15:40. Also bleibt schön dran. Bis dahin gleich mehr Musik aus den 80ern von Sandra.
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1: Mit Hanna Messerschmidt. Mehr Geld für Investitionen und das Personal. Das fordert eine Petition für Sachsens Hochschulen und Studierendenwerke. Mehr als 4000 Unterschriften sind zusammengekommen. Nun muss sich der zuständige Landtagsausschuss damit befassen. Verdi-Sekretärin Nora Glaser fürchtet eine große Finanzierungslücke im neuen Haushalt.
2: Deswegen können wir auch Demonstrationen Richtung Herbst nicht ausschließen. Bereits in den letzten Doppelhaushaltverhandlungen wurden da auch Demonstrationen, besonders für das Studierendenwerk, das Studentenwerk, veranstaltet, weil auch da natürlich die Studierenden sehen, welche Auswirkungen eine Kürzung in dem Bereich hat.
1: Chemnitz bekommt mehr Hochwasserschutz. Die Landesdirektion hat nun das Okay gegeben, dass auch die Wirschnitz und der Hutholzbach besser abgesichert werden können. Der Hutholzbach soll zum Beispiel mehr Platz bekommen. Mit den Schutzmaßnahmen sollen Klaffenbach und Hartau künftig nicht mehr überschwemmt werden. Im Vogtlandkreis rollt morgen das Schadstoffmobil wieder los. Der LKW macht bis Oktober zum Beispiel in Auerbach, Klingenthal und Plauen Station und holt Problemabfälle fast direkt vor der Haustür ab. Wichtig ist, dass Farben, Lacke, Medikamente und Batterien getrennt und in geschlossenen Behältern abgegeben werden. 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
3: Es ist 3:30, hier ist der RSA-Verkehrsreporter. Ich bin Uwe Heuer. A4 Richtung Chemnitz. Zwischen Ronneburg und Schmölln, Vorsicht, da liegen Reifenteile auf der rechten Spur. In der Gegenrichtung, A4 Richtung Erfurt, zwischen Merano und Schmölln, da gibt es Behinderungen, da muss eine Ölspur beseitigt werden. A9 Richtung Leipzig. Zwischen Dittersdorf und Triptis, da ist die rechte Spur nach einem Unfall gesperrt. Und in Zittau, da ist die Hochwaldstraße Höhe Kantstraße nach einem Unfall gesperrt. Dann gibt's noch Blitzer auf der A4 in Richtung Dresden zwischen Dreieck-Nossen und Wilsdruff. Dann auf der A17 Richtung Prag in Höhe des Tunnels Koschütz. Und ein weiterer Blitzer wurde uns gemeldet zwischen Ansprung und Zöglitz im Baustellenbereich. Wenn da jetzt noch was fehlen sollte, ihr habt noch Staus oder weitere Blitzer gesehen, dann ruft einfach an. Das Ganze ist wie immer kostenfrei. Unsere Hotline ist die 0800 0815 200 und wir wünschen euch eine gute Fahrt.
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3: Das RSA-Wetter für den Freistaat. Heute Nachmittag nochmal hochsommerliche Temperaturen. Pirna meldet aktuell 30 Grad. Ja, und den Autothermometern werden sicherlich noch ein paar Grad draufkommen. Die kommende Nacht, die wird erst locker bewölkt. Später ziehen vom Westsachsen her Wolken auf. Die bringen dann auch in den Morgenstunden, morgen früh, so ein paar einzelne Schauerchen mit. 18 bis 13 Grad, dann die Tiefstwerte. Morgen anfangs viele Wolken, Schauer und Gewitter. Und dann im Laufe des Tages wird es dann etwas freundlicher. Bei 19 bis 24 Grad werden sich die Höchstwerte bewegen. Hier ist RSA auf dem Weg in den sonnigen Dienstagfeierabend für euch. Mehr Musik aus den 80ern jetzt von Sandra.
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Glück auf am sonnigen Dienstagnachmittag. Hier ist RSA und das ist mal eine Hammernachricht. Mehr als 40 Jahre lang lagen sie im Verborgenen. Jetzt kehren zwei besondere Zeitdokumente zurück nach Schneeberg. Die Filme Bergbaugeschichten aus dem Jahr 1970 und Bergbaugeschichtliches aus dem Jahr 84. Die erzählen von der Bergstadt und von dem Wismut-Bergbau im Erzgebirge im Allgemeinen. Und morgen Abend, 18 Uhr, werden die beiden Filme, die sind jeweils so 20, 25 Minuten lang, in der goldenen Sonne öffentlich gezeigt. Grund ist das 555-jährige Stadtjubiläum in Schneeberg. Also das lohnt sich, das mal mit anzuschauen. Sicherlich nicht nur für alle Bergbaufans. 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Das ist der Dienstagnachmittag mit mehr Musik aus den 80ern von John Parr.

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1: Um 16 Uhr, ich bin Silas Quiring. Der Mann, der hinter Angriffen aufs Stromnetz auch in Sachsen stecken soll, ist gefasst. Während die Ermittlungen weitergehen, plant der Freistaat neue Schutzmaßnahmen. Kraftwerks- und Netzbetreiber sollen zum Beispiel die Möglichkeit bekommen, das Umfeld ihrer Anlagen per Video zu überwachen. Zudem wird geprüft, ob sie selber in der Drohnenabwehr aktiv werden dürfen. Energieminister Dirk Panther.
2: In der Vergangenheit war unser Energienetz auf Havarien ausgerichtet, also sprich die Verhinderung von Havarien oder die schnelle Behebung von Havarien. Wenn man jetzt aber mal schaut, ist die Lage eine andere. Wir haben Angriffe von inländischen Terroristen und ich denke, so muss man das auch benennen, oder auch von feindlichen staatlichen Einrichtungen. Das ist ein völlig neuer Blickwinkel auf die Dinge.
1: Leipzig gehört zu den smartesten Großstädten Deutschlands und hat es im bundesweiten Smart City Index dieses Jahr auf Platz 9 geschafft. Dabei wird bewertet, wie gut deutsche Großstädte in Sachen Digitalisierung vorankommen. Dresden ist auf Platz 30 abgerutscht. Chemnitz gehört zu den Schlusslichtern der Bitkom-Studie. In Sachsen gibt es dieses Jahr deutlich weniger Borreliose-Fälle. Bis Ende August wurden rund 1200 Infektionen gemeldet. Das sind etwa ein Viertel weniger als im letzten Jahr. Borreliose wird durch Zecken übertragen und kann Nerven- oder Gelenkentzündungen auslösen. Eine Impfung gibt es nicht. Da Vinci, Marie Curie und Beethoven oder Eisvogel, Weißstorch und Bastölpel. Die Umfrage, wie die nächsten Euro-Scheine aussehen sollen, läuft. Noch knapp 2 Wochen lang kann man auf der Seite der Europäischen Zentralbank die Entwürfe angucken und bewerten. 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
3: Es ist kurz nach 4, hier ist der RSA-Verkehrsreport. Ich bin Uwe Heuer. Die A4 Richtung Dresden ist zwischen Glauchau-Ost und Hohenstein-Ernsthal wegen einer Baustelle noch etwa eine halbe Stunde gesperrt. Der Verkehr wird dort abgeleitet. Dann ist die B96 in Neusalza-Spremberg nach einem Unfall gesperrt. Die B175 ist zwischen Burkersdorf und Weida nach einem Unfall gesperrt. Und dann gibt's noch Blitzer in Dresden. Einmal in der Pfotenhauer Straße stadteinwärts, in der Tschertnitzer Straße stadteinwärts. Dann steht ein Blitzer in Freital in der Burker Straße stadteinwärts, in Rieser Allee Straße stadteinwärts, Großpösner am Brauteich beidseitig und in Stolberg in der Hohensteiner Straße Richtung Oelsnitz. Wenn da noch was fehlen sollte, ihr habt noch Staus oder weitere Blitzer gesehen, dann ruft einfach an. Das Ganze ist kostenfrei. Unsere Hotline ist die 0800 0815 200 und wir wünschen euch eine gute Fahrt. Das RSA-Wetter für den Freistaat ist sommerlich. Wir haben in Oschatz 30 Grad hier und da. Kommt sogar noch ein Grad mit drauf heute Nachmittag. In der kommenden Nacht ist es erstmal sternenklar. Später ziehen von Westsachsen her Wolken auf. Die bringen auch einzelne Schauer mit in den Frühstunden, also morgen früh. 18 bis 13 Grad, dann die Tiefstwerte und morgen erst einmal viele Wolken. Die ziehen dann so Richtung Osten ab und dann dahinter wird es dann recht freundlich und die Höchstwerte morgen bei 19 bis 24 Grad.
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3: Der Dienstagnachmittag ist es kurz nach 4 und auf dem Weg ins Freibad will ich euch noch unterrichten, wie ihr ganz locker bei uns 2000 Euro verdienen könnt. Ja, mit eurem musikalischen Talent, wie es funktioniert, ihr erfahrt es gegen 16:20. Und bis dahin freuen wir uns jetzt erstmal auf italienische Momente mit Gianna Nannini. Hier ist Bello.

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0: Mit RSA im Ohr in den hochsommerlichen Dienstagfeierabend. 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
0: 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Mit etwas Glück. 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Petra aus Marienberg hat sich Black Velvet von Elena Miles herausgesucht. So klingt er in ihrer Version.

Black Velvet in der Version von Petra. Und damit ist sie natürlich im Rennen um unsere Jury-Auswahl. Und jetzt seid ihr dran. 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So, und jetzt hören wir Elena Miles mal im Original Black Velvet. Mit dem Song hat sie 1990 in Grammy abgeräumt als beste weibliche Rockdarbietung. 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

0: 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Das ist der Gute-Laune-Nachmittag. Und Sachsen startet Richtung Feierabend. Natürlich mit mehr Musik aus den 80ern. Zum Beispiel gleich von Depeche Mode mit Just Can't Get Enough. Es ist kurz vor 4:30. Ich bin Warrior. Schön, dass ihr dabei seid. Und unsere Reporter hören wir gleich mit Meldungen direkt aus eurer Region.
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2: Mit Hanna Messerschmidt. Kein Sparkurs an Sachsens Hochschulen. Das fordern Studenten, Studiwerke und Gewerkschaften mit Blick auf den neuen Haushalt. Mehr als 4000 Unterschriften sind für eine Petition an den Landtag zusammengekommen. Es geht ums Geld etwa für Investitionen und das Hochschulpersonal. Verdi-Sekretärin Nora Glaser sagt,
3: die Budgetzuweisung in 2027 verändert sich kaum. Das wird ungefähr genau das gleiche Budget bleiben wie 2026. Und 2028 gibt es eine leichte Steigerung. Und es entsteht praktisch eine Lücke, die definitiv die Hochschulen erst einmal selbst tragen müssen.
2: Verdi schließt Demos im Herbst nicht aus. Wer in Annaberg-Buchholz mit dem Auto unterwegs ist, muss aktuell mit einigen Einschränkungen rechnen. Ein Abschnitt der Fischerstraße ist wegen einer kaputten Stromleitung voraussichtlich bis Freitag gesperrt. Und auch auf dem Hammerweg gibt es so lange eine Vollsperrung. Grund ist eine beschädigte Abwasserleitung. Am Chemnitzer Hauptbahnhof hat ein ehrlicher Finder ein Portemonnaie mit 5000 Euro in bar abgegeben. Er fand die Börse an einer Haltestelle und meldete sich direkt bei der Polizei. Ein 70-Jähriger hatte die Sachen kurz zuvor als verloren gemeldet und bekam schließlich alles zurück. Geld, EC-Karten und Ausweise. 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
4: Kurz nach 16:30, hier ist der RSA-Verkehrsreporte. Ich bin Uwe Heuer. A9 Richtung Leipzig zwischen Dittersdorf und Triptis ist die rechte Spur nach dem Unfall gesperrt. A72 Leipzig Richtung Chemnitz zwischen Espenhain und Borda Nord. Da liegen mehrere Holzbalken auf der Fahrbahn. Die B96 ist in Neusalza-Spremberg nach einem Unfall gesperrt. Und in Zittau ist die Hochwaldstraße Höhe Kantstraße nach dem Unfall gesperrt. Geblitzt wird einmal in Dresden, Pfotenhauer Straße statt einwärts, dann nochmal Dresden, Zellischer Weg Richtung B170. In Freital steht ein Blitzer in der Borker Straße statt einwärts, in Riesa Allee Straße statt einwärts und in Stolberg in der Hohensteiner Straße Richtung Oelsnitz. Gibt's noch was zu ergänzen? Ihr habt noch Staus oder weitere Blitzer gesehen? Dann ruft einfach an. Das Ganze ist kostenfrei. Unsere Hotline ist die 0800 0815 200 und wir wünschen euch eine gute Fahrt.
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4: Das RSA-Wetter für den Freistaat ist sommerlich. Wir sind in Großenhain mit über 30 Grad dabei. In der kommenden Nacht, da wird es erst einmal sternenklar. Später ziehen ein paar Wolken rein, bringen in den Morgenstunden auch einzelne Schauer mit, vor allem Richtung Westsachsen. Tiefstwerte morgen früh dann 18 bis 13 Grad. Und morgen dann erst einmal viele Wolken und auch einzelne Schauer. Im Laufe des Tages lockert es wieder auf. Und die Höchstwerte morgen 19 bis 24 Grad. Hier ist RSA auf dem Weg in den sommerlichen Feierabend. Mehr Musik aus den 80ern von Depeche Mode.

A im Ohr durch den sonnigen Dienstagnachmittag. Und da ziehe ich absoluten Hut. Das ist nicht nur eine Meldung für alle Tennisfans. Unser Olympiasieger Alexander Zverev setzt seine starke Saison fort. Der war ja schon im Halbfinale bei den Australian Open, hat bei den French Open seinen ersten Titel geholt. Im Wimbledon hat er gerade so im Endspiel verloren. Und jetzt steht er im Viertelfinale der US Open. Insgesamt feiert Zverev seinen 22. Saisonsieg bei einem Grand-Slam-Turnier und stellt damit den alten Rekord von Bum Bum Boris ein aus dem Jahr 89. Also Wahnsinn, was der derzeit für einen Lauf hat. Zverev ist in allen vier großen Turnieren eines Jahres in der Runde der besten acht. Und das verlangt Respekt. Also ich drücke Ihnen den Daumen, morgen muss er im Viertelfinale ran. Hier ist RSA mit Nährmusik aus den 80ern. Hier ist Opus.

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1: Um 17 Uhr, ich bin Silas Quiring. Nach den Angriffen auf sächsische Stromnetz plant der Freistaat neue Schutzmaßnahmen. So sollen Betreiber das Umfeld ihrer Stromanlagen künftig per Video überwachen können, inklusive intelligenter Frühwarnsysteme. Zudem geht es um die Frage, ob die Betreiber selbst Drohnen ausschalten dürfen. Was datenschutz- und sicherheitsmäßig machbar ist, wird noch geprüft. Innenminister Schuster meint außerdem, dass unser Stromnetz zu durchsichtig ist. Er sagt,
2: dass praktisch der Gegner, wenn ich ihn mal so bezeichnen darf, um nicht fein zu sagen, im deutschen Netz alles findet, zu Standortdaten, Netzverbindungen, Leistungen, alles, was du über das deutsche Stromnetz wissen möchtest, findest du dort.
1: Wie kommen Sachsens Großstädte beim Thema Digitalisierung voran? Das hat sich der Digitalverband Bitkom dieses Jahr wieder angeschaut. Leipzig ist im Smart City Index auf Platz 9 gelandet, Dresden auf Platz 30 und Chemnitz auf Platz 80. Insgesamt wurden 83 Großstädte in ganz Deutschland untersucht. In Deutschland können 15-jährige Schüler immer schlechter lesen und rechnen. Im internationalen Bildungsvergleich schneiden sie so schlecht ab wie noch nie. Deutschland ist in Sachen Bildung nur Mittelmaß, zeigt die aktuelle PISA-Studie. Ein Grund, die Schüler lesen einfach zu wenig. In der Königsklasse rollt wieder der Ball. Zum Start in die neue Saison der Fußball-Champions League spielt Dortmund heute gegen Villarreal. Außerdem gibt's den Kracher Real Madrid gegen Inter Mailand. 36 Teams sind in der Ligaphase wieder dabei. Aus deutscher Sicht auch noch die Bayern, Leipzig und Stuttgart. 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
3: Vielen Dank, Kollegen. Und damit gleich 2:02. Hier ist der RSA-Verkehrsreporter. Ich bin Uwe Heuer. Vorsicht, A4 Richtung Dresden, zwischen Chemnitz-Ost und Frankenberg. Da liegen Reifenteile auf allen Spuren. A9 Richtung Leipzig, zwischen Dittersdorf und Triptis ist die rechte Spur nach dem Unfall gesperrt. Gegenrichtung, also A9 Richtung Nürnberg, zwischen Rastplatz Bachfurt und Bad Dürrenberg. Mehrere Reifenteile auf der rechten Spur. In Hirschfeld, da ist die Straße in Höhe der A72 Auffahrt Zwickau West wegen eines brennenden Fahrzeugs gesperrt. Blitze erwarten euch heute Nachmittag in Dresden, in der Pfotenhauer Straße stadteinwärts. Nochmal Dresden, Schärpnitzer Straße stadteinwärts. In Riesa kann es euch in der Alleestraße stadteinwärts erwischen und in Freital in der Burker Straße. Wenn da noch was fehlen sollte, ihr habt noch Staus oder weitere Blitze gesehen, dann ruft einfach an. Das Ganze ist kostenfrei. Wie immer, unsere Hotline ist die 0800 0815 200, und wir wünschen euch eine gute Fahrt. Das RSA-Wetter für den Freistaat. Sommerliche Temperaturen am Nachmittag, aktuell in Bad Schandau zum Beispiel 30 Grad. So 32 Grad waren die Höchstwerte heute Nachmittag. Wahnsinn. Ja, in der kommenden Nacht, da ist es anfangs erstmal sternklar. Zweite Nachthälfte ziehen von Westsachsen her Wolken auf. Die bringen in den Frühstunden auch Schauer mit. Die Tiefstwerte liegen bei 18 bis 13 Grad. Und morgen dann anfangs viele Wolken und auch Schauer, sogar kurze Gewitter sind möglich. Die ziehen dann im Laufe des Tages aber nach Osten ab. Höchstwerte morgen 19 bis 24 Grad.
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3: Der Dienstagnachmittag, kurz nach 5, Feierabendzeit in Sachsen und Gelegenheit bei, ja, jenseits der 30 Grad nochmal baden zu gehen, wo ihr das auch anstellen könnt in den nächsten Tagen und auch heute Nachmittag noch. Das erfahrt ihr hier gegen 17.20 Uhr. Also bleibt schön dran, bis dahin freuen wir uns auf Chair. Die gibt's hier nämlich gleich mit Strong Enough. Und das hier ist für euch mehr Musik aus den 80ern. Musik von Starship. 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

Das ist der Gute-Laune-Nachmittag hier bei RSA. Und zum Glück haben noch einige Freibäder ihre Öffnungszeiten verlängert, dass man dieses Wetter auch noch mal nutzen kann zur Abkühlung. Das Freibad in Krottendorf im Erzgebirge hat heute nämlich noch mal ganz spontan bis 18 Uhr offen gelassen. Also wer da noch hin will, sollte man sich aber noch beeilen. In Dresden zum Beispiel haben aber einige Freibäder ihre Öffnungszeiten noch bis Sonntag verlängert. Das Georg-Arnold-Bad, das Kombibad Prolis, das Strandbad Wostra und die zwei offenen Badestellen in Weixdorf und in Weißig haben noch bis Sonntag geöffnet. Und zum Saisonabschluss bietet das Naturbad Mockritz am kommenden Wochenende erstmals Hundebadetage an. Also drücken wir mal die Daumen, dass das Wetter dann auch noch halbwegs passabel ist. Auf dem Weg in den Feierabend für euch. Mehr Musik aus den 80ern von Desireless. Jetzt aus Frankreich, hier ist Voyage.

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0: Der richtige Schwung, wenn man am Dienstagnachmittag noch ein bisschen was im Garten zu tun hat, wie der Thomas zum Beispiel. Wir sind gerne dabei, es ist kurz vor 5:30. Ich bin Uwe Heuer und bei uns gibt es ja mehr Musik aus den 80ern für euch, für die gute Laune beim Häckeln. Gleich CC Catch und Heaven and Hell, vorher unsere Reporter mit Meldungen aus eurer Region.
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3: Mit Hanna Messerschmidt. Mehr Geld für Investitionen und das Personal. Das fordert eine Petition für Sachsens Hochschulen und Studierendenwerke. Mehr als 4000 Unterschriften sind zusammengekommen. Nun muss sich der zuständige Landtagsausschuss damit befassen. Verdi-Sekretärin Nora Glaser fürchtet eine große Finanzierungslücke im neuen Haushalt.
4: Deswegen können wir auch Demonstrationen Richtung Herbst nicht ausschließen. Bereits in den letzten Doppelhaushaltverhandlungen wurden da auch Demonstrationen, besonders für das Studierendenwerk, das Studentenwerk, veranstaltet, weil auch da natürlich die Studierenden sehen, welche Auswirkungen eine Kürzung in dem Bereich hat.
3: Chemnitz bekommt mehr Hochwasserschutz. Die Landesdirektion hat nun das Okay gegeben, dass auch die Wirschnitz und der Hutholzbach besser abgesichert werden können. Der Hutholzbach soll zum Beispiel mehr Platz bekommen. Mit den Schutzmaßnahmen sollen Klaffenbach und Hartau künftig nicht mehr überschwemmt werden. Im Vogtlandkreis rollt morgen das Schadstoffmobil wieder los. Der LKW macht bis Oktober zum Beispiel in Auerbach, Klingenthal und Plauen Station und holt Problemabfälle fast direkt vor der Haustür ab. Wichtig ist, dass Farben, Lacke, Medikamente und Batterien getrennt und in geschlossenen Behältern abgegeben werden. 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
5: Und damit 2 Minuten nach 5:30. Hier ist der RSA-Verkehrsreporter. Ich bin Uwe Heuer. A4 Chemnitz Richtung Dresden. Zwischen Chemnitz Ost und Frankenberg. Vorsicht, da liegen Reifenteile auf allen Spuren. A9 Richtung Leipzig. Zwischen Dittersdorf und Triptis. Da ist die rechte Spur immer noch nach einem Unfall gesperrt. A17 Prag Richtung Dresden am Dreieck Dresden-West. In der Überleitung zur A4 Richtung Dresden. Da liegen Gegenstände auf der Fahrbahn. A72 Zwickau Richtung Chemnitz. Zwischen Rastplatz Neukirchner Wald und Chemnitz Süd. Da liegen Reifenteile auf allen Spuren. Geblitzt wird in Dresden, einmal in der Pfotenhauer Straße statt einwärts. Nochmal Dresden, Zellischer Weg Richtung B170. In Riesa steht ein Blitzer in der Alleestraße statt einwärts. In Freital in der Burker Straße statt einwärts. Und ein weiterer Blitzer in Stolberg in der Hohensteiner Straße Richtung Oelsnitz. Staus und Blitzer bitte immer melden an unserer kostenfreien Hotline. Das ist die 0800 0815 200. Und diese Nummer könnt ihr natürlich auch gerne nutzen für Dinge, die sich eventuell schon wieder erledigt haben. Gute Fahrt.
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5: Das RSA-Wetter für den Freistaat. Ja, sommerlich ist es. Wir haben aktuell immer noch 30 Grad in Wurzen. Ja, nichts wie raus dieses Wetter nochmal genießen. In der kommenden Nacht wird es erst einmal anfangs sternenklar. Später ziehen von Westsachsen her Wolken auf, bringen in den Frühstunden Schauer. Tiefstwerte morgen früh bei 18 bis 13 Grad. Im Laufe des Tages wird es dann morgen mit 17 bis 24 Grad nochmal richtig mild. Ja, im Laufe des Tages lockert es auch mal auf, bevor dann am Nachmittag erneut vereinzelte Schauer möglich sind. Aber das ist eher die absolute Ausnahme. Hier ist RSA, mehr Musik aus den 80ern für euren sonnigen Dienstagfeiern. Gibt's hier bei uns. CC Catch ist mit dabei. Hier ist Heaven and Hell. Das sind die Kulthits, die Spaß machen.

Das ist RSA am Dienstagnachmittag und ein freundliches Glück auf geht ins Erzgebirge. Da hat man einen mehr als 40 Jahre lang verborgenen Goldschatz entdeckt. Also im sprichwörtlichen Sinne. Jetzt kehren zwei besondere Zeitdokumente zurück nach Schneeberg. Und zwar geht es um Filme. Der eine heißt Bergbaugeschichten aus dem Jahr 1970 und der andere ist aus dem Jahr 1984, heißt Bergbaugeschichtliches. Die erzählen Stories von der Bergstadt und dem Wismutbergbau im Erzgebirge. Man hat eigentlich gedacht, die sind verschollen. Und morgen werden die 18 Uhr präsentiert. Da könnt ihr die angucken. Die sind jeweils so 20 bis 25 Minuten lang, die Filme. Und morgen Abend könnt ihr sie sehen, ab 18 Uhr in der goldenen Sonne in Schneeberg. Da werden die nämlich ganz offiziell gezeigt. Ihr habt's gehört, hier bei RSA. Und hier hört ihr auch die Kulthits, die Spaß machen.

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1: Um 18 Uhr, ich bin Silas Quiring. Sachsen will sein Stromnetz nach den Angriffen in der Lausitz besser schützen. Betreiber sollen das Umfeld ihrer Stromanlagen künftig etwa per Video überwachen dürfen. Was datenschutzmäßig möglich ist, wird aber noch geprüft. Der Mann, der hinter den Angriffen stecken soll, ist unterdessen in NRW gefasst worden. Sachsens Innenminister Schuster zeigt sich allerdings skeptisch.
2: Die Distanzen, die Mengen, geht das alles ohne Unterstützung? Ich weiß es nicht. Er beschreibt ja, macht's alleine, aber was heißt das schon? Jetzt bin ich jetzt nicht ganz unerfahren im Lesen von Bekennerschreiben und die Tatmotivation kommt in diesem Schreiben extrem knapp weg. Es ist alles mysteriös irgendwie, dass er es handschriftlich macht, mit voller Adresse und Namen, als wenn er gefangen werden wollte. Wer sagt uns nicht, dass der einen Auftrag hatte, von wem auch immer?
1: Auch in Sachsen soll der Einstieg in die Pflege einfacher werden. Ab März 2027 startet hier die bundesweit einheitliche bezahlte Ausbildung zur Pflegeassistenz. Sie dauert 18 Monate und umfasst Einsätze im Krankenhaus und in der Altenpflege. Gesundheitsministerin Köpping hofft damit, mehr Menschen für die Pflege zu gewinnen. Deutschland ist in Sachen Bildung nur Mittelmaß. Im internationalen Bildungsvergleich schneiden die 15-jährigen Schüler so schlecht ab wie nie zuvor. Laut PISA-Studie können sie immer schlechter lesen und rechnen. Ein Grund: die Schüler hängen zu viel am Smartphone und lesen zu wenig. Leipzig gehört zu den smartesten Großstädten Deutschlands und hat es im bundesweiten Smart City Index dieses Jahr auf Platz 9 geschafft. Dabei wird bewertet, wie gut deutsche Großstädte in Sachen Digitalisierung vorankommen. Dresden ist auf Platz 30 abgerutscht. Chemnitz gehört zu den Schlusslichtern der Bitkom-Studie. 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
3: Hallo unterwegs, hier ist der RSA-Verkehrsreport. Ich bin Uwe Heuer. Vorsicht auf der A9 Richtung Leipzig zwischen Dittersdorf und Triptis. Da ist die rechte Spur nach einem Unfall gesperrt. A14 Richtung Leipzig zwischen Gröbers und dem Schkeuditzer Kreuz. Da liegt ein Plastikteil auf der Fahrbahn. Und dann wird geblitzt heute Abend in Dresden, Pfotenhauer Straße stadteinwärts. Nochmal Dresden, Schertnitzer Straße stadteinwärts. Vorsicht in Großpülsner am Brauteich, dort leicht beidseitig. Und Vorsicht auch in Riesa der Alleestraße stadteinwärts. Staus und Blitzer bitte immer melden an unserer kostenfreien Hotline. Das ist die 0800 0815 200 und wir wünschen euch eine gute Fahrt. Das RSA-Wetter für den Freistaat, das ist immer noch sommerlich. Augustus Boges mit 27 sommerlichen Grad dabei. In der kommenden Nacht, da geht es erstmal locker bewölkt bzw. sternklar los. In der zweiten Nachthälfte ziehen ein paar dickere Wolken rein. Die bringen dann in den Morgenstunden auch so einzelne Schauer mit. 18 bis 13 Grad die Tiefstwerte in der Nacht. Morgen dann anfangs so eben halt Schauer und Gewitter. Die ziehen dann so Richtung Oberlausitz ab. Und dahinter lockert es dann auch mal auf. Morgen Höchstwerte 19 bis 24 Grad.
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3: Und kurz nach 6 am Dienstagabend, wo man das Abendbrot gerne mal auf dem Balkon oder auf der Terrasse oder noch im Garten einnehmen kann. Das Wetter spielt zumindest mit. Hier ist RSA und auf dem Weg in den Dienstagabend gleich aus den 90ern. Gigi D'Agostino mit dabei und vorher noch so ein bisschen was Entspanntes von Jon und Vangelis aus den 80ern. Hier ist I Find My Way Home. Ich bin Uwe Heuer, wünsche euch einen ganz entspannten Feierabend.

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0: Das ist der sonnige Dienstagabend mit RSA im Ohr und wir sind immer noch auf der Suche nach den musikalischen Sachsen.
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0: Und wieder geht's um 2000 Euro für euch. Ihr sucht euch euren Lieblings 80er oder 90er raus. Nehmt eure eigene Version davon auf, egal ob ihr das alleine macht, mit eurer Band, mit einem Chor, mit einem Gesangsverein, mit einem Schalmeinorchester, das ist vollkommen egal. Schickt eure Version davon rüber zu uns, am einfachsten hochladen auf rsasachsen.de. Sandra aus Grimma hat das auch schon gemacht, Sandra Rosenberg. Die hat sich einen Bonnie Bianco-Titel herausgesucht, und zwar Love You Too Much heißt der. Ja, Bonnie Bianco, da werden Erinnerungen wach. Ich sag nur Laboom, die Fete geht weiter. Und so klingt Love You Too Much in der Version von Sandra Rosenberg.

0: Liebe Sandra, mit dieser Version bist du natürlich im Rennen für die Jurywertung. Und jetzt seid ihr dran, eure Version eures Lieblings 80er und 90er rüberschicken und mit im Lostopf sein.
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0: Mehr Musik aus den 80ern hört ihr hier bei RSA. Es ist kurz vor 6:30. Ich bin Uwe Heuer. Ja, mehr Musik aus den 80ern gibt's auch gleich. Und zwar von Queen. I want to break free. Aber vorher sind unsere Reporter dran. Und die haben die Meldungen aus eurer Region. Bleibt schön dran.
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1: Mit Hanna Messerschmidt. Kein Sparkurs an Sachsens Hochschulen. Das fordern Studenten, Studiwerke und Gewerkschaften mit Blick auf den neuen Haushalt. Mehr als 4000 Unterschriften sind für eine Petition an den Landtag zusammengekommen. Es geht ums Geld etwa für Investitionen und das Hochschulpersonal. Verdi-Sekretärin Nora Glaser sagt,
2: die Budgetzuweisung in 2027 verändert sich kaum. Das wird ungefähr genau das gleiche Budget bleiben wie 2026. Und 2028 gibt es eine leichte Steigerung. Und es entsteht praktisch eine Lücke, die definitiv die Hochschulen erst einmal selbst tragen müssen.
1: Verdi schließt Demos im Herbst nicht aus. Wer in Annaberg-Buchholz mit dem Auto unterwegs ist, muss aktuell mit einigen Einschränkungen rechnen. Ein Abschnitt der Fischerstraße ist wegen einer kaputten Stromleitung voraussichtlich bis Freitag gesperrt. Und auch auf dem Hammerweg gibt es so lange eine Vollsperrung. Grund ist eine beschädigte Abwasserleitung. Am Chemnitzer Hauptbahnhof hat ein ehrlicher Finder ein Portemonnaie mit 5000 Euro in bar abgegeben. Er fand die Börse an einer Haltestelle und meldete sich direkt bei der Polizei. Ein 70-Jähriger hatte die Sachen kurz zuvor als verloren gemeldet und bekam schließlich alles zurück. Geld, EC-Karten und Ausweise. 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
3: Hallo unterwegs, hier ist der RSA-Verkehrsreport. Ich bin Uwe Heuer. Vorsicht auf der A9 Richtung Leipzig zwischen Dittersdorf und Triptis. Da ist die rechte Spur nach einem Unfall gesperrt. A14 Richtung Leipzig zwischen Gröbers und dem Schkeuditzer Kreuz. Da liegt ein Plastikteil auf der Fahrbahn. Und dann wird geblitzt heute Abend in Dresden, Pfotenauer Straße stadteinwärts. Nochmal Dresden, Schertnitzer Straße stadteinwärts. Vorsicht in Großpösner am Brauteich, dort leicht beidseitig. Und Vorsicht auch in Riesa der Alleestraße stadteinwärts. Staus und Blitzer bitte immer melden an unserer kostenfreien Hotline. Das ist die 0800 0815 200 und wir wünschen euch eine gute Fahrt.
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3: Das RSA-Wetter für den Freistaat. Der Dienstagabend, sommerlich, immer noch in Löbau bei viel Sonnenschein und 28 Grad. Ja, anfangs wird es in der Nacht locker bewölkt und sternenklar. Später dann ziehen von Westen Sachsen her ein paar Wolken auf. Die bringen in den Frühstunden auch Schauer und einzelne Gewitter. Tiefstwerte 18 bis 13 Grad, also darauf morgen früh einstellen. Viele Wolken und Nasses von oben. Das zieht dann im Laufe des Tages über die Sächsische Schweiz und Oberlausitz ab. Danach ist es aufgelockert, morgen bei 19 bis 24 Grad. Da ist der Wind ordentlich mit unterwegs. Hier ist RSA, euer Dienstagabend mit mehr Musik aus den 80ern von Queen. Hier ist I Want to Break Free.

Kulthits, die Spaß machen für euren Dienstagabend, das ist RSA. Heute geht's nicht nur in Sachen Fußball Champions League los. Heute Abend steht ein wichtiges Spiel bei der Basketball-WM der Frauen an. Denn die müssen heute in der Quali zum Viertelfinale gegen Südkorea ran. 20.45 Uhr geht's los. Gespielt wird übrigens in Berlin. Leider ist das Ganze ja nur bei Bezahlsendern zu sehen. Aber da drücken wir den Damen natürlich die Daumen. Und ihr werdet natürlich hier bei RSA erfahren, wie es ausgegangen ist. Hier ist RSA, der Dienstagabend mit mehr Musik aus den 80ern von den Pet Shop Boys.

Das ist der richtige Schwung für all diejenigen, die noch durchhalten müssen am Dienstagabend im Spätdienst. Liebe Grüße gehen raus an den Michael in Riesa, der an der Tankstelle immer RSA laufen hat. Habe ich nämlich erst am vergangenen Wochenende gehört. Schön ist es. Ich bin Uwe Heuer. Für mich geht es so langsam aber sicher in den Feierabend. Wir hören uns morgen Nachmittag ab 15 Uhr hier wieder. Ich zähle auf euch und ihr könnt es wie immer weitererzählen. Und jetzt Zeit für Keimzeit. Hier ist Klingklang.

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1: Um 19 Uhr, ich bin Lisa Schwarzkopf. Der Mann, der hinter den Angriffen aufs Stromnetz auch in Sachsen stecken soll, ist gefasst. Während die Ermittlungen weitergehen, plant der Freistaat neue Schutzmaßnahmen. Kraftwerks- und Netzbetreiber sollen zum Beispiel die Möglichkeit bekommen, das Umfeld ihrer Anlagen per Video zu überwachen. Zudem wird geprüft, ob sie selber in der Drohnenabwehr aktiv werden dürfen. Energieminister Dirk Panzer.
2: In der Vergangenheit war unser Energienetz auf Havarien ausgerichtet, also sprich die Verhinderung von Havarien oder die schnelle Behebung von Havarien. Wenn man jetzt aber mal schaut, ist die Lage eine andere. Wir haben Angriffe von inländischen Terroristen, und ich denke, so muss man das auch benennen, oder auch von feindlichen staatlichen Einrichtungen. Das ist ein völlig neuer Blickwinkel auf die Dinge.
1: Nach der Landtagswahl bleibt die Regierungsbildung in Sachsen-Anhalt offen. Laut RND kann sich BSW-Gründerin Wagenknecht Sondierungen mit der AfD vorstellen, eine Koalition aber nicht. Ein AfD-BSW-Bündnis würde rein rechnerisch funktionieren. Auch eine AfD-geführte Minderheitsregierung ist weiter im Gespräch. Der Tabakschwarzmarkt in der EU ist ein größeres Problem. Fast jede 10. Zigarette wird geschmuggelt oder illegal hergestellt, warnt der Europäische Rechnungshof. Immer häufiger produzieren Banden direkt in der EU, um Lieferketten zu verkürzen. In der Königsklasse rollt der Ball wieder. Zum Start in die neue Saison der Fußball Champions League spielt Dortmund heute gegen Villarreal. Außerdem gibt's den Kracher Real Madrid gegen Inter Mailand. In der Ligaphase sind auch die Bayern, Leipzig und Stuttgart dabei. 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
3: Auf der A4 Görlitz Richtung Dresden, Achtung, in Höhe Burkau hat es einen Unfall mit einem LKW gegeben. Auf der A9 Nürnberg Richtung Halle-Leipzig ist zwischen Dittersdorf und Triptis nach einem Unfall nur die linke Spur frei. Und in Leipzig ist die Rieserstraße zwischen Alte Schmiede und dem Wildbuschweg nach einem Unfall gesperrt. Geblitzt wird in Dresden auf der Pfotenhauer Straße stadteinwärts. Es blitzt auch auf der Tschertnitzer Straße stadteinwärts und in Freital auf der Burker Straße stadteinwärts. Staus und Blitzer immer melden an unsere kostenfreie Hotline 0800 0815 200. Das Wetter im Freistaat. Viele Wolken gibt es heute Abend und es bleibt erstmal trocken. Später kann es aber vereinzelt auch mal einen Schauer geben. Ein Gewitter ist auch nicht ganz ausgeschlossen. In der Nacht liegen die Tiefstwerte zwischen 18 und 16 Grad. Morgen ist es stark bewölkt und zeitweise regnet es. In der Oberlausitz gibt es anfangs vereinzelt Gewitter. Dazu werden es maximal 22 Grad.
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1: Mit Hanna Messerschmidt. Mehr Geld für Investitionen und das Personal. Das fordert eine Petition für Sachsens Hochschulen und Studierendenwerke. Mehr als 4000 Unterschriften sind zusammengekommen. Nun muss sich der zuständige Landtagsausschuss damit befassen. Verdi-Sekretärin Nora Glaser fürchtet eine große Finanzierungslücke im neuen Haushalt.
2: Deswegen können wir auch Demonstrationen Richtung Herbst nicht ausschließen. Bereits in den letzten Doppelhaushaltverhandlungen wurden da auch Demonstrationen, besonders für das Studierendenwerk, das Studentenwerk, veranstaltet, weil auch da natürlich die Studierenden sehen, welche Auswirkungen eine Kürzung in dem Bereich hat.
1: Chemnitz bekommt mehr Hochwasserschutz. Die Landesdirektion hat nun das Okay gegeben, dass auch die Wirschnitz und der Hutholzbach besser abgesichert werden können. Der Hutholzbach soll zum Beispiel mehr Platz bekommen. Mit den Schutzmaßnahmen sollen Klaffenbach und Hartau künftig nicht mehr überschwemmt werden. Im Vogtlandkreis rollt morgen das Schadstoffmobil wieder los. Der LKW macht bis Oktober zum Beispiel in Auerbach, Klingenthal und Plauen Station und holt Problemabfälle fast direkt vor der Haustür ab. Wichtig ist, dass Farben, Lacke, Medikamente und Batterien getrennt und in geschlossenen Behältern abgegeben werden. 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
3: A4 Görlitz Richtung Dresden. In Höhe Burkau hat es einen Unfall mit einem LKW gegeben. A9 Nürnberg Richtung Halle-Leipzig. Zwischen Dittersdorf und Triptis ist nach einem Unfall nur die linke Spur frei. Und in Leipzig ist die Rieserstraße zwischen Alte Schmiede und dem Wildbuschweg nach einem Unfall gesperrt. Geblitzt wird in Dresden auf der Pfotenhauer Straße stadteinwärts, außerdem auf der Tschertnitzer Straße stadteinwärts und es blitzt auch in Freital auf der Burker Straße stadteinwärts. Staus und Blitzer immer melden an unsere kostenfreie Hotline 0800 0815 200.
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3: Das Wetter im Freistaat. Viele Wolken gibt es heute Abend und es bleibt erstmal trocken. Später kann es aber vereinzelt auch mal einen Schauer geben. Ein Gewitter ist auch nicht ganz ausgeschlossen. In der Nacht liegen die Tiefstwerte zwischen 18 und 16 Grad. Morgen ist es stark bewölkt und zeitweise regnet es. In der Oberlausitz gibt es anfangs vereinzelt Gewitter. Dazu werden es maximal 22 Grad.
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1: Auf der A4 Dresden Richtung Chemnitz steht zwischen Dresden-Altstadt und dem Dreieck Dresden-West ein kaputtes Fahrzeug auf der linken Spur und auch auf der mittleren Spur. Auf der A4 Görlitz Richtung Dresden hat es in Höhe Burkau einen Unfall mit einem LKW gegeben. Auf der A9 Nürnberg Richtung Halle-Leipzig ist zwischen Dittersdorf und Triptis nach einem Unfall nur die linke Spur frei. Und in Leipzig ist die Rieserstraße zwischen Alte Schmiede und dem Wildbuschweg nach einem Unfall gesperrt. Staus und Blitzer immer melden an unsere kostenfreie Hotline 0800 0815 200. Das Wetter im Freistaat. Viele Wolken gibt es heute Abend und es bleibt erstmal trocken. Später kann es aber vereinzelt auch mal einen Schauer geben. Ein Gewitter ist auch nicht ganz ausgeschlossen. In der Nacht liegen die Tiefstwerte zwischen 18 und 16 Grad. Morgen ist es stark bewölkt und zeitweise regnet es. In der Oberlausitz gibt es anfangs vereinzelt Gewitter. Dazu werden es maximal 22 Grad.
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1: Mit Hanna Messerschmidt. Kein Sparkurs an Sachsens Hochschulen. Das fordern Studenten, Studiwerke und Gewerkschaften mit Blick auf den neuen Haushalt. Mehr als 4000 Unterschriften sind für eine Petition an den Landtag zusammengekommen. Es geht ums Geld etwa für Investitionen und das Hochschulpersonal. Verdi-Sekretärin Nora Glaser sagt,
2: die Budgetzuweisung in 2027 verändert sich kaum. Das wird ungefähr genau das gleiche Budget bleiben wie 2026. Und 2028 gibt es eine leichte Steigerung. Und es entsteht praktisch eine Lücke, die definitiv die Hochschulen erst einmal selbst tragen müssen.
1: Verdi schließt Demos im Herbst nicht aus. Wer in Annaberg-Buchholz mit dem Auto unterwegs ist, muss aktuell mit einigen Einschränkungen rechnen. Ein Abschnitt der Fischerstraße ist wegen einer kaputten Stromleitung voraussichtlich bis Freitag gesperrt. Und auch auf dem Hammerweg gibt es so lange eine Vollsperrung. Grund ist eine beschädigte Abwasserleitung. Am Chemnitzer Hauptbahnhof hat ein ehrlicher Finder ein Portemonnaie mit 5000 Euro in bar abgegeben. Er fand die Börse an einer Haltestelle und meldete sich direkt bei der Polizei. Ein 70-Jähriger hatte die Sachen kurz zuvor als verloren gemeldet und bekam schließlich alles zurück. Geld, EC-Karten und Ausweise. 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
0: Der RSA-Verkehrsreport. 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
3: Auf der A9 Nürnberg Richtung Halle-Leipzig ist zwischen Dittersdorf und Triptis nach einem Unfall nur die linke Spur frei. Und in Leipzig ist die Rieserstraße zwischen Alte Schmiede und dem Wildbuschweg nach einem Unfall gesperrt. Staus und Blitzer immer melden an unsere kostenfreie Hotline 0800 0815 200.
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3: Das Wetter im Freistaat. Viele Wolken gibt es heute Abend und es bleibt erstmal trocken. Später kann es aber vereinzelt auch mal einen Schauer geben. Ein Gewitter ist auch nicht ganz ausgeschlossen. In der Nacht liegen die Tiefstwerte zwischen 18 und 16 Grad. Morgen ist es stark bewölkt und zeitweise regnet es. In der Oberlausitz gibt es anfangs vereinzelt Gewitter. Dazu werden es maximal 22 Grad.
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3: Um 21 Uhr, ich bin Lisa Schwarzkopf. Sachsen will sein Stromnetz nach den Angriffen in der Lausitz besser schützen. Betreiber sollen das Umfeld ihrer Stromanlagen künftig etwa per Video überwachen dürfen. Was datenschutzmäßig möglich ist, wird aber noch überprüft. Der Mann, der hinter den Angriffen stecken soll, ist unterdessen in NRW gefasst worden. Sachsens Innenminister Schuster zeigt sich allerdings skeptisch.
4: Die Distanzen, die Mengen, geht das alles ohne Unterstützung? Ich weiß es nicht. Er beschreibt ja, macht es alleine, aber was heißt das schon? Jetzt bin ich jetzt nicht ganz unerfahren im Lesen von Bekennerschreiben und die Tatmotivation kommt in diesem Schreiben extrem knapp weg. Es ist alles mysteriös irgendwie, dass er es handschriftlich macht, mit voller Adresse und Namen, als wenn er gefangen werden wollte. Wer sagt uns nicht, dass der einen Auftrag hatte, von wem auch immer?
3: Nach der Landtagswahl bleibt die Regierungsbildung in Sachsen-Anhalt offen. Laut RND kann sich BSW-Gründerin Wagenknecht Sondierungen mit der AfD vorstellen, eine Koalition aber nicht. Ein AfD-BSW-Bündnis würde rein rechnerisch funktionieren. Auch eine AfD-geführte Minderheitsregierung ist weiter im Gespräch. Ob Wind oder Sonne. Immer mehr Strom in Deutschland kommt aus erneuerbaren Energiequellen. In der ersten Jahreshälfte lag der Anteil bei gut 59%, so das Statistische Bundesamt. Wichtigste Quelle war erneut die Windkraft, gefolgt von Kohle, Sonne und Gas. Kunstdiebstahl in Frankreich. Aus einem Museum in der Nähe von Nizza an der Côte d'Azur sind 4 Renoir-Gemälde geklaut worden. 2 wurden aber später im Garten des Museums gefunden. Offenbar hatten sie die Täter auf der Flucht verloren. Der geschätzte Schaden? 9 Millionen Euro. 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
5: Auf der A9 Nürnberg Richtung Halle-Leipzig liegt zwischen Dittersdorf und Triptis nach einem Unfall eine Verengung. Frei ist nur die linke Spur. Und auf der A14 Nossen Richtung Leipzig liegen zwischen Döbeln Nord und Leisnig Reifenteile auf der Straße. Staus und Blitzer immer melden an unsere kostenfreie Hotline 0800 0815 200. Das Wetter im Freistaat. Viele Wolken gibt es in der Nacht und vereinzelt kommt auch mal ein Schauer runter. Ganz selten ist ein Gewitter dabei. Die Temperaturen sinken auf 18 bis 16 Grad. Morgen bleibt es erstmal ziemlich grau. Viele Wolken und zeitweise Regen. In der Oberlausitz kann es anfangs auch mal grummeln. Später lässt der Regen nach und es lockert etwas auf. Maximal werden es 22 Grad.
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2: Mit Hanna Messerschmidt. Mehr Geld für Investitionen und das Personal. Das fordert eine Petition für Sachsens Hochschulen und Studierendenwerke. Mehr als 4000 Unterschriften sind zusammengekommen. Nun muss sich der zuständige Landtagsausschuss damit befassen. Verdi-Sekretärin Nora Glaser fürchtet eine große Finanzierungslücke im neuen Haushalt.
3: Deswegen können wir auch Demonstrationen Richtung Herbst nicht ausschließen. Bereits in den letzten Doppelhaushaltverhandlungen wurden da auch Demonstrationen, besonders für das Studierendenwerk, das Studentenwerk, veranstaltet, weil auch da natürlich die Studierenden sehen, welche Auswirkungen eine Kürzung in dem Bereich hat.
2: Chemnitz bekommt mehr Hochwasserschutz. Die Landesdirektion hat nun das Okay gegeben, dass auch die Wirschnitz und der Hutholzbach besser abgesichert werden können. Der Hutholzbach soll zum Beispiel mehr Platz bekommen. Mit den Schutzmaßnahmen sollen Klaffenbach und Hartau künftig nicht mehr überschwemmt werden. Im Vogtlandkreis rollt morgen das Schadstoffmobil wieder los. Der LKW macht bis Oktober zum Beispiel in Auerbach, Klingenthal und Plauen Station und holt Problemabfälle fast direkt vor der Haustür ab. Wichtig ist, dass Farben, Lacke, Medikamente und Batterien getrennt und in geschlossenen Behältern abgegeben werden. 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
4: In Treuen ist die an der Auerbacher Straße zwischen der Gerberstraße und der Straße der Jugend nach einem Unfall in beiden Richtungen gesperrt. Staus und Blitzer immer melden an unsere kostenfreie Hotline 0800 0815 200.
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4: Das Wetter im Freistaat. Viele Wolken gibt es in der Nacht und vereinzelt kommt auch mal ein Schauer runter. Ganz selten ist ein Gewitter dabei. Die Temperaturen sinken auf 18 bis 16 Grad. Morgen bleibt es erstmal ziemlich grau, viele Wolken und zeitweise Regen. In der Oberlausitz kann es anfangs auch mal grummeln. Später lässt der Regen nach und es lockert etwas auf. Maximal werden es 22 Grad.
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4: Um 22 Uhr, ich bin Fabian Hoffmann. Der Mann, der hinter Angriffen aufs Stromnetz auch in Sachsen stecken soll, ist gefasst. Während die Ermittlungen weitergehen, plant der Freistaat neue Schutzmaßnahmen. Kraftwerks- und Netzbetreiber sollen zum Beispiel die Möglichkeit bekommen, das Umfeld ihrer Anlagen per Video zu überwachen. Zudem wird geprüft, ob sie selber in der Drohnenabwehr aktiv werden dürfen. Energieminister Dirk Panther.
5: In der Vergangenheit war unser Energienetz auf Havarien ausgerichtet, also sprich die Verhinderung von Havarien oder die schnelle Behebung von Havarien. Wenn man jetzt aber mal schaut, ist die Lage eine andere. Wir haben Angriffe von inländischen Terroristen und ich denke, so muss man das auch benennen, oder auch von feindlichen staatlichen Einrichtungen. Das ist ein völlig neuer Blickwinkel auf die Dinge.
4: Die GEW ist schockiert über die neuesten PISA-Ergebnisse. Die 15-jährigen Schülerinnen und Schüler in Deutschland haben in Naturwissenschaften, Mathe und Lesen so schlecht abgeschnitten wie nie zuvor. Es brauche jetzt einen Masterplan gegen Bildungsarmut und soziale Ungerechtigkeit, so die Bildungsgewerkschaft. Und Bildungsministerin Karin Prien sagt:
6: Für Deutschland ist beunruhigend, dass der Kompetenzrückgang im Trend nach unten geht. Und für Deutschland ist darüber hinaus außerordentlich beunruhigend, dass die soziale Schere weiter aufgeht und sich nicht schließt. Das, was wir hier sehen, entspricht dem, was wir auch im letzten und vorletzten Jahr gemessen haben. Insofern ist es nicht überraschend. Das macht es keinen Deut besser, aber es ist nicht überraschend.
4: Bei der Digitalisierung ist keine andere deutsche Großstadt so weit vorn wie Stuttgart. In einem Bitkom-Ranking verdrängte Stuttgart München von Platz 1. Punkten konnte die Stadt etwa mit ihren Angeboten in den Bereichen Energie und Umwelt sowie der Verwaltung. Auf Platz 3 landet Hamburg. Es ist noch immer nicht klar, wie eine Koalition nach der Landtagswahl in Sachsen-Anhalt zustande kommen könnte. BSW-Gründerin Wagenknecht sagte dem RND, ja, man könne sich Sondierungsgespräche mit der AfD vorstellen. Eine Koalition lehnt sie aber weiterhin ab. Silas Quiring.
7: Rein rechnerisch wäre eine AfD-BSW-Koalition möglich. Auch eine AfD-geführte Minderheitsregierung steht nach wie vor zur Debatte. Dafür hat sich auch das BSW offen gezeigt und betont, dass es inhaltliche Schnittmengen mit der AfD gibt. Heißt offenbar, Koalition nein, gemeinsam im Landtag abstimmen ja. Die AfD hatte gesagt, dass sie mit allen Parteien, die im Landtag sind, sprechen will. Mit ihr und Ulrich Siegmund will aber niemand regieren.
4: Da Vinci, Marie Curie und Beethoven oder doch eher Eisvogel, Weißstorch und Bastölpel? Die Umfrage, wie die nächsten Euroscheine aussehen sollen, läuft. Noch knapp 2 Wochen lang kann man auf der Seite der Europäischen Zentralbank die Entwürfe angucken und bewerten. 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
8: Auf der A14 Nossen Richtung Leipzig steht zwischen Döbeln-Nord und Leisnig ein Pannenauto. Auf der rechten Spur wird ein Rad gewechselt. Und in Treuen ist die an der Auerbacher Straße zwischen der Gerberstraße und der Straße der Jugend nach einem Unfall in beiden Richtungen gesperrt. Staus und Blitzer immer melden an unsere kostenfreie Hotline 0800 0815 200. Das Wetter im Freistaat. Viele Wolken gibt es in der Nacht und vereinzelt kommt auch mal ein Schauer runter. Ganz selten ist ein Gewitter dabei. Die Temperaturen sinken auf 18 bis 16 Grad. Morgen bleibt es erstmal ziemlich grau. Viele Wolken und zeitweise Regen. In der Oberlausitz kann es anfangs auch mal grummeln. Später lässt der Regen nach und es lockert etwas auf. Maximal werden es 22 Grad.
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3: Auf der A14 Nossen Richtung Leipzig steht zwischen Döbeln Nord und Leisnig ein kaputtes Auto. Auf der rechten Spur wird ein Rad gewechselt. Und in Treuen ist die an der Auerbacher Straße zwischen der Gerberstraße und der Straße der Jugend nach einem Unfall in beiden Richtungen gesperrt. Staus und Blitzer immer melden an unsere kostenfreie Hotline 0800 0815 200.
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3: Das Wetter im Freistaat. Viele Wolken gibt es in der Nacht und vereinzelt kommt auch mal ein Schauer runter. Ganz selten ist ein Gewitter dabei. Die Temperaturen sinken auf 18 bis 16 Grad. Morgen bleibt es erstmal ziemlich grau, viele Wolken und zeitweise Regen. In der Oberlausitz kann es anfangs auch mal grummeln. Später lässt der Regen nach und es lockert etwas auf. Maximal werden es 22 Grad.
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3: Um 23 Uhr, ich bin Fabian Hoffmann. Die Ergebnisse der PISA-Studie sind dramatisch für Deutschland. Das hat Bundesbildungsministerin Prien gesagt. Das Thema Bildung müsse zu einer Top-Priorität in Politik und Gesellschaft werden. Die 15-jährigen Schülerinnen und Schüler haben im PISA-Vergleich so schlecht abgeschnitten wie nie zuvor. Burkhard Naumann von der Bildungsgewerkschaft GEW kritisiert:
4: Wir ziehen gerade Lehrkräfte von Schulen ab, damit sie woanders, wo natürlich der Bedarf größer ist, unterrichten. Aber sie unterrichten dort eben in Fächern, für die sie gar nicht ausgebildet sind, wo sie sich selbst erstmal das Wissen aneignen müssen, sich mit den Lehrplan auseinandersetzen müssen, statt eben auf Lehrkräfte zurückzugreifen, die da schon lange Erfahrung drin haben.
3: Sachsen will sein Stromnetz nach den Angriffen in der Lausitz besser schützen. Betreiber sollen das Umfeld ihrer Stromanlagen künftig etwa per Video überwachen dürfen. Was datenschutzmäßig möglich ist, wird aber noch geprüft. Der Mann, der hinter den Angriffen stecken soll, ist unterdessen in NRW gefasst worden. Sachsens Innenminister Armin Schuster:
5: Die Distanzen, die Mengen, geht das alles ohne Unterstützung? Ich weiß es nicht. Er beschreibt ja, macht es alleine, aber was heißt das schon? Jetzt bin ich jetzt nicht ganz unerfahren im Lesen von Bekennerschreiben und die Tatmotivation kommt in diesem Schreiben extrem knapp weg. Es ist alles mysteriös irgendwie, dass er es handschriftlich macht, mit voller Adresse und Namen, als wenn er gefangen werden wollte. Wer sagt uns nicht, dass der einen Auftrag hatte, von wem auch immer?
3: Unter dem Eindruck des AfD-Erfolgs in Sachsen-Anhalt debattiert der Bundestag diese Woche übers Geld. Finanzminister Klingbeil hat zum Start der Haushaltswoche einen Spagat versucht. Einerseits lobt er den Reformkurs der Bundesregierung, andererseits warnt er davor, zu weit zu gehen und den Sozialstaat abzubauen. Die Digitalisierung in Deutschlands Großstädten macht Fortschritte. Das zeigt der aktuelle Smart City Index von Bitkom. Ganz vorne sind mit dabei Stuttgart, München und Hamburg. Die haben das nötige Geld, um digitale Projekte voranzutreiben. Die Topstädte haben aber auch eine andere Gemeinsamkeit. Dazu Bitkom-Geschäftsführer Ralf Wintergerst:
6: Große Universitätsstädte, wirklich sehr große Städte, schneiden oft deswegen besser ab, weil sie einfach eine digital affinere Bevölkerung haben. Weil Universitäten haben oft einen hohen Korrelation. Viele junge Leute, die Computer benutzen, die ziehen einfach sozusagen diese Dinge an.
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7: In Treuen ist die an der Auerbacher Straße zwischen der Gerberstraße und der Straße der Jugend nach einem Unfall in beiden Richtungen gesperrt. Staus und Blitzer immer melden an unsere kostenfreie Hotline 0800 0815 200. Das Wetter im Freistaat. Viele Wolken gibt es in der Nacht und vereinzelt kommt auch mal ein Schauer runter. Ganz selten ist ein Gewitter dabei. Die Temperaturen sinken auf 18 bis 16 Grad. Morgen bleibt es erstmal ziemlich grau. Viele Wolken und zeitweise Regen. In der Oberlausitz kann es anfangs auch mal grummeln. Später lässt der Regen nach und es lockert etwas auf. Maximal werden es 22 Grad.
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1: In Treuen ist die an der Auerbacher Straße zwischen der Gerberstraße und der Straße der Jugend nach einem Unfall in beiden Richtungen gesperrt. Staus und Blitzer immer melden an unsere kostenfreie Hotline 0800 0815 200.
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1: Das Wetter im Freistaat. Viele Wolken gibt es in der Nacht und vereinzelt kommt auch mal ein Schauer runter. Ganz selten ist ein Gewitter dabei. Die Temperaturen sinken auf 18 bis 16 Grad. Morgen bleibt es erstmal ziemlich grau, viele Wolken und zeitweise Regen. In der Oberlausitz kann es anfangs auch mal grummeln. Später lässt der Regen nach und es lockert etwas auf. Maximal werden es 22 Grad.
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3: Um 0 Uhr, ich bin Fabian Hoffmann. Der Mann, der hinter Angriffen aufs Stromnetz auch in Sachsen stecken soll, ist gefasst. Während die Ermittlungen weitergehen, plant der Freistaat neue Schutzmaßnahmen. Kraftwerks- und Netzbetreiber sollen zum Beispiel die Möglichkeit bekommen, das Umfeld ihrer Anlagen per Video zu überwachen. Zudem wird geprüft, ob sie selber in der Drohnenabwehr aktiv werden dürfen. Energieminister Dirk Panther.
4: In der Vergangenheit war unser Energienetz auf Havarien ausgerichtet, also sprich die Verhinderung von Havarien oder die schnelle Behebung von Havarien. Wenn man jetzt aber mal schaut, ist die Lage eine andere. Wir haben Angriffe von inländischen Terroristen und ich denke, so muss man das auch benennen, oder auch von feindlichen staatlichen Einrichtungen. Das ist ein völlig neuer Blickwinkel auf die Dinge.
3: Die GEW ist schockiert über die neuesten PISA-Ergebnisse. Die 15-jährigen Schülerinnen und Schüler in Deutschland haben in Naturwissenschaften, Mathe und Lesen so schlecht abgeschnitten wie nie zuvor. Es brauche jetzt einen Masterplan gegen Bildungsarmut und soziale Ungerechtigkeit, so die Bildungsgewerkschaft. Und Bildungsministerin Karin Prien sagt:
5: Für Deutschland ist beunruhigend, dass der Kompetenzrückgang im Trend nach unten geht. Und für Deutschland ist darüber hinaus außerordentlich beunruhigend, dass die soziale Schere weiter aufgeht und sich nicht schließt. Das, was wir hier sehen, entspricht dem, was wir auch im letzten und vorletzten Jahr gemessen haben. Insofern ist es nicht überraschend. Das macht es keinen Deut besser, aber es ist nicht überraschend.
3: Bei der Digitalisierung ist keine andere deutsche Großstadt so weit vorn wie Stuttgart. In einem Bitkom-Ranking verdrängte Stuttgart München von Platz 1. Punkten konnte die Stadt etwa mit ihren Angeboten in den Bereichen Energie und Umwelt sowie der Verwaltung. Auf Platz 3 landet Hamburg. Da Vinci, Marie Curie und Beethoven oder doch eher Eisvogel, Weißstorch und Bastölpel? Die Umfrage, wie die nächsten Euroscheine aussehen sollen, läuft. Noch knapp 2 Wochen lang kann man auf der Seite der Europäischen Zentralbank die Entwürfe angucken und bewerten. Der BVB ist mit einem knappen Sieg in die neue Champions League-Saison gestartet. Zu Hause gab es gegen die Spanier vom FC Villarreal einen 3:2-Erfolg. Heute ist aus deutscher Sicht dann Stuttgart gegen Viking Stavanger aus Norwegen gefordert. Morgen sind die Bayern und Leipzig dran. 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
6: Auf der A9 Halle-Leipzig Richtung Berlin steht in der Auffahrt Dessau-Ost ein kaputter LKW auf dem Beschleunigungsstreifen. Staus und Blitzer immer melden an unsere kostenfreie Hotline 0800 0815 200. Das Wetter im Freistaat. Viele Wolken gibt es in der Nacht und vereinzelt kommt auch mal ein Schauer runter. Ganz selten ist ein Gewitter dabei. Die Temperaturen sinken auf 18 bis 16 Grad. Morgen bleibt es erstmal ziemlich grau. Viele Wolken und zeitweise Regen. In der Oberlausitz kann es anfangs auch mal grummeln. Später lässt der Regen nach und es lockert etwas auf. Maximal werden es 22 Grad.
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1: Um 0.30 Uhr, ich bin Fabian Hoffmann. Der Mann, der hinter Angriffen aufs Stromnetz auch in Sachsen stecken soll, ist gefasst. Während die Ermittlungen weitergehen, plant der Freistaat neue Schutzmaßnahmen. Kraftwerks- und Netzbetreiber sollen zum Beispiel die Möglichkeit bekommen, das Umfeld ihrer Anlagen per Video zu überwachen. Zudem wird geprüft, ob sie selber in der Drohnenabwehr aktiv werden dürfen. Energieminister Dirk Panther.
2: In der Vergangenheit war unser Energienetz auf Havarien ausgerichtet, also sprich die Verhinderung von Havarien oder die schnelle Behebung von Havarien. Wenn man jetzt aber mal schaut, ist die Lage eine andere. Wir haben Angriffe von inländischen Terroristen und ich denke, so muss man das auch benennen, oder auch von feindlichen staatlichen Einrichtungen. Das ist ein völlig neuer Blickwinkel auf die Dinge.
1: Die GEW ist schockiert über die neuesten PISA-Ergebnisse. Die 15-jährigen Schülerinnen und Schüler in Deutschland haben in Naturwissenschaften, Mathe und Lesen so schlecht abgeschnitten wie nie zuvor. Es brauche jetzt einen Masterplan gegen Bildungsarmut und soziale Ungerechtigkeit, so die Bildungsgewerkschaft. Und Bildungsministerin Karin Prien sagt:
3: Für Deutschland ist beunruhigend, dass der Kompetenzrückgang im Trend nach unten geht. Und für Deutschland ist darüber hinaus außerordentlich beunruhigend, dass die soziale Schere weiter aufgeht und sich nicht schließt. Das, was wir hier sehen, entspricht dem, was wir auch im letzten und vorletzten Jahr gemessen haben. Insofern ist es nicht überraschend. Das macht es keinen Deut besser, aber es ist nicht überraschend.
1: Bei der Digitalisierung ist keine andere deutsche Großstadt so weit vorn wie Stuttgart. In einem Bitkom-Ranking verdrängte Stuttgart München von Platz 1. Punkten konnte die Stadt etwa mit ihren Angeboten in den Bereichen Energie und Umwelt sowie der Verwaltung. Auf Platz 3 landet Hamburg. Da Vinci, Marie Curie und Beethoven oder doch eher Eisvogel, Weißstorch und Bastölpel? Die Umfrage, wie die nächsten Euroscheine aussehen sollen, läuft. Noch knapp 2 Wochen lang kann man auf der Seite der Europäischen Zentralbank die Entwürfe angucken und bewerten. Der BVB ist mit einem knappen Sieg in die neue Champions-League-Saison gestartet. Zu Hause gab es gegen die Spanier vom FC Villarreal einen 3:2-Erfolg. Heute ist aus deutscher Sicht dann Stuttgart gegen Viking Stavanger aus Norwegen gefordert. Morgen sind die Bayern und Leipzig dran. 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
4: Auf der A9 Halle-Leipzig Richtung Berlin steht in der Auffahrt Dessau-Ost ein Pannen-LKW auf dem Beschleunigungsstreifen. Staus und Blitzer immer melden an unsere kostenfreie Hotline 0800 0815 200. Das Wetter im Freistaat. Viele Wolken gibt es heute, dazu regnet es immer mal wieder. In der Oberlausitz sind anfangs sogar vereinzelt Gewitter drin. Später am Nachmittag und am Abend lässt der Regen nach und es lockert auf. Dann kommt auch mal die Sonne durch. Dazu maximal 20 bis 22 Grad. Morgen bleibt es oft wolkig, meist trocken, mit höchstens 20 Grad.
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3: Um 1 Uhr, ich bin Fabian Hoffmann. Die Ergebnisse der PISA-Studie sind dramatisch für Deutschland. Das hat Bundesbildungsministerin Prien gesagt. Das Thema Bildung müsse zu einer Top-Priorität in Politik und Gesellschaft werden. Die 15-jährigen Schülerinnen und Schüler haben im PISA-Vergleich so schlecht abgeschnitten wie nie zuvor. Burkhard Naumann von der Bildungsgewerkschaft GEW kritisiert:
4: Wir ziehen gerade Lehrkräfte von Schulen ab, damit sie woanders, wo natürlich der Bedarf größer ist, unterrichten. Aber sie unterrichten dort eben in Fächern, für die sie gar nicht ausgebildet sind, wo sie sich selbst erstmal das Wissen aneignen müssen, sich mit dem Lehrplan auseinandersetzen müssen, statt eben auf Lehrkräfte zurückzugreifen, die da schon lange Erfahrung drin haben.
3: Sachsen will sein Stromnetz nach den Angriffen in der Lausitz besser schützen. Betreiber sollen das Umfeld ihrer Stromanlagen künftig etwa per Video überwachen dürfen. Was datenschutzmäßig möglich ist, wird aber noch geprüft. Der Mann, der hinter den Angriffen stecken soll, ist unterdessen in NRW gefasst worden. Sachsens Innenminister Armin Schuster:
5: Die Distanzen, die Mengen, geht das alles ohne Unterstützung? Ich weiß es nicht. Er beschreibt ja, macht es alleine, aber was heißt das schon? Jetzt bin ich jetzt nicht ganz unerfahren im Lesen von Bekennerschreiben und die Tatmotivation kommt in diesem Schreiben extrem knapp weg. Es ist alles mysteriös irgendwie, dass er es handschriftlich macht, mit voller Adresse und Namen, als wenn er gefangen werden wollte. Wer sagt uns nicht, dass der einen Auftrag hatte, von wem auch immer?
3: Unter dem Eindruck des AfD-Erfolgs in Sachsen-Anhalt debattiert der Bundestag diese Woche übers Geld. Finanzminister Klingbeil hat zum Start der Haushaltswoche einen Spagat versucht. Einerseits lobt er den Reformkurs der Bundesregierung, andererseits warnt er davor, zu weit zu gehen und den Sozialstaat abzubauen. In der Königsklasse rollt wieder der Ball. Borussia Dortmund hat zum Auftakt in der Fußball-Champions League einen knappen Heimsieg eingefahren. Endstand gegen den FC Villarreal aus Spanien 3:2. BVB-Coach Niko Kovac:
6: Unterm Strich sehr wichtig. Erstes Spiel zu Hause, Champions League. Wir haben gewonnen gegen einen wirklich sehr guten Gegner. Und weil wir haben jetzt die nächsten beiden Auswärtsspiele und das ist deswegen umso wichtiger.
3: Heute ist aus deutscher Sicht dann der VfB Stuttgart gegen Viking Stavanger aus Norwegen gefordert. RB Leipzig und der FC Bayern sind morgen im Einsatz. Die deutschen Basketballfrauen können einen riesigen Erfolg feiern. Sie haben es erstmals ins Viertelfinale bei einer WM geschafft. In der Quali-Runde setzte sich das DBB-Team souverän mit 94:56 gegen Südkorea durch. Im Viertelfinale bei diesem Heimturnier wartet in Berlin nun Europameister Belgien. 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
7: Nichts los im Moment, die Straßen in Sachsen sind frei. Staus und Blitzer immer melden an unsere kostenfreie Hotline 0800 0815 200. Das Wetter im Freistaat. Viele Wolken gibt es heute, dazu regnet es immer mal wieder. In der Oberlausitz sind anfangs sogar vereinzelt Gewitter drin. Später am Nachmittag und am Abend lässt der Regen nach und es lockert auf. Dann kommt auch mal die Sonne durch. Dazu maximal 20 bis 22 Grad. Morgen bleibt es oft wolkig, meist trocken, mit höchstens 20 Grad.
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1: Um 1.30 Uhr, ich bin Fabian Hoffmann. Die Ergebnisse der PISA-Studie sind dramatisch für Deutschland, das hat Bundesbildungsministerin Prien gesagt. Das Thema Bildung müsse zu einer Top-Priorität in Politik und Gesellschaft werden. Die 15-jährigen Schülerinnen und Schüler haben im PISA-Vergleich so schlecht abgeschnitten wie nie zuvor. Burkhard Naumann von der Bildungsgewerkschaft GEW kritisiert:
2: Wir ziehen gerade Lehrkräfte von Schulen ab, damit sie woanders, wo natürlich der Bedarf größer ist, unterrichten. Aber sie unterrichten dort eben in Fächern, für die sie gar nicht ausgebildet sind, wo sie sich selbst erstmal das Wissen aneignen müssen, sich mit den Lehrplan auseinandersetzen müssen, statt eben auf Lehrkräfte zurückzugreifen, die da schon lange Erfahrung drin haben.
1: Sachsen will sein Stromnetz nach den Angriffen in der Lausitz besser schützen. Betreiber sollen das Umfeld ihrer Stromanlagen künftig etwa per Video überwachen dürfen. Was datenschutzmäßig möglich ist, wird aber noch geprüft. Der Mann, der hinter den Angriffen stecken soll, ist unterdessen in NRW gefasst worden. Sachsens Innenminister Armin Schuster:
3: Die Distanzen, die Mengen, geht das alles ohne Unterstützung? Ich weiß es nicht. Er beschreibt ja, er macht es alleine, aber was heißt das schon? Jetzt bin ich jetzt nicht ganz unerfahren im Lesen von Bekennerschreiben und die Tatmotivation kommt in diesem Schreiben extrem knapp weg. Es ist alles mysteriös irgendwie, dass er es handschriftlich macht, mit voller Adresse und Namen, als wenn er gefangen werden wollte. Wer sagt uns nicht, dass der einen Auftrag hatte, von wem auch immer?
1: Unter dem Eindruck des AfD-Erfolgs in Sachsen-Anhalt debattiert der Bundestag diese Woche übers Geld. Finanzminister Klingbeil hat zum Start der Haushaltswoche einen Spagat versucht. Einerseits lobte er den Reformkurs der Bundesregierung, andererseits warnt er davor, zu weit zu gehen und den Sozialstaat abzubauen. In der Königsklasse rollt wieder der Ball. Borussia Dortmund hat zum Auftakt in der Fußball-Champions League einen knappen Heimsieg eingefahren. Endstand gegen den FC Villarreal aus Spanien 3:2. BVB-Coach Niko Kovac:
4: Unterm Strich sehr wichtig. Erstes Spiel zu Hause, Champions League. Wir haben gewonnen gegen einen wirklich sehr guten Gegner. Und weil wir haben jetzt die nächsten beiden Auswärtsspiele und das ist deswegen umso wichtiger.
1: Heute ist aus deutscher Sicht dann der VfB Stuttgart gegen Viking Stavanger aus Norwegen gefordert. RB Leipzig und der FC Bayern sind morgen im Einsatz. Die deutschen Basketballfrauen können einen riesigen Erfolg feiern. Sie haben es erstmals ins Viertelfinale bei einer WM geschafft. In der Quali-Runde setzte sich das DBB-Team souverän mit 94:56 gegen Südkorea durch. Im Viertelfinale bei diesem Heimturnier wartet in Berlin nun Europameister Belgien. 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
5: Nichts los auf den Straßen, ihr habt überall freie Fahrt. Staus und Blitzer immer melden an unsere kostenfreie Hotline 0800 0815 200. Das Wetter im Freistaat. Viele Wolken gibt es heute, dazu regnet es immer mal wieder. In der Oberlausitz sind anfangs sogar vereinzelt Gewitter drin. Später am Nachmittag und am Abend lässt der Regen nach und es lockert auf. Dann kommt auch mal die Sonne durch. Dazu maximal 20 bis 22 Grad. Morgen bleibt es oft wolkig, meist trocken, mit höchstens 20 Grad.
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3: Um 2 Uhr, ich bin Fabian Hoffmann. Der Mann, der hinter Angriffen aufs Stromnetz auch in Sachsen stecken soll, ist gefasst. Während die Ermittlungen weitergehen, plant der Freistaat neue Schutzmaßnahmen. Kraftwerks- und Netzbetreiber sollen zum Beispiel die Möglichkeit bekommen, das Umfeld ihrer Anlagen per Video zu überwachen. Zudem wird geprüft, ob sie selber in der Drohnenabwehr aktiv werden dürfen. Energieminister Dirk Panther.
4: In der Vergangenheit war unser Energienetz auf Havarien ausgerichtet, also sprich die Verhinderung von Havarien oder die schnelle Behebung von Havarien. Wenn man jetzt aber mal schaut, ist die Lage eine andere. Wir haben Angriffe von inländischen Terroristen und ich denke, so muss man das auch benennen, oder auch von feindlichen staatlichen Einrichtungen. Das ist ein völlig neuer Blickwinkel auf die Dinge.
3: Die GEW ist schockiert über die neuesten PISA-Ergebnisse. Die 15-jährigen Schülerinnen und Schüler in Deutschland haben in Naturwissenschaften, Mathe und Lesen so schlecht abgeschnitten wie nie zuvor. Es brauche jetzt einen Masterplan gegen Bildungsarmut und soziale Ungerechtigkeit, so die Bildungsgewerkschaft. Und Bildungsministerin Karin Prien sagt:
5: Für Deutschland ist beunruhigend, dass der Kompetenzrückgang im Trend nach unten geht. Und für Deutschland ist darüber hinaus außerordentlich beunruhigend, dass die soziale Schere weiter aufgeht und sich nicht schließt. Das, was wir hier sehen, entspricht dem, was wir auch im letzten und vorletzten Jahr gemessen haben. Insofern ist es nicht überraschend. Das macht es keinen Deut besser, aber es ist nicht überraschend.
3: Unter dem Eindruck des AfD-Wahlerfolgs in Sachsen-Anhalt geht es diese Woche im Bundestag ums Geld. Zum Auftakt der Haushaltswoche hat Finanzminister Klingbeil seinen Entwurf fürs nächste Jahr vorgestellt und dabei einen Spagat versucht, Anne Brauer.
6: Ja, da hört man schon, dass Klingbeil in der Zwickmühle steckt. Der Vizekanzler lobt den Reformkurs der Regierung und sagt, der wirkt auch schon. Und andererseits warnt der SPD-Chef, wir dürfen nicht zu weit gehen und müssen die Gerechtigkeit in den Mittelpunkt stellen, um Vertrauen zurückzugewinnen, was spätestens seit dem Wahlabend am Sonntag ja ganz oben auf der To-Do-Liste der Regierung steht. Die neuen Schulden rechtfertigt Klingbeil als Investition in die Zukunft. Die AfD meint, Merz Kanzlerschaft treibt uns in den Ruin und die Linke will Reiche viel mehr zur Kasse bitten.
3: Der BVB ist mit einem knappen Sieg in die neue Champions-League-Saison gestartet. Zu Hause gab es gegen die Spanier vom FC Villarreal einen 3:2-Erfolg. Heute ist aus deutscher Sicht dann Stuttgart gegen Viking Stavanger aus Norwegen gefordert. Morgen sind die Bayern und Leipzig dran. 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
7: Nichts los auf den Straßen, ihr habt überall freie Fahrt. Staus und Blitzer immer melden an unsere kostenfreie Hotline 0800 0815 200. Das Wetter im Freistaat. Viele Wolken gibt es heute, dazu regnet es immer mal wieder. In der Oberlausitz sind anfangs sogar vereinzelt Gewitter drin. Später am Nachmittag und am Abend lässt der Regen nach und es lockert auf. Dann kommt auch mal die Sonne durch. Dazu maximal 20 bis 22 Grad. Morgen bleibt es oft wolkig, meist trocken, mit höchstens 20 Grad.
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